0: Sportbund hat sich mit großer Mehrheit für den Gegenkandidaten München entschieden. Eine Lufthansa-Maschine mit über 370 Passagieren an Bord ist auf dem Weg von Frankfurt nach Kanada aus Sicherheitsgründen ungeplant in Manchester gelandet. Grund war ein ungewöhnlicher Geruch in der Kabine. Das Flugzeug wird jetzt untersucht. Die Berliner SPD will mit der Linken über eine mögliche Regierungszusammenarbeit sprechen. Der Landesvorstand habe einstimmig beschlossen, die Einladung der Linkspartei zu Sondierungsgesprächen anzunehmen. In Spaniens Hauptstadt Madrid sind zehntausende Menschen auf die Straße gegangen aus Solidarität mit einer 87-Jährigen. Die schwerbehinderte Spanierin wurde aus ihrer Wohnung geworfen, in der sie über 70 Jahre lang gelebt hat. Die Bilder der Frau, die aus der Wohnung getragen und in ein Krankenhaus gebracht wird, haben in Spanien für viel Empörung gesorgt. Das war WDR aktuell. Das Wetter in Nordrhein-Westfalen: in der Nacht bleibt's trocken, zum Morgen bildet sich stellenweise Nebel, dazu noch zwischen 14 und 6 Grad. Der Nebel löst sich spätestens zum Vormittag auf, danach gibt's nochmal viel Sonne und es wird warm. In Nümrecht bis 25 Grad, Bochum kommt auf 26, in Unna sind bis 27 Grad drin. Morgen dann Sonne und Wolken bei bis 28 Grad, am Dienstag auch oft sonnig und dazu mit 30 Grad ungewöhnlich heiß. Die Zeit, es ist 2.03 Uhr.
1: Schönen Dank für die aktuellen Nachrichten. Von mir jetzt noch drei Verkehrsnachrichten hinten an im Verkehrsservice der ARD Hitnacht. Die A3 ist zwischen Würzburg-Randersacker und Heidingsfeld wegen einer Sicherheitsübung bis 5 Uhr in beiden Richtungen noch gesperrt. Umleitung hier ist eingerichtet. Die Autobahn 7 Kassel Richtung Hannover ist zwischen Lutherberg und Hedemünden nach einem Unfall gesperrt. Und ebenfalls nach Unfall gesperrt ist die Autobahn 45 Gießen Richtung Aschaffenburg, und zwar zwischen Karlstein und Klein-Ostheim. Ihnen unterwegs eine gute Fahrt, bleiben Sie munter, mit der richtigen Sendung im Radio.
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1: Ich bin Hanno Bauer in Erfurt, ich wünsche einen schönen Sonntag.

0: Sweet About Me und sehr sweet auch, dass sich Elisabeth gemeldet hat aus dem hohen Norden, aus Tarsdorf nämlich in Schleswig-Holstein und geschrieben hat, lieber Hanno, bin natürlich dabei und nun die schwere Frage, was wird Oma Hamann heute wohl machen? Na, liebe Grüße Elisabeth. Na was wohl, die Angora-Kaninchen scheren wahrscheinlich, weil die doch am liebsten dabei sind. Mit dem Fellkürzen, wenn sie nachts die ARD-Hitnacht hören und dabei so schön beruhigt durch die Nacht kommen. Oder? Habe ich richtig gerechnet? Ja, also glaube ich dann auf jeden Fall, dass die Angora-Kaninchen heute also ihren monatlichen Fellwuchs abgeben müssen und daraus dann wieder schön Wolle gesponnen werden kann. Und Elisabeth, auch deine Freundin Rosi aus Leipzig ist noch wach und am Radio.
1: Hallo, liebe Nachtschwärmer. Ich wünsche allen noch einen schönen Sonntag und hört alle noch ein bisschen zu. Ich höre auch noch ein bisschen zu.
0: Na wunderbar, dann sind wir doch alle beisammen hier. Die Radiofamilie der ARD-Hitnacht.
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0: Ganz liebe Grüße nach Tarsdorf und nach Leipzig.

0: 2.20 Uhr ist es. Und Jasmin hat gerade übers Kontaktformular der Sendung geschrieben: Danke für die tolle Musik, da geht die Nachtschicht gut rum.
1: Jo.
0: Finde ich auch immer, Jasmin. Ganz liebe Grüße bei der Nachtschicht. Egal, wo gearbeitet wird und egal, was für Musik am besten ankommt. Whatever You Want gibt's jetzt von Status Quo. Geniales Lied mit einem super langen Intro.

0: Na, Mondshadow gibt es ja viel in dieser Vollmondnacht. 2.30 Uhr ist es ganz genau. Und damit Zeit für den ausführlichen Baustellenreport für ganz Deutschland. Hier ist der Verkehrsservice der ARD Hitnacht. Die A1 ist zwischen Bramscher und Neunkirchenfürden wegen Bauarbeiten in beiden Richtungen gesperrt. Die A3 ist zwischen Würzburg, Randersacker und Heidingsfeld wegen einer Sicherheitsübung bis 5 Uhr in beiden Richtungen gesperrt. Die A7 Kassel Richtung Hannover ist zwischen Lutterberg und Hedemünden nach einem Unfall immer noch gesperrt. Dann die A7 ist zwischen Hamburg-Stellingen und Heimfeld wegen Bauarbeiten in beiden Richtungen gesperrt. Die A8 ist zwischen Perlburg und Merzig-Wellingen wegen Wartungsarbeiten in beiden Richtungen gesperrt. Ebenfalls in beiden Richtungen dicht die A30 zwischen Bad Oeynhausen-Ost und Dehme, die A40 zwischen Kreuz Duisburg und Kreuz Kaiserberg, die A40 weiter dann auch noch zwischen Mülheim an der Ruhr, Winkhausen und Heißen, die A42 zwischen Herne-Baukau und Herne-Krange, die A48 zwischen Dreieck-Dernbach und Höher-Grenzhausen. Die Autobahn 52 Mönchengladbach Richtung Düsseldorf ist gesperrt zwischen Kreuz Nersen und Kreuz Karst. Die A215 Neumünster Richtung Kiel zwischen Kreuz Kiel West und Kiel Mitte. Und noch die Autobahn 671 zwischen Gustavsburg und Hochheim Süd, ebenfalls in beiden Richtungen. Ja, Ihnen unterwegs eine gute Fahrt durch die Nacht. Bleiben Sie munter.
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0: Mitten in der Nacht, ja, für alle, die munter bleiben wollen oder munter sind, ist hier Hanne Bauer. Ich wünsche einen schönen Sonntag.

0: Teardrops, also Tränen in den Augen, gab es gestern wohl bei dem einen oder anderen Lok Leipzig-Fan, also Fußball-Fan. Schätze ich mal, wenn ich Ralf hier so höre, der sich noch ganz heiser geschrien hat.
1: Ah, guten Morgen, hier ist euer Ralf König aus Greiz. Wie ihr hört, bin ich noch ganz heiser. Ja, das hervorragende Ereignis des gestrigen Tages war der Auswärtssieg meines Lieblingsclubs Rot-Weiß Erfurt bei Lok Leipzig. Erste Sahne, ich wünsche euch allen eine gute Nacht und bringt gute Musik weiter, euer Ralf.
0: 4:3 war es für Rot-Weiß. Na dann, schön, dass sich jemand so drüber gefreut hat und hier noch in der Nacht munter ist, um diese Freude mit uns zu teilen.

Richard Sanderson, Reality für die verträumten Öhrchen in der Vollmondennacht. Und Elke in Ludwigshafen hat in Reality doch jetzt tatsächlich mitten in der Nacht noch sehr lecker gespeist, ja, und mir dann noch Fotos ins Studio gezaubert, dass dann auch mir der Magen knurrt. Schönen herzlichen Dank auch dafür, liebe Elke. Und hat geschrieben, hallo lieber Hanno, liebe Radiofamilie, ich war im Kellerbüro und brauche nun etwas Heizung von innen. So mache ich mir schnell mit der neuen Pfanne etwas Gutes zum Essen. Ja, und dann von den Fotos her sehe ich, es sind Spaghetti mit angebratenen Zucchinischeiben und halben Cocktailtomaten. Das sieht sehr schön rot-grün-weiß aus, also wie eine echte Italienerpfanne, würde ich mal sagen, Elke, oder? Und auch was für die Tiere da draußen auf der Wiese vor dem Haus hat sie etwas getan. Sie hat geschrieben, ich habe nach dem Igel Futter aufgefüllt, die fressen eben wie die Weltmeister. Na klar, ist doch Herbst, die müssen sich jetzt was anfressen, liebe Elke. Und schön, dass Menschen auch an die Natur denken und den Igeln was draußen hinstellen. Das macht es denen natürlich auch ein bisschen leichter. Liebe Grüße von Elke aus Ludwigshafen an euch alle und habt noch eine angenehme Nacht. Das wünsche ich zurück. War ja ein leicht

Achtung bitte, es wurde ein Falschfahrer gemeldet von der Autobahn 66 zwischen Frankfurt am Main, Michaelallee und Nordwestkreuz Frankfurt. Es ist ein Falschfahrer auf der Straße. Hier Vorsicht in beiden Richtungen. Auf der Autobahn 66 zwischen Frankfurt am Main, Michaelallee und Nordwestkreuz Frankfurt ist ein Falschfahrer unterwegs.

Meldung 2.54 Uhr. Noch einmal die Falschfahrermeldung. Achtung bitte, auf der Autobahn 66 zwischen Frankfurt am Main, Mikkelallee und Nordwestkreuz Frankfurt ist ein Falschfahrer gemeldet worden. Vorsicht hier.

Vanessa Paradis mit ihrem Be My Baby in der ARD-Hitnacht. In 3 Minuten gibt's die aktuellen 3 Uhr Nachrichten nach Softcell. Tainted Love.

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1: Die Nachrichten mit Lukas Haack. Guten Morgen.
2: Wir haben ein tolles Konzept hingelegt. Ich bin sehr, sehr stolz auf den gemeinsamen Weg, den wir mit Köln gegangen sind. München war die Nasenspitze vorne. Glückwunsch dazu und jetzt gemeinsam dafür, die Spiele nach Deutschland zu holen.
1: Nordrhein-Westfalens Ministerpräsident Wüst hat versöhnlich auf die Niederlage zur Olympiabewerbung reagiert. München hatte das Rennen gegen die Metropolregion Köln-Rhein-Ruhr gemacht und wird sich als Deutschlands Gastgeberstadt für die Spiele ab 2036 bewerben. Die Abstimmung unter den Mitgliedern des Deutschen Olympischen Sportbundes fiel mit 91 zu 50 Stimmen am Ende deutlicher aus als gedacht. Außenminister Wadephul hat in New York überraschend seinen russischen Amtskollegen Lavrov getroffen. Anschließend sprach er von einem intensiven Austausch, bei dem es aber keine Einigkeit bezüglich des russischen Angriffskriegs in der Ukraine gegeben habe.
3: Es hat kein positives Ergebnis gebracht, aber allen, die immer wieder sagen, Deutschland muss verhandeln, Deutschland muss mal mit Russland reden, denen erwidere ich jetzt, das tun wir. Und Russland zeigt zum jetzigen Zeitpunkt bedauerlicherweise keine Bereitschaft, in eine konstruktive Verhandlungsposition zu gehen.
1: Es war das erste bilaterale Treffen der Außenminister Deutschlands und Russlands seit Beginn des Ukraine-Kriegs 2022. Und auch das ist noch wichtig. Die Europäische Union stellt 710 Millionen Euro für Menschen bereit, die weltweit von Konflikten, Naturkatastrophen oder anderen Krisen betroffen sind. Ein Großteil des Geldes ist laut EU für Menschen in Afrika vorgesehen. Auf der A46 hat es am Abend einen schweren Unfall mit 2 Toten gegeben. Ein Auto war im Bereich der Ausfahrt Wuppertal-Elberfeld von der Straße abgekommen und gegen einen Baum geprallt. In der spanischen Hauptstadt Madrid haben Zehntausende Menschen für das Recht auf Wohnen und gegen Zwangsräumungen demonstriert. Hintergrund ist der Fall einer Spanierin, die aus ihrer Wohnung geworfen wurde, in der sie 70 Jahre lang gelebt hatte. Der Papst hat gestern in Paris eine große Messe unter freiem Himmel gefeiert. 800.000 Menschen sind ins Zentrum zum Place de la Concorde gekommen, um ihm zuzuhören.
4: Ich denke an euch, liebe Junge.

0: Menschen. Ihr seid die Kirche von heute. Wie schön ist es, eure Begeisterung, eure Tatkraft, euer Engagement und eure Freude in den christlichen Gemeinschaften zu sehen.
1: Am dritten Tag seiner Frankreich-Reise besucht der Papst heute den Pilgerort Lourdes. Das war WDR aktuell. Das Wetter in Nordrhein-Westfalen: bis zum Morgen bleibt es meistens trocken. Die Temperaturen liegen zwischen 14 und 6 Grad. Der Tag startet teilweise mit Nebel oder Wolken. Danach wird es verbreitet freundlicher mit viel Sonne und diesen Temperaturen. In Coesfeld bis 25 Grad. Hilden kommt auf 26, Arnsberg auf 27 Grad. Morgen dann viel Sonne und Wolken bei noch bis 28 Grad. Am Dienstag noch etwas wärmer. Die Zeit, es ist 3.03 Uhr.
2: Schönen Dank fürs 3-Minuten-Nachrichten-Update. Von mir jetzt der Blick auf die Straßen im Lande. Hier ist der Verkehrsservice der ARD Hitnacht und es gibt immer noch die Falschfahrermeldung von der Autobahn 66 zwischen Frankfurt am Main, Mikkelallee und Nordwestkreuz Frankfurt. Ist vorhin ein Falschfahrer gemeldet worden. Bitte immer noch vorsichtig fahren an der Stelle. Es gab noch keine Entwarnung. Dann die Autobahn 3 ist zwischen Würzburg-Randersacker und Heiligensfeld wegen einer Sicherheitsübung bis 5 Uhr in beiden Richtungen gesperrt. Dann die Autobahn 7 Kassel Richtung Hannover ist zwischen Lutherberg und Hedemünden nach einem Unfall gesperrt. Die Autobahn 100 Wilmersdorf Richtung Wedding in Berlin ist zwischen Dreieck Charlottenburg und Beusselstraße nach einem Unfall gesperrt. Und ebenfalls einen Unfall hat die Bundesstraße 183 blockiert. Die 183a zwischen Delitzsch und Spröder ist nach einem Unfall in beiden Richtungen gesperrt. Ihnen unterwegs eine muntere Fahrt durch die Nacht.
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2: Mit Hanno Bauer in Erfurt. Ich wünsche einen schönen Sonntag.

Geschmeidig und locker aus der Hüfte heraus hier, die Bee Gees Staying Alive, ja. Die Herren auf der Bühne werden jetzt abgelöst von anderen Herren auf der Bühne, die damals noch keine Herren, sondern Jungs waren mit. Everybody. Hier sind die Backstreet Boys.

Alright, ist auch wieder alles auf der Autobahn 66. Kein Falschfahrer mehr zwischen Frankfurt am Main-Mickel-Allee und Nordwestkreuz Frankfurt, fahren alle wieder in die richtigen Richtungen. Entwarnung also vor dem Falschfahrer.

0: Der Midnight Man hier, Flash in the Pan. Midnight Man um 3.20 Uhr, sehr passend, so kurz nach Mitternacht. Naja gut, 3 Stunden 20 ist ja nun nicht mehr kurz nach Mitternacht, aber auf jeden Fall mitten in der Nacht. Und Pam ist am Radio, Pamela, eine echte Landwirtsfrau, die sich gerne nach getaner Arbeit die ARD-Hitnacht gönnt und manchmal, so wie heute, auch etwas Nervennahrung dazu. Sie hat nämlich geschrieben, ich habe mir gerade einen leckeren Obstboden gemacht, den teile ich mit dir und der Radiofamilie. Und ein Foto ist auch dran, also das geteilte Foto macht mich sehr hungrig auf nicht den Obstboden, sondern auf das, was da drauf liegt. Also es sieht sehr schön aus, drauf viele Früchte, geschnippelte, also so Cocktailfrüchte offensichtlich, ja, und darüber dann noch ein schöner roter Guss. Sehr lecker, saftig sieht's aus. Und dann schreibt sie, hallo Hanno, ich wollte mich auch mal wieder melden, dass ich anwesend bin. Ich möchte mal den Witz, der Wahrheit entspricht, erzählen. Ich habe nämlich in diesem Jahr 18 Zentner Bio-Kartoffeln gesetzt und geerntet habe ich 6 Zentner. Ohne Worte und dann alles ganz kleine Dinger. Ganze Arbeit für überhaupt nichts. Dafür habe ich aber Walnüsse ohne Ende als Ausgleich. Und auch als Nervenfutter mit Lachsmiley dahinter. Ach. Ja, Pamela, das ist wirklich dieses Jahr kein Kartoffeljahr. Ja, letztes Jahr, da wusste man gar nicht, wohin mit den Kartoffeln. Und da waren die Kartoffellager voll und die Pommespreise sind runtergegangen und alle haben sich eigentlich drüber gefreut, außer natürlich die, die ihre Kartoffeln nur noch für wenige Cent absetzen konnten. Und in diesem Jahr so überhaupt nichts nach diesem heißen Juni. Da gab es ja diese Hitzewelle und da ist der Boden so schnell ausgetrocknet, weil es dann auch noch so viel Wind dazu gab, so dass dann also die vielen, vielen Kartoffelknöllchen, die sich schon gebildet hatten, einfach ganz klein geblieben sind und nicht groß werden konnten. Außer man hatte das Glück, das Feld beregnen zu können. In meiner Region habe ich das sehr oft gesehen, dass also wer einen Tiefbrunnen hatte, tatsächlich dann auch noch das Feld beregnet hat, wenn es dann natürlich die offizielle Erlaubnis dafür gab. Ja. Also kein Kartoffeljahr dieses Jahr, da werden aber die Pommespreise schön nach oben gehen. Schön, dass es da wenigstens den Obstkuchen so gut erwischt hat und dass da alles gut geworden ist. Ganz liebe Grüße zurück, Pamela, und ich hoffe, die anderen Sparten der Landwirtschaft hat es nicht so schwer erwischt wie die eigene Bio-Kartoffelernte.
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0: Und da machen wir doch noch ein bisschen Country-Musik dahinter, oder? Von Dolly Parton. Jolene.

0: Ja, das fällt ihm ja früh ein, sich mal nach Sommer umzuschauen. Der ist doch gerade auf die Südhalbkugel gezogen. Also ich meine, dort natürlich jetzt noch nicht Sommer, aber auf jeden Fall ist der Sommer für uns erstmal raus aus dem Lande. 3.30 Uhr ganz genau, Zeit für den Verkehrsservice in der ARD-Hitnacht. Die Autobahn 3 ist zwischen Würzburg-Randersacker und Heidingsfeld wegen einer Sicherheitsübung bis 5 Uhr in beiden Richtungen gesperrt. Die A7 Kassel Richtung Hannover ist zwischen Lutherberg und Hedemünden nach einem Unfall gesperrt. Hier gibt es erheblichen Stau. Die Autobahn 98 Weil am Rhein Richtung Schaffhausen ist zwischen Kandern und Lörrach Mitte nach einem Unfall vorübergehend gesperrt. Und dann noch die Autobahn 100 Wilmersdorf Richtung Wedding in Berlin. Hier ist zwischen Dreieck Charlottenburg und Beusselstraße nach einem Unfall gesperrt. Ihnen unterwegs eine gute Fahrt. Kommen Sie gut in den Sonntagmorgen.
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0: Mit Hanno Bauer in Erfurt. Ich grüße schön.

0: ein großes Kino hier mit dem Soundtrack der Nacht. Denn das ist nicht irgendein Filmsong, sondern der Oscar-preisgekrönte beste Filmsong des Jahres 1984 für den Welthit Flashdance von Irene Cara. Sie hat den Preis als Interpretin und Co-Autorin des Liedes in Empfang genommen. Giorgio Moroder hat's komponiert mit ihr und natürlich dann auch produziert. Hier ist die ARD-Hitnacht. 3.40 Uhr wird's gleich in einer Minute. Und wir sind jetzt bei Heinz Rudolf Kunze, eigene Wege.
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mitten in der Nacht, in unserer ARD-Hitnacht. Und Stichwort Animals, ja, das Obertier der britischen Band ist auch schon 85. Eric Burdon heißt er ja und ihm geht's gut, lebt heute zurückgezogen und genießt sein Leben in der Sonne. In Griechenland nämlich. Wie gut, dass er seinen Lebensabend auch dank dieses Riesenhits, den wir jetzt gerne im Radio gespielt haben, noch genießen kann. 3:45 Uhr ist das.

Live ist live und manchmal ist Nacharbeit live auch dabei, so wie jetzt hier von Sven, der auf dem Rübenroder sitzt und schöne Grüße übermittelt, weil er uns mitten in der Nacht hört. Und über Pamelas Kartoffelpleite haben wir ja schon gehört vorhin, dass sie so viele Kartoffeln angepflanzt hatte und da eine ganz schlimme Ernte ins Haus stand. Bei den Rüben sieht es ja auch nicht viel anders aus, oder? Also kleine Rüben, dafür werden die Zuckerpreise ordentlich steigen. Ganz liebe Grüße zurück, Sven.

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1: Die Nachrichten mit Lukas Haag. Guten Morgen. Außenminister Wadephul hat in New York überraschend seinen russischen Amtskollegen Lavrov getroffen. Nennenswerte Fortschritte gab es bei dem Treffen laut Wadephul nicht. Weitere Gespräche schloss er aber nicht aus.
2: Wir sind immer bereit, zu einem konstruktiven Verhältnis zurückzukehren, aber das setzt voraus, dass Russland wirklich ernsthaft bereit ist, diesen schrecklichen Krieg endlich zu einem Ende zu bringen.
1: Es war das erste bilaterale Treffen eines deutschen und eines russischen Außenministers seit Jahren. Ab heute gelten in der EU neue Regeln zum Thema Greenwashing. Wenn Unternehmen ihre Produkte als besonders nachhaltig bewerben, müssen sie dafür strengere Auflagen erfüllen. Welche, erklärt Sarah Lopez, WDR Brüssel.
3: Aussagen wie umweltfreundlich und grün sind auf der Verpackung und in der Werbung nur noch erlaubt, wenn sie klar begründet und nachgewiesen werden können. Unternehmen dürfen ihre Produkte auch nicht mehr als klimaneutral bewerben, wenn sie sich dabei auf eine CO2-Kompensation außerhalb der eigentlichen Wertschöpfungskette beziehen, also zum Beispiel für das Pflanzen von Bäumen bezahlt haben. Außerdem gibt es strengere Regeln für Nachhaltigkeitssiegel. Die neue Richtlinie erlaubt nur noch Siegel, die auf einem unabhängigen Zertifizierungssystem beruhen oder von staatlichen Stellen kommen.
1: Und das hier ist auch noch Thema. Die Region Köln-Rhein-Ruhr darf sich nicht als deutscher Kandidat für Olympische Spiele ab 2036 bewerben. Der Deutsche Olympische Sportbund hat sich mit großer Mehrheit für den Gegenkandidaten München entschieden. Die Berliner SPD will mit der Linken über eine mögliche Regierungszusammenarbeit sprechen. Der Landesvorstand habe einstimmig beschlossen, die Einladung der Linkspartei zu Sondierungsgesprächen anzunehmen. An der Küste Argentiniens sind Dutzende tote Jungwale angespült worden. Experten gehen davon aus, dass die Glattwale an einem Bakterium verendet sind. Hinweise auf einen von Menschen verursachten Grund gibt es bisher nicht. Fußball-Bundestrainer Jürgen Klopp steht vor seinem zweiten Spiel mit der Nationalmannschaft in der Nations League, seiner ersten Partie vor heimischem Publikum.
4: Und jetzt spielen wir gegen Griechenland, die möglicherweise im Moment mit ihrer goldenen Generation unterwegs sind. Wichtig ist für uns, dass wir lernen, eine Spielweise für uns zu entwickeln, die es jedem Gegner einfach wahnsinnig schwer macht.
1: Anpfiff gegen Griechenland im Stadion in Augsburg ist um 20.45 Uhr. Das war WDR aktuell. Das Wetter in Nordrhein-Westfalen. In der Nacht bleibt's trocken. Zum Morgen bildet sich stellenweise Nebel, dazu noch zwischen 14 und 6 Grad. Der Nebel löst sich dann spätestens zum Vormittag auf. Danach gibt es nochmal viel Sonne und es wird warm. In Mahl sind bis 25 Grad drin. Siegen kommt auf 26, in Iserlohn bis 27 Grad. Morgen dann Sonne und Wolken bei bis 28 Grad. Am Dienstag dann auch oft sonnig und mit bis zu 30 Grad ungewöhnlich heiß.

0: Zeit, es ist 4.03 Uhr.
1: Dankeschön für die 3 Minuten Nachrichten. Von mir jetzt der Blick auf die Straßen im Lande. Hier ist der Verkehrsservice der ARD Hitnacht. Die Autobahn 3 ist zwischen Würzburg, Randersacker und Heidingsfeld wegen einer Sicherheitsübung, die noch läuft, bis 5 Uhr in beiden Richtungen gesperrt. Eine Stunde also noch. Bis dahin bitte die Umleitungen nutzen. Die Autobahn 7, Kassel Richtung Hannover, ist zwischen Lutterberg und Hedemünden nach einem Unfall gesperrt. Auf der Autobahn 10 läuft ein Feuerwehreinsatz, also die A10 Dreieck Barnim Richtung Neuruppin ist zwischen Oberkrämer und Dreieck Havelland aufgrund dieses Feuerwehreinsatzes gesperrt. Die A98 ist zwischen Lörrach Ost und Kandern nach einem Unfall in beiden Richtungen gesperrt. Und dann noch der Blick in die Region Berlin. A100 Wilmersdorf Richtung Wedding. Hier ist zwischen Dreieck Charlottenburg und Beusselstraße ebenfalls nach einem Unfall gesperrt. Das waren die Verkehrsmeldungen. Gute Fahrt für Sie.
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1: Mit Hanno Bauer in Erfurt.

Is This Love? Alison Moyet in der Nachtsendung. 4.15 Uhr ist es. Und Elke ist auch schon wach in Warburg, ist sie am Radiogerät und grüßt aus Nordrhein-Westfalen, hat geschrieben, hallo ins ARD-Nachtstudio. Ich möchte alle grüßen, die nachts arbeiten müssen, wie zum Beispiel Personal in den Krankenhäusern und Pflegeheimen und ganz besonders die Frauen und Männer der Feuerwehr und Polizei, die auf Sicherheit auf den Autobahnen sorgen. Ganz liebe Grüße möchte ich auch an meinen Trauzeugen Sascha senden, dem es gesundheitlich zurzeit nicht so gut geht. Kommt bald wieder auf die Beine. Alles Liebe aus Nordrhein-Westfalen nach Erfurt und ich wünsche allen Hörern einen schönen Sonntag. Elke aus Warburg und ich grüße ganz lieb zurück, liebe Elke, und einen schönen Sonntag.

4.23 Uhr ist es. Ja, wir kommen so langsam dem Sonntagmorgen näher und jetzt ist Zeit für einen tollen Oldie von den Kings, genau. Ein Oldo, extra für Sie im Radio.

0: So, die aktuelle Verkehrslage wird nicht secret bleiben. Denn jetzt gibt es hier um 4.30 Uhr die aktuellen Verkehrsmeldungen. Hier ist der Verkehrsservice der ARD Hitnacht. Die A3 ist zwischen Würzburg, Randersacker und Heidingsfeld wegen der Sicherheitsübung, die heute Nacht gelaufen ist, noch eine halbe Stunde in beiden Richtungen gesperrt. Dann A3 Frankfurt Richtung Köln. Hier ist in Höhe Dietz nach einem Unfall gesperrt. Die A7 Kassel Richtung Hannover ist zwischen Lutherberg und Hedemünden wegen Bergungsarbeiten aktuell gesperrt. Die A10 Dreieck Barnim Richtung Neuruppin ist zwischen Oberkrämer und dem Dreieck Havelland aufgrund eines Feuerwehreinsatzes gesperrt. Die Autobahn 98 ist zwischen Lörrach Ost und Kandern nach einem Unfall in beiden Richtungen immer noch gesperrt. Muss wohl ein schwerer Unfall gewesen sein. Und dann in Berlin die A100 Wilmersdorf Richtung Wedding ist zwischen Dreieck Charlottenburg und Beusselstraße nach einem Unfall gesperrt. Das waren die Verkehrsmeldungen. Wir wünschen Ihnen eine gute Fahrt.
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0: Für alle, die schon oder noch munter sind. Ist hier die ARD Hitnacht. Hanno Bauer aus Erfurt wünscht einen schönen Sonntag.

Liedchen mit Pfiff. Das gute Leben, Good Life, dürfte bei dem Wetter heute mit fast nochmal Sommer im Herbst doch wohl nicht lange auf sich warten lassen. Schönen Sonntag bzw. schöne Nacht in den Sonntagmorgen mit dem Vollmond am Himmel und mit dem Sternenhimmel über uns und auf den Ohren. Hier ist Hubert Kahr.

Wir sehen den Sternenhimmel und hier steht Grüße aus Erfurt. Ja, Wolfgang muss das wahrscheinlich dann sein und hat geschrieben, guten Morgen, ich grüße alle Hörer, besonders das Team auf Station 1 Grün. Vielen Dank für alles, Wolfgang. Ja, dann schönen Gruß an Station 1 Grün.

Hier ist die ARD-Hitnacht mit so schöner gezupfter Musik hier von Gordon Lightfoot, If You Could Read My Mind. Und Claudia in Stuttgart ist wach, hat auch geschrieben, hallo wach, auf der E-Mail, ja, und hat geschrieben, bei gekipptem Fenster höre ich hier die Straßenbahnen vorbeirauschen. Nachts fallen die mehr auf und es fahren hier einige frühmorgens aus dem Depot, das unweit von hier ist. Und entsprechend noch früher, bis morgens 1:30 die letzten Lumpensammler aus der Spätschicht natürlich ins Depot. Und wenn ich später abends unterwegs bin und so viele ins Depot fahren, sind manche schön leer. Das ist so entspannend, denn so eine Straßenbahn, wenn sehr voll, kann ja auch schnell mal zur Strapazenbahn werden. Straßenbahnfahrer und Fahrerinnen, die hören kein Radio im Dienst, aber sollte außerdienstlich jetzt jemand zuhören, vielleicht auch dem auf dem Weg ins Depot zur Frühschicht, dann grüße ich und danke schon mal für alles, auch für die Sonntagseinsätze. Allen anderen auch einen schönen Sonntag. Gruß von Claudia. In Stuttgart. Na, dieser Straßenbahnklang da in Stuttgart, ja, gerade mit der Zahnradbahn, das ist doch irgendwie wie eine Melodie, die durchs Fenster kommt, durchs gekippte Fenster. Und Alpha Will singen jetzt auch Sounds Like a Melody. Claudia, schönen Tag und natürlich nur gute Fahrten

Life is a Flower und heute wird's eine Sonnenblume, schätze ich mal. Schönen Sonntag wünsche ich. Gleich die 5 Uhr Nachrichten nach den Träumen, die bis dahin noch zerschmettert werden. Shattered Dreams, Johnny Hates Jazz und Träume wohl offensichtlich auch.

0: 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Die Nachrichten mit Lukas Haag. Guten Morgen.
1: Ja, das war natürlich eine Atmosphäre, wo auch harte Sachen gesagt wurden. Wir haben natürlich auch fundamentale Unterschiede in der Beurteilung der Situation. Es gibt keine Rechtfertigung für diesen Krieg.
2: Außenminister Wadephul hat sich am Rande der UNO-Generaldebatte überraschend mit seinem russischen Amtskollegen Lavrov getroffen. In dem Gespräch ging es um den Ukraine-Krieg und die mutmaßlich russischen Drohnenattacken auf Ziele auch in Deutschland. Was an der Begegnung das Besondere war, erklärt Ute Scheins, WDR New York.
3: Es war das erste bilaterale Treffen der Außenminister beider Länder seit Jahren und endete mit einem Handschlag. Wadephul sprach von einem intensiven Gespräch, räumte aber ein, dass man sich in wesentlichen Punkten nicht einig gewesen wäre. Ihm sei wichtig gewesen, klarzumachen, dass Deutschland Dinge wie den Drohnenangriff am Leipziger Flughafen nicht akzeptiere. Die Bundesregierung macht Moskau dafür verantwortlich. Lavrov erklärte anschließend, das Treffen habe nichts Neues gebracht. Sinngemäß sagte er, das Gespräch sei überflüssig gewesen.
2: Bundestrainer Jürgen Klopp hat heute sein erstes Länderspiel vor heimischer Kulisse. In der Fußball Nations League geht es gegen Griechenland. Klopp spricht von einer goldenen Generation, einem der stärksten griechischen Teams seit Jahren.
4: Ich weiß nicht, wenn man das letzte Mal in Griechen in Dortmund, einen bei Brighton, einen bei Arsenal, einen bei Lissabon hatte, alles Offensivspiele, alle kreativ, alle gut und die spielen alle in dieser Mannschaft.
2: Anstoß ist um 20.45 Uhr in Augsburg. Und auch das ist noch wichtig. Eine Lufthansa-Maschine mit über 370 Passagieren an Bord ist auf dem Weg von Frankfurt nach Kanada aus Sicherheitsgründen ungeplant in Manchester gelandet. Grund war ein ungewöhnlicher Geruch in der Kabine. Das Flugzeug wird jetzt untersucht. Ein heftiger Sturm ist auf die Ostküste der USA getroffen. Es gibt Überschwemmungen, Flug- und Stromausfälle in mehreren US-Bundesstaaten. Die Menschen vor Ort sind angewiesen, die Küstenbereiche zu meiden. In der spanischen Hauptstadt Madrid haben Zehntausende Menschen für das Recht auf Wohnen und gegen Zwangsräumungen demonstriert. Hintergrund ist der Fall einer Spanierin, die aus ihrer Wohnung geworfen wurde, in der sie 70 Jahre lang gelebt hatte. Der Papst hat gestern in Paris eine große Messe unter freiem Himmel gefeiert. 800.000 Menschen sind ins Zentrum zum Place de la Concorde gekommen, um ihm zuzuhören.
5: Ich denke an euch, liebe junge Menschen. Ihr seid die Kirche von heute. Wie schön ist es, eure Begeisterung, eure Tatkraft, euer Engagement und eure Freude in den christlichen Gemeinschaften zu sehen.
2: Am dritten Tag seiner Frankreich-Reise besucht der Papst heute den Pilgerort Lourdes. Das war WDR aktuell. Das Wetter für Nordrhein-Westfalen, teilweise ist es gerade neblig oder bewölkt, bei noch 14 bis 6 Grad. Ab dem Vormittag wird es dann verbreitet freundlicher mit viel Sonne und diesen Temperaturen. In Monschau bis 25, in Viersen bis 26, in Soest bis 27 Grad. Morgen dann noch mehr Sonne und 28 Grad. Die Zeit, es ist 5.03 Uhr.
6: Dankeschön für die letzten Nachtnachrichten. Von mir jetzt der Blick auf die Straßen im Lande. Hier ist der Verkehrsservice der ARD Hitnacht. Die A3 Frankfurt Richtung Köln ist in Höhe Dietz nach einem Unfall gesperrt. A7 Kassel Richtung Hannover zwischen Lutherberg und Hedemünden ist nur eine Spur frei, dadurch Stau. Aber die Sperrung ist hier wenigstens vorbei. Dann die Autobahn 98 Weil am Rhein Richtung Schaffhausen ist zwischen Kandern und Lörrach Mitte wegen Bergungsarbeiten gesperrt. Die beidseitige Sperrung, die es vorhin war, ist auch schon Geschichte. Das ist sehr schön. Und dann noch der Blick

0: nach Berlin, die A100 Wilmersdorf Richtung Wedding. Hier ist zwischen Dreieck Charlottenburg und Beusselstraße nach einem Unfall gesperrt. Ihnen unterwegs eine muntere Fahrt in den Sonntagmorgen hinein, wenn Sie schon unterwegs sind.
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0: Mit Hanno Bauer in Erfurt. Grüß Sie schön.

KZ Dangerous. Nichts gefährlich am frühen Sonntagmorgen. Und weil die Ampel noch schlafen, ja, was nicht nur aus Energiespargründen manchmal sinnvoll ist, da gibt es bei uns jetzt auch nicht die Ampeln mit den Kreuzungen, sondern es gibt die Kreisverkehre. Michael Patrick Kelly singt nämlich von den Roundabouts.

watched you go. Roundabouts. Kreisverkehr. Klar, hier steht es natürlich für das Emotionale im Kreis drehen. Aber genau richtig, die Musik sich im Bettchen noch ein bisschen auf die bequemste Seite rumzudrehen, ja, bevor die große Auferstehung am Sonntag kommt. Orgel, also Hammond-Orgel, auch hier dazu bei U2 und One.

Ja, U2 und Modern Talking hintereinander, da sind wir doch völlig schmerzbefreit hier in der ARD-Hitnacht. Hauptsache bunt gemischt. Und so geht's auch weiter jetzt mit den Dire Straits nach hinten an. Calling Elvis. 5:20 Uhr wird es in einem Fingerschnips.

So, das Tänzchen hier mit Eddie Grant endet aber jetzt hier. Und weil es die Zeit eher gibt, ja, den Tag ruhig zu beginnen und ich sag mal höchstens mal die Kaffeemaschine noch beim Arbeiten aus dem Bett zu beobachten, ja, gibt es bei uns ganz ruhige Musik zum in den Tag starten. Um 5.25 Uhr jetzt mit Barbara Streisand. Woman in Love.

0: 5.30 Uhr wird's. Und damit Zeit für den Verkehrsservice in der ARD-Hitnacht. Wir beginnen auf der Autobahn 3 Frankfurt Richtung Köln. Hier ist zwischen Dietz und Montabaur nach einem Unfall gesperrt. A7 Kassel Richtung Hannover zwischen Lutherberg und Hedemünden ist nur eine Spur frei, dadurch hier an dieser Stelle Stau. Einen richtig langen Stau gab es in der Nacht auf der Autobahn 98, Weil am Rhein, zwischen Weil am Rhein und Schaffhausen, ja, weil dort nach einem Unfall beiderseits gesperrt war. Jetzt ist es nur noch eine einseitige Sperrung, und zwar Weil am Rhein Richtung Schaffhausen, hier ist zwischen Kandern und Lörrach Mitte wegen Bergungsarbeiten gesperrt. Und in Berlin die Autobahn 100 Wilmersdorf Richtung Wedding ist zwischen Dreieck Charlottenburg und Beusselstraße nach einem Unfall gesperrt. Gute Fahrt in den Sonntagmorgen hinein.
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0: Mit Hanno Bauer in Erfurt. Ich wünsche einen schönen Sonntag und ein herrliches Stück Pflaumenstreuselkuchen. Oder was wünscht man sonst so am frühesten Sonntagmorgen? Streuselkuchen passt schon.

5.38 Uhr ist es, ja. Und noch in der letzten Sendungsstunde der ARD-Hitnacht das jüngste Liedchen zum Start in den Sonntag. Das Baby der Sendung sozusagen, wenn man so will. Geboren eben erst am 4. September. Von Zweien, die Papa wurden. Und sich hier schön necken. Dir gehört die Welt. Nein, dir gehört die Welt. Ach, die Welt ist doch für alle da. Hier sind Peter Maffay und Johannes Oerding. Dir gehört die Welt.

0: Achtung, Achtung, liebe Fahrgäste, der Zug mit dem Love Train durch die Nacht endet demnächst.
1: Ja, hier ist der Morgen, möchte ich ja schon rufen, ja, nach der hellen Vollmondnacht, wobei jetzt der schlafstörende Mond nochmal deutlich erwähnt wird bei uns in der Nachtsendung mit CCR und Bad Moon Rising.

Bad Moon Rising. Der gute Vollmond begleitet mich jetzt noch ein kleines Stückchen in den Tag, bevor die Sonne hochkommt. Ich bin Hanno Bauer, wünsche einen schönen Sonntag und viel Spaß am Ehrentag der Frühmoderatoren und Moderatorinnen gleich. Ciao, ciao.

0: Gucken mal auf das Wetter. Der Tag startet oft mit vielen Wolken. Später kann sich die Sonne dann öfter durchsetzen und vor allem am Nachmittag wird es freundlich und ziemlich warm. In Nettersheim bis 25 Grad, in Düsseldorf 26 und in Unna sogar maximal 28 Grad.
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0: Die Nachrichten mit Christina Maria Grewe. Guten Morgen. Außenminister Wadefuhl hat überraschend seinen russischen Amtskollegen Lavrov getroffen am Rande der UNO-Vollversammlung in New York. Es war das erste Treffen zwischen Deutschland und Russland auf Außenministerebene seit Beginn des russischen Angriffs auf die Ukraine. Anschließend sprach Wadefuhl von einem intensiven Austausch, bei dem es aber keine Einigkeit gegeben habe.
2: Es hat kein positives Ergebnis gebracht, aber allen, die immer wieder sagen, Deutschland muss verhandeln, Deutschland muss mal mit Russland reden, denen erwidere ich jetzt, das tun wir und Russland zeigt zum jetzigen Zeitpunkt bedauerlicherweise keine Bereitschaft, in eine konstruktive Verhandlungsposition zu gehen.
0: Wadefuhl sprach auch den Vorfall mit einer Sprengstoffdrohne am Flughafen Leipzig-Halle Anfang August an. Die Bundesregierung macht Russland dafür verantwortlich. Wadefuhl sagte, er habe Lavrov klargemacht, dass damit eine Grenze überschritten wurde. An der Ostküste der USA hat ein heftiger Sturm Stromausfälle in zehntausenden Haushalten verursacht. Mehr als 400 Flüge wurden gestrichen. Konzerte und Sportveranstaltungen wurden abgesagt. Auch die Metropolen New York und Boston waren betroffen von einer Sturmflut. Zum Teil waren Menschen in Schlauchbooten auf den Straßen unterwegs. Auch für heute wird weiterhin starker Regen erwartet. Für einige Gebiete, darunter auch in New York City, haben die Behörden den Notstand ausgerufen. In Madrid haben zehntausende Menschen für bezahlbares Wohnen und mehr Mieterschutz demonstriert. Auslöser der Proteste war eine Zwangsräumung. Am Mittwoch musste eine 87-Jährige ihre Wohnung in der spanischen Hauptstadt verlassen. Hans-Günther Kellner, WDR Madrid.
3: Bilder, die zeigen, wie die 87-Jährige von Sanitätern auf einer Bahre aus dem Haus getragen wurde, lösten im ganzen Land Empörung aus. Investoren hatten die Wohnung vor 8 Jahren gekauft und haben die Miete von 500 Euro auf zuletzt 2.650 Euro erhöht. Die Menschen forderten gesetzliche Maßnahmen gegen Zwangsräumungen, wenn Mietern keine Sozialwohnung als Ersatz angeboten werden kann. Mietverträge sollten nicht wie bislang auf 5 Jahre begrenzt, sondern entfristet werden. Die Mieten sollten eingefroren oder an die Lohnentwicklung gekoppelt werden, so die Forderungen.
0: Im Anschluss an die Demonstration haben Teilnehmer ein Protestcamp im Zentrum von Madrid errichtet. Und dann gibt es noch diese Themen. Die Pünktlichkeit von S-Bahn und Regionalzügen in Nordrhein-Westfalen hat sich im ersten Halbjahr weiter verschlechtert. Nach dpa-Informationen waren rund 30% aller Züge verspätet. Eine Lufthansa-Maschine mit über 370 Passagieren an Bord ist auf dem Weg von Frankfurt nach Kanada aus Sicherheitsgründen ungeplant in Manchester gelandet. Grund war ein ungewöhnlicher Geruch in der Kabine. Das Flugzeug wird jetzt untersucht. In Köln ist ein Autofahrer am Abend bei einem Unfall mit einer Straßenbahn ums Leben gekommen. Das Auto des 58-Jährigen wurde erfasst, nachdem es bei einem Wendemanöver auf die Schienen geraten war. Jürgen Klopp steht vor seinem ersten Heimspiel als Fußball-Bundestrainer. In der Nations League trifft die deutsche Mannschaft in Augsburg auf Griechenland, 3 Tage nach dem 1:1 gegen die Niederlande.
4: Und jetzt spielen wir gegen Griechenland, die möglicherweise im Moment mit ihrer goldenen Generation unterwegs sind. Wichtig ist für uns, dass wir lernen, eine Spielweise für uns zu entwickeln, die es jedem Gegner einfach wahnsinnig schwer macht.
0: Das Spiel ist live zu sehen im ersten. Anpfiff gegen Griechenland ist um 20.45 Uhr. Das war WDR aktuell.
5: Und hier ist WDR 4 mit der Verkehrslage. Wir haben ein paar Sperrungen. Folgende Autobahnen sind in beiden Richtungen wegen Bauarbeiten gesperrt. Die A1 zwischen Bramsche und Rieste bis morgen früh. Die A40 zwischen den Kreuzen Duisburg und Kaiserberg bis zum 5. Oktober und zwischen Mülheim-Winkhausen und Heißen bis morgen früh. Die A42 zwischen Herne-Baukau und Krange bis Dienstag früh und die A52 Richtung Düsseldorf zwischen den Kreuzen Neersen

0: Podcast bis Donnerstag früh. Das war es auch schon. Staus haben wir aktuell nicht. Und wenn sie da sind, dann hören Sie die natürlich bei WDR 4 in der neuen ARD Sounds App.
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0: Und zieht schon Kaffeeduft durchs Haus bei Ihnen oder der Geruch von Kräutertee oder grüner Tee? Es gibt ja Düfte, die uns betören und dazu gehört für mich auch der von Pilzen. Also wenn man zu dieser Jahreszeit durch den Wald geht, immer der Nase lang, ne, dann sieht man sie braun, weiß, klein, groß, knollig, länglich. Aber welcher ist essbar und was braucht man, um Pilze zu sammeln und wie viele darf ich überhaupt mitnehmen? Kommen Sie mit uns auf Pilzsuche bei WDR 4 und erzählen Sie mir, was die Pilzsuche so besonders macht. Mit der ARD Sounds App oder per Mail wdr4.de. Ich bin Katja Franke. Schönen guten Morgen.
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0: der Balladen Robbie Williams, der mir immer besonders gut gefällt. WDR 4, Sie hören mittendrin, schönen guten Morgen. Und ich bin ja ein totaler Anfänger, ne? Also was Pilze angeht. Ich würde mich nicht in die Pilze trauen, weil ich von nichts eine Ahnung habe. Ich bin aber mal mit einem Kumpel mitgegangen, der sich damit auskennt. Und das war echt magisch. Also bei mir im Wald um die Ecke war das. Dieses Glück, wenn man ein besonderes Exemplar findet und überhaupt die Suche an und für sich, dieses durch den Wald trudeln. Und das hat wohl irgendwie auch einen Grund, dass wir das so toll finden. Das steckt in uns drin, diese Freude daran. Schließlich waren wir Menschen jahrtausende lang ja Jäger und Sammler. Und irgendwie kommt diese Seite in uns immer noch durch, wenn wir unser Essen mal draußen in der Natur suchen, statt es einfach nur im Supermarkt zu kaufen. Was macht Sie beim Pilzesammeln glücklich und welche Ecken lieben Sie am meisten? Erzählen Sie es mir mit der ARD Sounds App oder per Mail wdr4.de. Melanie Korte, die ist Sachverständige und Pilzcoachin bei der Deutschen Gesellschaft für Mykologie. Sie begleitet Menschen wie mich, also Anfänger, auf Pilzwanderungen. Und zunächst klären wir mal die Frage, was braucht man denn überhaupt, um zu sammeln?
1: Wir brauchen keine großartige Ausrüstung. Das ist das Schöne für das Hobby. Also da bieten sich so Weidenkörbchen oder Spankörbchen an und ein Messerchen und am besten ein gutes Bestimmungsbuch.
2: Bestimmungsbücher sind wichtig, denn die Pilzwelt ist riesengroß. Schätzungsweise gibt es weltweit rund 5 Millionen Pilzarten.
1: Wir haben in Deutschland etwa 14.000 Pilzarten und davon sind ungefähr 6.000 gehören zu den sogenannten Großpilzen. Also das sind Pilze, die ich mit dem bloßen Auge erkennen kann. Und davon sind so 150 als gute Speisepilze beschrieben und so etwa 150 als Giftpilze bekannt.
2: Pilze suchen und Glück finden. So lautet das Motto Melanie Cortes, wenn sie mit Pilzfans durch die NRW-Wälder streift.
1: Die meisten Gruppen, mit denen ich gehe, sind eher Einsteigergruppen. Und da rate ich immer, vor allem mit den Röhrlingen anzufangen. Also der bekannteste Vertreter ist der Steinpilz. Das heißt, das sind Pilze, die unter dem Hut eine Art Röhrenstruktur haben. Und das ist einfach eine Gruppe, die für Anfänger total schön ist, weil sie relativ leicht kenntlich ist und weil vor allem keine tödlich giftigen, also keine organgiftigen Pilze bei uns in Europa vorkommen.
2: Vorsicht ist dennoch geboten, denn bei manchen Pilzen gibt es sogenannte Doppelgänger oder Verwechslungspartner. Mittlerweile gibt es auch viele Bestimmungs-Apps, aber die könnten einen in falscher Sicherheit wiegen, so Melanie Korte.
1: Die Pilzbestimmungs-Apps sind in den letzten Jahren besser geworden, aber sie sind noch lange nicht gut genug, um sich darauf zu verlassen. Wir haben im letzten Jahr tatsächlich mal, ich glaube, es waren 5 oder 6 Pilzbestimmungs-Apps nochmal getestet mit einer Gruppe von Menschen, die sich bei den Pilzen wirklich gut auskennen. Und die Vergiftungsquote war tatsächlich noch relativ hoch.
2: Denn Pilze muss man im Ganzen betrachten, riechen und anfassen. Erst dann ist eine sichere Bestimmung möglich. Ein einzelnes Foto reicht da meist nicht aus. Deswegen gilt die alte Regel, wirklich nur die Pilze mitnehmen, bei denen man sich absolut sicher ist.
0: Das war ein Beitrag von meinem Kollegen Michael Stang. Und wenn doch ein Pilz im Körbchen liegt, bei dem Sie sich zu Hause nicht sicher sind, oder wenn nach einer Pilzpfanne doch mal der Magen grummelt, es gibt Pilzberatungsstellen. Die Kontaktdaten finden Sie auf der Internetseite der Deutschen Gesellschaft für Mykologie. Wir gehen in die Pilze in mittendrin bei WDR 4.

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0: bisschen Country-Feeling. Bei WDR 4 mit Texas Lightning war das und wir kommen zum Wetter. Erstmal gibt's viele Wolken, aber später kann sich die Sonne öfter durchsetzen und vor allem am Nachmittag wird es dann freundlich und auch ziemlich warm. In Brilon bis 24 Grad, in Steinfurt 25, in Essen maximal 26 Grad. Der Tag morgen, der bringt dann ruhiges und recht freundliches Wetter. Zeitweise gibt es mehr Wolken am Himmel, es bleibt aber meist trocken bei Höchstwerten von 22 bis 29 Grad. Wir steigern uns also. WDR 4 mit der Verkehrslage. Folgende Autobahnen sind in beiden Richtungen wegen Bauarbeiten gesperrt. Einmal die A1 zwischen Bramsche und Rieste bis morgen früh. Die A40 zwischen den Kreuzen Duisburg und Kaiserberg bis 5. Oktober und zwischen Mülheim-Winkhausen und Heißen bis morgen früh. Die A42 zwischen Herne-Baukau und Krange bis Dienstag früh und die A52 Richtung Düsseldorf zwischen den Kreuzen Neersen und Karst bis Donnerstag früh. Ich bin Katja Franke. Schönen guten Morgen. Kommen Sie gut auf der Autobahn voran. Wird wahrscheinlich auch klappen, denn Staus haben wir ja aktuell nicht. 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

0: Ein Klassiker von Smokey bei WDR 4. Schönen guten Morgen. Sie sind mittendrin bei uns. Und diesen super süßen Spruch, den kennen Sie sicher auch noch von Janosch. Wenn man einen Freund hat, sagte der kleine Bär, der Pilze finden kann, braucht man sich vor nichts zu fürchten. Nicht wahr, Tiger? Und unserer Hörerin Annabelle aus Wuppertal ist es fast so ergangen.
1: Das ist bei mir ein bisschen was über 10 Jahre her, dass ich eine mir völlig unbekannte Person angesprochen habe, eine nette Frau, von der ich wusste, dass sie am Wochenende Pilze sammeln geht, und habe sie gebeten, mich mitzunehmen in die Pilze. Und das hat sie freundlicherweise gemacht, und ich war zu dem Zeitpunkt noch völlig ahnungslos und war sofort völlig fasziniert von diesen tollen Lebewesen. Ich bin sowieso ein Mensch, der sehr viel draußen unterwegs ist mit den Kindern. Die Pilze haben da einfach noch gefehlt zu dem Zeitpunkt.
0: Und draußen im Wald, da gibt es viel mehr Pilzarten als die üblichen, die wir so aus dem Supermarkt kennen, wie Champignons und Steinpilze. Die heißen dann zum Beispiel gemeiner Erdritterling oder Hallimasch oder kahler Krempling. Und die schmecken auch ganz anders als Champignon und Co. Und haben wirklich was Faszinierendes, findet Annabelle.
1: Mich fasziniert an Pilzen, dass sie so, ja, dass sie in so vielen Bereichen unseres Lebens eigentlich eine Rolle spielen. Und auch im Wald sind Pilze unersetzlich oder generell in der Natur und in unserem Ökosystem. Pilze sind geheimnisvoll, sie sind hochaktuell für Forschung und für Medizin. Und auf der anderen Seite sind sie direkt vor unserer Haustür erlebbar. Und das ist einfach das, was mich so fasziniert.
0: Pilze sammeln und alles, was man drumherum wissen sollte. Unser Thema heute früh in WDR 4 mittendrin. Schönen guten Morgen mit Roxette und Run to You.

Roxy Music unterwegs in Avalon. Wenn dir das Leben einen Korb gibt, geh Pilze sammeln. Das tun wir heute im Radio in Mittendrin. Und in Nordrhein-Westfalen, da stehen die Chancen für den Herbst 2026 gar nicht so schlecht, weil es ja im September regional einige richtig gute Regenschauer gegeben hat. Aktuelle Meldungen aus den Wäldern zeigen, dass trotz der Sommerhitze die Pilzsaison in Nordrhein-Westfalen spürbar an Fahrt aufnimmt. Die meisten Pilze finden Sie bei uns im Moment in waldreichen, feuchten Mittelgebirgsregionen, wie zum Beispiel in der Eifel, dem Bergischen Land, dem Siegerland und dem Sauerland. Aber ganz wichtig, es gilt die Handstrauß-Regel. Also für den Eigenbedarf dürfen Sie in Nordrhein-Westfalen maximal 1 bis 2 Kilo Pilze pro Person und Tag sammeln. Erzählen Sie mir von Ihren Pilztouren und Ihrer Beute mit der WDR 4 App oder per Mail wdr4.de.

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0: Nachmittag wird's freundlich in Calw bis 24 Grad, in Xanten 25 und in Porta Westfalica maximal 26 Grad. Das kann sich doch sehen lassen.
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2: Die Nachrichten mit Christina Maria Greve. Guten Morgen.
3: Ja, das war natürlich eine Atmosphäre, wo auch harte Sachen gesagt wurden. Wir haben natürlich auch fundamentale Unterschiede in der Beurteilung der Situation. Es gibt keine Rechtfertigung für diesen Krieg.
2: Außenminister Wadefuhl hat sich am Rande der UNO-Generaldebatte in New York überraschend mit seinem russischen Amtskollegen Lavrov getroffen. In dem Gespräch ging es vor allem um den russischen Angriffskrieg gegen die Ukraine, außerdem um den Drohnenvorfall am Flughafen Leipzig-Halle Anfang August. Ute Scheins, WDR New York.
4: Es war das erste bilaterale Treffen der Außenminister beider Länder seit Jahren und endete mit einem Handschlag. Wadefuhl sprach von einem intensiven Gespräch, räumte aber ein, dass man sich in wesentlichen Punkten nicht einig gewesen wäre. Ihm sei wichtig gewesen, klarzumachen, dass Deutschland Dinge wie den Drohnenangriff am Leipziger Flughafen nicht akzeptiere. Die Bundesregierung macht Moskau dafür verantwortlich. Lavrov erklärte anschließend, das Treffen habe nichts Neues gebracht. Sinngemäß sagte er, das Gespräch sei überflüssig gewesen.
2: Die Pünktlichkeit von S-Bahnen und Regionalzügen in Nordrhein-Westfalen hat sich weiter verschlechtert. Nach dpa-Informationen waren im ersten Halbjahr rund 30% aller Züge verspätet. Besonders unpünktlich waren der RE2 zwischen Düsseldorf, Essen und Münster und der RE34 von Dortmund durch das Sauerland nach Siegen. Hauptgrund für die Verspätung sind defekte und überlastete Schienen. In der EU gelten von heute an neue Regeln zum Thema Greenwashing. Unternehmen müssen bestimmte Auflagen erfüllen, wenn sie ihre Produkte als besonders nachhaltig bewerben. Das soll verhindern, dass Kundinnen und Kunden in die Irre geführt werden. Sarah Lopez, WDR Brüssel.
5: Aussagen wie umweltfreundlich und grün sind auf der Verpackung und in der Werbung nur noch erlaubt, wenn sie klar begründet und nachgewiesen werden können. Unternehmen dürfen ihre Produkte auch nicht mehr als klimaneutral bewerben, wenn sie sich dabei auf eine CO2-Kompensation außerhalb der eigentlichen Wertschöpfungskette beziehen, also zum Beispiel für das Pflanzen von Bäumen bezahlt haben. Außerdem gibt es strengere Regeln für Nachhaltigkeitssiegel. Die neue Richtlinie erlaubt nur noch Siegel, die auf einem unabhängigen Zertifizierungssystem beruhen oder von staatlichen Stellen kommen.
2: Und dann gibt es noch diese Themen. Der Pegelstand am Rhein hat einen neuen historischen Tiefstwert erreicht. In Köln lag er zwischenzeitlich bei 42 Zentimetern. Das sind nochmal 3 Zentimeter weniger als beim bisherigen Tiefstwert Mitte August. In der spanischen Hauptstadt Madrid haben Zehntausende Menschen für das Recht auf Wohnen demonstriert. Hintergrund ist der Fall einer 87-jährigen Spanierin, die wegen einer Zwangsräumung ihre Wohnung verlassen musste. Die deutsche Fußballnationalmannschaft trifft heute Abend in der Nations League auf Griechenland. Die Partie in Augsburg ist das erste Heimspiel unter Bundestrainer Klopp. An der Ostküste der USA hat ein heftiger Sturm Stromausfälle in Zehntausenden Haushalten verursacht. Betroffen ist auch New York. Dort hält sich gerade der Mönchengladbacher Dirk Huben auf.
6: Also die Bilder sind wirklich wieder mal einzigartig, dass Leute mit einem Schlauchboot zur U-Bahn gefahren sind, um dann letztendlich weiter zu reisen. Also war heute hier alles nicht so lustig.
2: Auch für heute wird wieder starker Regen erwartet. Für einige Gebiete, darunter auch New York City, haben die Behörden den Notstand aufgerufen. Mehr als 400 Flüge wurden gestrichen. Konzerte und Sportveranstaltungen wurden abgesagt. Das war WDR aktuell.
0: Und hier ist WDR 4 mit der Verkehrslage. Keine Staus haben wir, aber einige Sperrungen. Folgende Autobahnen sind in beiden Richtungen wegen Bauarbeiten gesperrt. Die A1 zwischen Bramsche und Rieste bis morgen früh. Die A40 zwischen den Kreuzen Duisburg und Kaiserberg bis zum 5. Oktober. Und zwischen Mülheim-Winkhausen und Heißen bis morgen früh. Die A42 zwischen Herne-Baukau und Krange bis Dienstag früh. Die A45 zwischen Lüdenscheid-Nord und Lüdenscheid bis 10 Uhr. Und die A52 Richtung Düsseldorf zwischen den Kreuzen Neersen und Karst bis Donnerstag früh. 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
0: Wie sieht denn so Ihr Frühstück aus? Kaffee, Tee, Croissant, Marmeladenbrötchen oder

0: Rührei mit Pilzen, frisch aus dem Wald, gestern gepflückt. Wohl bekommst, denn da sollte man sich schon ein bisschen auskennen. Wir hören gleich mal, welche Anfängerpilze sind, bei denen man sich kaum vertun kann. Und wer sind Sie so, Anfänger oder fortgeschritten oder schon richtiger Pilzexperte? Und wie sind Sie das geworden? Und haben Sie vielleicht einen besonderen Tipp für uns? Die ARD Sounds App steht für Ihre Erfahrungen zur Verfügung oder Sie schreiben eine Mail wdr4.de. Schönen guten Morgen. Ich bin Katja Franke.
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0: Adel Tawil mit seinen Liedern bei WDR 4. Sie hören mittendrin heute über die Pilzsammelleidenschaft. Elke aus Waldbröl hat sich bei uns gemeldet. Sie war gestern mit ihrer kleinen Hündin im Wald zum Pilzesammeln und hatte dann ein schönes kleines Körbchen zusammen mit schönen Pilzen. Und sie schreibt, als ich allerdings damit zu meiner Freundin kam, hat sie jede Menge aussortiert, da die unbekömmlich sind, die aussortierten. Aus dem Rest Maronen, Parabolpilze, Birkenpilz habe ich dann eine leckere Pilzpfanne gemacht und mit Schwarzbrot verspeist. Ein wahrer Gaumenschmaus und eine tolle Jahreszeit. Ja, die Pilzsammler sind wieder begeistert unterwegs.
1: Ich war mit meinem Hund joggen und die standen so schön am Wegesrand, dass ich die gerade so alle in die Hand nehmen konnte. Das Weiterlaufen war da ein bisschen umständlich, aber die mussten mit.
2: Wenn wir dann so querfeld eingehen und nach Pilzen gucken, das entspannt mich.
3: Das macht irgendwie glücklich und wenn man es dann auch essen kann, umso besser.
0: Und das ist halt der ganz wichtige Punkt. Welche Pilze kann man denn nun essen, ohne dass man Erbrechen oder Durchfall riskiert oder sogar Schlimmeres? Elke, die hat ja ihre Freundin zur Beratung und es gibt ja so richtige offizielle Pilzsachverständige und so einer ist Jan-Michael Ilger. Er leitet Pilzwanderungen und weiß, welche Pilze für Sammelanfänger geeignet sind.
4: Also als Anfängerin würde ich immer mit Röhrlingen beginnen. Also das sind die Pilze, die einen Stiel haben, einen Hut und unter dem Hut, das sind keine Lamellen, sondern da ist ein Schwamm oder eben diese Röhren. Da gibt es keine wirklich schlimm giftigen oder tödlich giftigen Arten. Es gibt allerdings ein paar Arten, die ich erkennen muss, damit ich sicher gehen kann. Also zum Beispiel der Satansröhrling wäre der giftigste von den Röhrlingen. Der hat unten drunter einen roten Schwamm. Es gibt auch gute Speisepilze mit einem roten Schwamm, aber wenn ich als Anfänger erstmal sage, alle die, die irgendwelche Rottöne haben im gesamten Pilz, Schwamm, Stiel, Hut oder so, die lasse ich erstmal raus. Dann bin ich schon relativ gut aufgestellt auf der sicheren Seite. Also dann komme ich halt bei solchen Pilzen raus wie Marone, Steinpilz und so weiter, wo ich dann kaum Verwechslungspartner habe.
0: Fassen wir jetzt nochmal zusammen, als Anfänger besser keine Pilze mit roter Färbung sammeln und auch keine mit Lamellen. Das sind die, die unter dem Hut so aussehen wie die aufgefächerten Seiten von einem Buch.
4: Man spricht manchmal auch von Blätterpilzen, weil die aussehen, als wäre unter dem Hut so ein Fächer von Blättchen. Also vielleicht wie so gehobelte Mandeln oder sowas, die man alle ganz dicht nebeneinander da reingesteckt hätte. Genau, das sind die Lamellen.
0: Sicherer sind Pilze mit Röhren an der Unterseite. Die kann man sich so vorstellen wie die Struktur von einem Schwamm, sagt Pilzexperte Jan-Michael Ilger.
4: Das sieht wirklich aus, als würde so ein feinporiger Schwamm von unten unter den Hut drunter gepappt sein. Ja. Und wenn man sich das dann genau anguckt, vielleicht sogar mit einer Lupe oder so, dann sieht man, dass dieser Schwamm aus vielen, vielen kleinen Öffnungen besteht mit Röhren, die dann in den Hut hineinführen.
0: Vielleicht auch noch gut zu wissen, selbst wenn man ein ungesundes Exemplar erwischt, Pilze, die hier bei uns wachsen, könnten zwar Probleme machen, wenn man sie isst. Das reine Anfassen aber ist ungefährlich. Sie hören mittendrin. Heute gehen wir in die Pilze.

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0: Ein 80er von Dead or Alive bei WDR 4. Jetzt mit dem Wetter. Erstmal viele Wolken bei uns in Nordrhein-Westfalen und später kann sich die Sonne öfter durchsetzen. Und es wird freundlich, vor allem am Nachmittag und auch ziemlich warm. In Brilon bis 24 Grad, in Steinfurt 25 Grad und in Essen maximal 26 Grad. Gucken wir mal auf den Montag. Der Tag morgen bringt ruhiges und oft recht freundliches Wetter. Zeitweise gibt es dann auch wieder mehr Wolken am Himmel, aber es bleibt meist trocken. Die Höchstwerte dann zwischen 22 und 29 Grad. WDR 4 mit der Verkehrslage. Wir haben immer noch keine Staus, aber folgende Autobahnen sind in beiden Richtungen wegen Bauarbeiten gesperrt. Einmal die A1 zwischen Bramsche und Rieste bis morgen früh. Die A40 zwischen den Kreuzen Duisburg und Kaiserberg bis zum 5. Oktober und zwischen Mülheim-Winkhausen und Heißen auch bis morgen früh. Die A42 zwischen Herne-Baukau und Krange bis Dienstag früh. Die A45 zwischen Lüdenscheid-Nord und Lüdenscheid bis heute 10 Uhr. Und die A52 Richtung Düsseldorf zwischen den Kreuzen Neersen und Karst bis Donnerstag früh. Jederzeit können Sie die Staus- und Verkehrsinformationen hören bei WDR 4 in der neuen ARD Sounds App. Schönen guten Morgen, ich bin Katja Franke.
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0: Ein Klassiker von Queen bei WDR 4. Sie hören mittendrin und wir gehen ja heute mit Ihnen in die Pilze, weil die Pilzsaison, die kommt ja jetzt langsam in Schwung. Wegen der langen Trockenheit gibt es dieses Jahr zwar weniger Pilze als sonst, aber wer an den richtigen Stellen sucht, der findet doch oft welche. Und zwar eher nicht im tiefen Wald, da ist zurzeit der Boden nämlich meist noch zu trocken. Aktuell findet man Pilze besonders am Waldrand oder auf Lichtungen oder eben auch so direkt am Wegesrand. Einfach mal genauer hingucken und genau das ist ja das Schöne am Pilzesammeln, findet Markus aus Solingen.
1: Der Spaß am Pilzesammeln ist ganz einfach, dass man nicht wie ein Irrer durch den Wald rennt, sondern die Augen aufhaben muss, hin und wieder mal ein bisschen Laub wegmachen, dann findet man auch schöne Pilze.
0: Und die schönen Pilze muss man auch nicht unbedingt alle am selben Tag essen. Pilzexperte Jan-Michael Ilger aus Dortmund hat Tipps, wie man Pilze lagert und wie man sie haltbar macht.
2: Also man sollte frische Pilze behandeln wie rohes Fleisch. Das würde ich auch jetzt nicht in einen Korb legen und bei mir ins Wohnzimmer stellen bis zum nächsten Tag. Kühlschrank ist eine gute Idee, dann aber auch wirklich nur bis zum nächsten Tag aufbewahren und dann direkt verarbeiten. Wenn man Pilze länger haltbar machen möchte, dann könnte man die zum Beispiel auch trocknen. Also in dünne Scheibchen schneiden und dann idealerweise in einem Dörrautomat bei, weiß nicht, 50, 60 Grad oder so über 24 Stunden trocknen. Bis die so wirklich, man sagt, rascheltrocken sind, also man die in zwei Hände nimmt und so reibt, da muss das wirklich ganz rascheln oder so wie Kekse brechen. Da darf dann keine Feuchtigkeit mehr drin sein und wenn man die dann in ein Glasgefäß tut mit einem festen Schraubverschluss, dass keine Luft drankommt, dann halten die auch monatelang noch.
0: Rascheltrocken, habe ich mal wieder was gelernt. Wie machen Sie Ihre Pilze haltbar und was zaubern Sie Leckeres daraus? Machen Sie mir den Mund wässrig mit der ARD Sounds App oder per Mail wdr4.de.

0: Da denkt man natürlich direkt an den Film Die unendliche Geschichte. Limahl war das bei WDR 4. Sie hören mittendrin heute mit Pilzen und allem, was damit zusammenhängt. Natürlich vor allen Dingen mit dem Sammeln. Schön sehen sie ja aus, ne? Diese weißen oder braunen Hütchen im Wald, am Wegesrand.
1: Guck mal, Sandra, da ist so ein, wie heißt der?
2: Das ist tatsächlich der Fichtensteinpilz. Der hat hier diesen weißen Rand.
3: Wow. Das sieht gut aus.
0: Der sieht gut aus, aber welcher Pilz jetzt welcher ist und wen man essen kann, kann man auf einer Pilzwanderung erfahren. Das machen wir in einer halben Stunde ungefähr. Und wenn Sie schon mal auf Pilzsuche waren, dann stimmen Sie mir sicher zu, wenn ich sage, die riechen total lecker, weil Pilze haben diese natürlichen Umami-Aromen, also herzhaft rund und tief. Und dann Champagner dazu, ne, mit seiner frischen Säure. Passt perfekt, wenn auch im Moment nur musikalisch vielleicht auch besser um diese Uhrzeit. Hier sind Sailor bei WDR 4.

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Love, Susi Quattro und ich gebe Ihnen das Wetter. Der Tag startet mit vielen Wolken hier und da. Später kann sich die Sonne öfter durchsetzen und vor allem am Nachmittag wird's freundlich. In Rheine 25 Grad, Bottrop 26, Bergisch Gladbach sogar 27 Grad. Der Tag morgen bringt ruhiges, oft recht freundliches Wetter. Zeitweise gibt's mehr Wolken am Himmel, aber es bleibt meist trocken. Bei Höchstwerten von 22 bis 29 Grad gucken wir mal auf den Dienstag.

0: Russland auf Außenministerebene seit Beginn des russischen Angriffs auf die Ukraine. Anschließend sprach Wadefuhl von einem intensiven Austausch, bei dem es aber keine Einigkeit gegeben habe.
1: Es hat kein positives Ergebnis gebracht, aber allen, die immer wieder sagen, Deutschland muss verhandeln, Deutschland muss mal mit Russland reden, denen erwidere ich jetzt, das tun wir. Und Russland zeigt zum jetzigen Zeitpunkt bedauerlicherweise keine Bereitschaft, in eine konstruktive Verhandlungsposition zu gehen.
0: Wadefuhl sprach auch den Vorfall mit einer Sprengstoffdrohne am Flughafen Leipzig-Halle Anfang August an. Die Bundesregierung macht Russland dafür verantwortlich. Wadefuhl sagte, er habe Lavrov klargemacht, dass damit eine Grenze überschritten wurde. Durch den Rhein fließt immer weniger Wasser. Der Pegelstand hat in Nordrhein-Westfalen einen neuen historischen Tiefstwert erreicht. Einzelheiten dazu von WDR-Reporter Arndt Lorenz.
2: Am Pegel in Köln wurden 43 Zentimeter gemessen. Das sind noch einmal 2 Zentimeter weniger als Mitte August mit dem bisherigen Rekord. Im Jahr 2018 war mit 69 Zentimetern zuvor der historische Tiefstwert gemessen worden. Der niedrige Wasserstand macht vor allem der Schifffahrt Probleme. Gestern fuhr sich ein Hotelschiff in Köln fest. Mehrere Fähren stellten ihren Betrieb ein. Und immer wieder werden am Ufer Blindgänger aus dem Zweiten Weltkrieg gefunden. Gestern musste in Hersel bei Bonn eine Bombe kontrolliert gesprengt werden.
0: Bei dem Tech-Unternehmen OpenAI hat es ein neues Sicherheitsproblem mit künstlicher Intelligenz gegeben. Deswegen stoppt das Unternehmen vorerst das Training eines KI-Modells. Sarah Möller berichtet.
3: In dem Test schaffte es die künstliche Intelligenz, Antworten von einem externen Chatbot zu bekommen. Und das, obwohl sie gar keinen Internetzugang haben sollte. Nach Unternehmensangaben habe die Software eine Lücke in den Netzwerkeinstellungen gefunden und ausgenutzt. Es soll sich um das leistungsstärkste KI-Modell des Tech-Unternehmens OpenAI handeln, dessen Training so lange ausgesetzt werden soll, bis die Sicherheitslücke geschlossen ist, hieß es.
0: Und dann gibt es noch diese Themen. Die Pünktlichkeit von S-Bahn und Regionalzügen in Nordrhein-Westfalen hat sich im ersten Halbjahr weiter verschlechtert. Rund 30% aller Züge waren verspätet. An der Ostküste der USA hat ein heftiger Sturm Überschwemmungen und Stromausfälle in zehntausenden Haushalten verursacht. Mehr als 400 Flüge wurden gestrichen. Konzerte und Sportveranstaltungen wurden abgesagt. Auch die Metropolen New York und Boston waren betroffen. Die deutsche Fußballnationalmannschaft trifft heute Abend in der Nations League auf Griechenland. Die Partie in Augsburg ist das erste Heimspiel unter Bundestrainer Klopp. Anstoß ist um 20.45 Uhr. Im nördlichen Münsterland steht heute ein besonderes Laufevent an. In Emsdetten geht die Strecke unter anderem durch Treppenhäuser, die Bücherei und eine Tiefgarage beim Detten Urban Run.
4: Wann läuft man schon mal am Sonntag durchs Rathaus oder durch eine Kneipe? Das ohne Druck, ohne Zeitmessung, ohne Wettkampfcharakter. Wir haben viele coole Locations uns überlegt.
0: 200 Läufer sind in Emsdetten dabei. Beginn ist um 10 Uhr. Das war WDR Aktuell.
5: Und wir gucken jetzt nicht auf die Läufer, sondern auf die Autofahrer. WDR 4 mit der Verkehrslage. Keine Staus, aber folgende Autobahnen sind in beiden Richtungen wegen Bauarbeiten gesperrt. Die A1 zwischen Bramsche und Rieste bis morgen früh. Die A40 zwischen den Kreuzen Duisburg und Kaiserberg bis zum 5. Oktober. Und zwischen Mülheim-Winkhausen und Theißen auch bis morgen früh. Die A42 zwischen Herne-Baukau und Krange bis Dienstag früh. Die A45 zwischen Lüdenscheid-Nord und Lüdenscheid bis 10 Uhr. Und die A52 Richtung Düsseldorf zwischen den Kreuzen Nersen und Karst bis Donnerstag früh. 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
5: Und wir sind mittendrin beim Pilze sammeln. Ich bin Katja Franke. Gehen Sie mit sammeln. Mit mir als blutigem Anfänger besser nur auf Sendung und nicht im Wald, denn es ist ja so, man kann zwar alle Pilze essen, aber manche nur einmal. Und das wollen wir so natürlich auf keinen Fall. Besser sich schlau machen.
7: Also als Anfängerin tun sich mir natürlich 10 Millionen Fragen auf.
8: Hey, was ist denn überhaupt eine Fruchtschicht? Und ja, was sind denn Lamellen überhaupt? Und wie unterscheide ich das denn alles?
5: Antworten auf solche und andere Fragen bekommt man auf einer Pilzwanderung, die wir in wenigen Minuten unternehmen. Schönen guten Morgen!
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0: Ein Klassiker von Fleetwood Mac bei WDR 4. Sie hören mittendrin. Heute gehen wir in die Pilze. Und wenn man auf einem Waldspaziergang Pilze sammelt, dann kommt so ein bisschen der Jagdtrieb durch, ne? Ha, da hinten ist so eine feuchte Wiese, da könnten noch welche stehen oder da vorne unter den Bäumen. Aber das Finden allein reicht ja nicht. Man sollte auch noch wissen, was für einen Pilz man da gefunden hat. Deswegen macht es besonders als Anfänger Sinn, an einer geführten Pilzwanderung teilzunehmen. WDR4-Reporterin Anita Horn hat für uns an so einer Wanderung teilgenommen. Sie hat das gemacht.
1: Ich esse ja liebend gerne Pilze, aber mein Wissen hält sich tatsächlich ziemlich in Grenzen. Sandra Nossmann, du bist Pilzcoach und bietest Pilztouren für Anfänger an. Wir sind hier in der tiefsten Eifel. Heute sind wir unterwegs mit 7 Pilzbegeisterten aus der Eifel, aus dem Oberbergischen, so wie ich, und aus Köln. Julia und Mika, Städter im Wald. Warum seid ihr bei so einem Pilzanfängerkurs?
2: Ich bin gerne hier, weil ich sehr gerne im Wald bin und wenn wir dann so Querfeld eingehen und nach Pilzen gucken, das entspannt mich. Und wenn man dann noch was findet, was man essen kann, das finde ich ganz großartig.
3: Das macht irgendwie glücklich.
2: Guck mal, Sandra, da ist so ein, wie heißt der?
4: Das ist tatsächlich der Fichtensteinpilz. Der hat hier diesen weißen Rand.
1: Wow. Ja,
5: sieht gut aus.
1: Ich wäre dran vorbeigegangen, weil ich kenne Steinpilze in mini klein, aber das ist ja ein Monstrum.
4: So muss es sein. Mach vorsichtig den Dreck ab.
1: Mit einer Bürste?
4: Ja, also wir waschen Pilze nicht, wir bürsten sie nur ab. Fertig.
1: Stark. Also mehr Bio geht wirklich nicht. Um Speisepilze zu sammeln, brauchen wir aber erstmal wichtiges Grundwissen. Das kriege ich hier von Coach Sandra.
4: Wir haben einmal den Hut, die Fruchtschicht und den Stiel. So, wenn ich das ganze Ding jetzt umdrehe und da mal drunter gucke, sehe ich ganz viele kleine Röhren. Das sind die sogenannten Röhrlinge. Das ist so das, wonach wir Ausschau halten.
1: Und da vorne steht tatsächlich ein Pilz, den habe ich noch nie im Leben gesehen.
4: Das ist eine Rotkappe. Ein super leckerer Speisepilz. Ich liebe ihn.
1: Beim Pflücken, muss ich sagen, bin ich doch noch ziemlich zögerlich. Im Gegensatz zu Rebecca und Michael. Euer Körbchen sieht ja schon echt gut gefüllt aus.
6: Ja.
1: Ein paar Rotkappen.
7: Und hier habe ich den Namen schon wieder vergessen.
6: Ich finde, geschmacklich ist das ganz anders. Und die Sachen haben halt Nährstoffe, die man nicht kaufen kann im Supermarkt.
1: Sandra hat eben erklärt, wir erkennen Pilze nicht nur am Aussehen, sondern wir sollen auch ertasten und die Nase einsetzen.
4: Bitte unten an den Lamellen riechen.
1: Der riecht gut. So richtig nach Wald und Pilz. Jeder fängt mal klein an, oder?
0: Nach Pilz. Ja, allein der Geruch, der macht ja schon Appetit. WDR4-Reporterin Anita Horn war in den Pilzen für uns. Hier ist WDR4 mittendrin. Jetzt mit Chris Rea. Und der ist am Strand.

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0: Das waren Hart mit These Dreams. Und dann sage ich jetzt mal, das ist einigermaßen Traumwetter. Ne? Der Tag startet zwar oft mit vielen Wolken, aber später kann sich die Sonne oft durchsetzen. Und vor allem am Nachmittag wird es dann freundlich. In Kleve 24 Grad, in Velbert 26, in Zülpich 27. Gucken wir mal auf morgen. Da bringt der Tag ruhiges und oft recht freundliches Wetter. Zeitweise gibt es mehr Wolken am Himmel, aber es bleibt meist trocken bei Höchstwerten von 22 bis 29 Grad und das um diese Jahreszeit. WDR 4 mit der Verkehrslage. Einen Stau haben wir mittlerweile, A1 Köln-Dortmund, zwischen Hagen-Nord und Westhofener Kreuz etwa 20 Minuten länger, 2 Kilometer Stau und zwar nach einem Unfall. Folgende Autobahnen sind in beiden Richtungen wegen Bauarbeiten gesperrt. Einmal die A1 zwischen Bramsch und Rieste bis morgen früh, die A40 zwischen den Kreuzen Duisburg und Kaiserberg bis 5. Oktober und zwischen Mülheim-Winkhausen und Theißen bis morgen früh, die A42 zwischen Herne-Baukau und Krankenhaus bis Dienstag früh, die A45 zwischen Lüdenscheid Nord und Lüdenscheid bis 10 Uhr und schließlich die A52 Richtung Düsseldorf zwischen den Kreuzen Neersen und Karst bis Donnerstag früh. Alle Staus jederzeit und alle relevanten Informationen zu der Verkehrslage gibt's bei WDR 4 in der neuen ARD Sounds App. Ich bin Katja Franke. Schönen guten Morgen.
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Die Hymne von Barclay James Harvest bei WDR 4. Sie hören mittendrin. Und die kennen Sie doch sicher auch, ne? Diese Menschen, denen einfach alles zu gelingen scheint. Und dann sagen wir ja, der ist ein echter Glückspilz. Aber was hat sein Glück mit einem Pilz zu tun? Ich habe mich mal schlau gemacht. Diese Redensart, die geht auf das rapide Wachstum von Pilzen zurück. Also wie aus dem Nichts scheinen die ja zu sprießen. Und im Sprachgebrauch des 18. Jahrhunderts wurde diese Metapher schließlich auf Menschen übertragen, die ganz ohne große Anstrengung zu Reichtum und Macht gekommen sind. Tja, wer von uns ist das schon? Aber wer in die Pilze geht und ein paar schöne, leckere Exemplare erwischt, ist schließlich auch ein Glückspilz. Das Glück liegt halt auch manchmal in den kleinen Dingen.

WDR 4. 3 Stunden lang haben wir theoretisch Pilze gesammelt in Mittendrin bei WDR 4. Und unser ganzes Pilzfachwissen können Sie nochmal nachhören oder hören unter Mittendrin auf wdr4.de, wenn Sie erst später eingestiegen sind.

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1: Guten Morgen. Pünktlich zum Ende der Sommerzeit, wo der Herbst jetzt schon vor der Tür steht, der Welttag des Tourismus. Heute. Ich weiß nicht, wie es Ihnen geht, aber bei dem Wort Tourismus wird mir immer schon so ein bisschen unwohl. Ich spreche ja lieber von Urlaub. Da klingt in meinem Inneren viel Schönes an. Also abschalten, raus aus dem Alltag, das Meer sehen, die Berge. Reisen erweitert meinen Horizont und ziemlich oft auch mein Herz. Beim Thema Tourismus setze ich gedanklich oft schon das Wörtchen Massen davor. Und beim Stichwort Massentourismus denke ich an überfüllte Strände und Läden voller geschmackloser Souvenirs und verdreckte Meere. Schon allein diese Bandbreite an inneren Bildern sagt mir, es lohnt sich so ein Tag, an dem wir über den Tourismus nachdenken. Klar ist ja, unsere Art des Reisens hat sich verändert. Das, was früher in der Generation meiner Eltern noch echt was Besonderes war, das ist heute ganz schnell selbstverständlich. Ein Wochenende in Lissabon, ein Kurztrip nach Mallorca, im Winter nach Thailand. Da ist so vieles möglich geworden, also zumindest für die, die es bezahlen können. Ein paar Klicks und dann sind Flüge, Hotels und Ausflüge gebucht. Aber mit jeder Reise hinterlasse ich Spuren. Das spüren wir mehr und mehr. Massenhaft klimaschädliche Emissionen beim Fliegen, Kreuzfahrtschiffe belasten Meere und Küsten, beliebte Reiseziele kämpfen mit Wasserknappheit, mit Müllbergen und mit überfüllten Innenstädten. Und nicht nur die Natur leidet. Manche Orte verlieren auch ihre Seele. Einheimische können sich ihre Mieten kaum mehr leisten und Altstädte werden auf Insta gehypt als perfekte Selfie-Kulisse. Die Bibel erzählt von Menschen, die unterwegs sind. Vor allem auch Jesus ist ständig auf Reisen zwischen den Dörfern Galiläas und Judäas. Aber ich sag's mal so, Jesus war nie Tourist. Er ging durch Städte und Dörfer und sah die Menschen. Er blieb stehen, er hörte zu, er ließ sich unterbrechen. Ihm ging's um echte Begegnung. Ich finde, das ist eine Haltung, da kann sich der Tourismus was von abgucken. Menschen wahrnehmen, statt nur Sehenswürdigkeiten besuchen. Erinnerungen schaffen, statt nur das Handy draufhalten. Über Gottes Schöpfung staunen, statt Landschaften zu benutzen und zu verschmutzen. Es gibt einen schönen Satz im 24. Psalm in der Bibel. Die Erde ist des Herrn und was darin ist. Meint, die Erde ist Gottes Schöpfung. Ich darf sie genießen, über ihre Schönheit staunen, aber in all dem bin und bleibe ich Gast auf Erden. Und so verhalte ich mich dann auch. Ich gehe respektvoll mit dem Haus um, das mich aufnimmt. Ich hinterlasse keinen Schaden. Ich nehme nicht mehr, als mir zusteht. Der Welttag des Tourismus legt mir vor allem die Frage ans Herz, wie kann ich so unterwegs sein, dass andere Menschen, Tiere und die Natur nicht drunter leiden? Vielleicht bedeutet nachhaltiges Reisen manchmal, ein Ziel in der Nähe zu suchen. Vielleicht länger an einem Ort zu verweilen. Vielleicht regionale Betriebe zu unterstützen. Vielleicht bewusst auf einen Flug zu verzichten. Ja, das alles. Vor allem aber bedeutet es, mit offenen Augen unterwegs zu sein. Die Sommerreisezeit ist jetzt vielleicht vorbei. Aber das kann ja ein guter Vorsatz für alle kommenden Urlaube sein. Ich wünsche Ihnen einen gesegneten Sonntag.
0: Es sprach Anke Brombaum aus Moers. Das war Kirche in WDR 4. Sie hörten einen Beitrag der Evangelischen Kirche.
2: Wirkung aufs Wetter. Erstmal gibt's noch einige Wolken, aber dann kommt die Sonne durch und dann wird's nochmal so richtig schön warm. In Rheine bis 25, in Bottrop bis 26, in Bergisch Gladbach heute sogar bis 27 Grad.
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4: Die Nachrichten mit Christina Maria Greve. Guten Morgen. Die Pünktlichkeit von Regionalzügen und S-Bahnen hat in NRW weiter abgenommen. Es gibt eine neue Statistik.

0: gibt es auch noch. Bei der S4 zwischen Dortmund und Unna waren nur 2% der Bahnen unpünktlich.
1: Außenminister Wadefuhl hat sich in New York überraschend mit seinem russischen Amtskollegen Lavrov getroffen. Anschließend sprach er von einem intensiven Austausch, bei dem es aber keine Einigkeit bezüglich des russischen Angriffskriegs in der Ukraine gegeben habe.
2: Wir sind immer bereit, zu einem konstruktiven Verhältnis zurückzukehren, aber das setzt voraus, dass Russland wirklich ernsthaft bereit ist, diesen schrecklichen Krieg endlich zu einem Ende zu bringen.
1: Wadefuhl habe Russland gewarnt, die Eskalation fortzusetzen. Es war das erste Treffen zwischen Deutschland und Russland auf Außenministerebene seit Beginn des russischen Angriffs auf die Ukraine. Über den Nordosten der USA zieht ein heftiger Herbststurm. Es gibt Überschwemmungen, Stromausfälle und der Flugverkehr wurde teils gestoppt. Auch die Großstädte New York und Boston sind betroffen. Martin Ganselmeier, WDR New York.
3: Die Gouverneurin des Bundesstaates New York, Kathy Hochul, rief vorsorglich den Notstand aus. Am späten Samstagabend waren bereits mehr als 100.000 Haushalte ohne Strom. Im New Yorker Stadtteil Brooklyn kam ein Mann durch einen umgestürzten Baum ums Leben. Allein am Flughafen in Boston wurden mehr als 250 Flüge gestrichen. Freiluftkonzerte und Sportveranstaltungen fielen aus. Viele Straßen in Küstennähe waren überschwemmt. Teilweise bewegten sich die Anwohner in Kanus durch die Straßen.
1: Und dann gibt es noch diese Themen. Die Ermittlungen zu Todesfällen in Kliniken in NRW während der Hitzewelle Ende Juni haben bisher keine Hinweise auf Fremdverschulden ergeben. Die Staatsanwaltschaft überprüft unter anderem 7 Todesfälle in einem Krankenhaus in Leverkusen. Der Pegelstand am Rhein hat einen neuen historischen Tiefstwert erreicht. In Köln lag er zwischenzeitlich bei 43 Zentimetern. Das sind nochmal 2 Zentimeter weniger als beim bisherigen Tiefstwert Mitte August. Die deutsche Fußballnationalmannschaft trifft heute Abend in der Nations League auf Griechenland. Die Partie in Augsburg ist das erste Heimspiel unter Bundestrainer Klopp. In Bad Lippspringe steht heute auf dem Gartenschaugelände die Kürbisregatta an. Wie das Wettrennen abläuft, erklärt WDR-Reporter Marco Zaremba.
4: Im Prinzip wie eine kleine Kanu-Regatta, nur in ausgehöhlten Riesenkürbissen. Mehr als 20 Teams machen mit. Ab 11 Uhr können die erstmal testen, wie sich so ein Kürbis überhaupt mit Paddeln steuern lässt. Um 12 Uhr wird's dann ernst. Immer 2 Teams treten auf dem Meersmann-Teichen gegeneinander an.
1: Zur Sicherheit ist auch die DLRG vor Ort. Sollten die Kürbisse bei der Regatta in Bad Lippspringe doch mal kentern. Das war WDR aktuell.
5: Dankeschön. Wir möchten, dass Sie gut ankommen. Hier ist der WDR 4 Verkehr. A1 Köln Richtung Dortmund zwischen Hagen Nord und Westhofener Kreuz. 3/4 Stunde mehr Einplan, 3 Kilometer Stau wegen Bergungsarbeiten. Da gerade nur ein Fahrstreifen für Sie frei. Und folgende Autobahnen sind in beiden Richtungen wegen Bauarbeiten gesperrt. Einmal die A1 zwischen Bramschow und Rieste bis morgen früh. Die 40 zwischen den Kreuzen Duisburg und Kaiserberg bis zum 5. Oktober. Und zwischen Mülheim-Winkhausen und Heißen bis morgen früh. Die 42 zwischen Herne-Baukau und Krange bis Dienstag früh. Die 45 zwischen Lüdenscheid-Nord und Lüdenscheid bis 10 Uhr und gesperrt auch noch die 52 Richtung Düsseldorf zwischen den Kreuzen Nersen und Karst, das Ganze bis Donnerstag früh. Fahren Sie vorsichtig, Hauptsache ist, Sie kommen gut an und alle Staus jederzeit auch bei uns in der ARD Sounds App.
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5: Morgen. Für ein Highlight diese Woche bei mir hat ja eine Bäckerei-Fachverkäuferin gesorgt. Die hat zu mir gesagt, junge Frau, was darf es denn noch sein? Und als sie meinen Gesichtsausdruck gesehen hat, hat sie gesagt, Sie wissen schon, Komplimente von Frauen sind immer ernst gemeint. Mache ich Ihnen doch gleich auch mal ein Kompliment. Sie sehen heute sehr gut aus heute Morgen und können sich mit mir freuen auf Mike Altwicker. Der kommt nämlich in einer Stunde und hat den Roman dabei, der heißt Talent zum Glück. Klingt gut, oder? 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

0: Die Supremes mit Baby Love bei WDR 4 am Sonntag. Um 11 Uhr kommt Jutta Kalf bei uns zu Gast. Die ist normalerweise im Schutzanzug im Einsatz. Und zwar wegen denen hier. Ah, hört sich schon nicht gut an, oder? Hornissen sind das, und zwar ganz besondere asiatische Hornissen. Und Jutta Kalf ist Hornissenjägerin. Was sie da genau macht, das verrät sie uns ab 11. Und wie wichtig ihr Job ist, das weiß zum Beispiel auch der Imker Holger Böker. Der ist in Sorge um seine Bienen, denn die sind oft die Beute dieser Hornissen. Und vor allen Dingen hat der Imker große Sorgen, weil sich diese asiatischen Hornissen unglaublich schnell vermehren. Da müssen die Nester schon weg, sagt er.
1: Wenn du nicht anfängst, hast du ganz verloren. Weil aus einem so einem Nest kommen im nächsten Jahr 15 in der Richtung, die überleben, die bis das zu dem Stadium wiederum schaffen. Das ist halt diese irrsinnige Verdopplungsrate dabei. Ne? Und jetzt lässt du mal jetzt hier in der Umgebung 5 Stück durchlaufen, bist du schon bei 75 neue, vollendete, große im nächsten Jahr. Die Zahl ist nicht utopisch. Ne?
0: Ja, und da kann man sich vorstellen, dass das dann auch schnell mal zu einer Plage werden kann. Und da kommt dann die Hornissenjägerin Jutta Kalf ins Spiel. Und für sie ist jetzt gerade wirklich eine besondere Zeit, denn gerade jetzt vermehren die sich, diese asiatischen Hornissen, und zwar ziemlich schnell und doll. Trotzdem hat sie sich für uns Zeit genommen. Ab 11 ist sie da. Wenn Sie jetzt noch Fragen zu dem Thema haben, dann gerne her damit. Wir sammeln die Fragen schon mal.

0: Der Plan heute war eigentlich, dass Heike Knispel kommt, aber die ist krank geworden. Gute Besserung an dieser Stelle nochmal, geht ihr aber schon besser. Ich soll ganz liebe Grüße bestellen. Und vergangene Woche hatte Heike ja hier den Comedian Markus Krebs zu Gast. Und der Mann, erinnern wir uns nochmal, der weiß, wie lustig geht, ne?
1: Ein Mann geht in die Kirche und sagt zum Pfarrer: Herr Pfarrer, ich möchte ewig leben. Ja, sagt der Pfarrer, dann müssen Sie heiraten. Oh, davon lebt man ewig? Nee, aber der Wunsch verschwindet.
0: Das ganze Gespräch von ihm und Heike gibt's auch nochmal als Podcast. Gerne mal reinklicken bei wdr4.de, wenn Sie Lust haben zum Nachhören. Wird auf jeden Fall lustig, so viel verspreche ich. Und wenn wir Gäste haben, dann fragen wir die auch gerne mal, gibt's so einen Song, bei dem sie jahrelang was Falsches gesungen haben? Und Markus Krebs hatte direkt mal so ein Verhörbeispiel für uns parat.
2: Ja, der Verhörer. Es gibt ein Lied, da habe ich mich immer verhört, tatsächlich von Bob Marley, Sweet Little Birds. Und ich singe immer Beside My Daughter, also neben meiner Tochter, und das heißt wohl Beside the Doorstep. Aber ich habe immer gut von der drei kleine Vögel neben seiner Tochter sitzen. Ich weiß noch nicht mehr, ob er eine Tochter hat, aber das habe ich immer falsch gehört und ich ziehe auch durch bis heute noch.
0: So, manchmal muss man beim Verhörer auch einfach konsequent bleiben, oder? Und wir testen jetzt mal, was wir hören bei Bob Marley.

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0: gucken wir aufs Wetter. Die Helga schickt gerade sonnige Urlaubsgrüße aus Borkum. Da habe ich gesehen, wirklich wie bei uns heute Sonne und bis 20 Grad. Bei uns wird es ja sogar heute noch ein bisschen wärmer. In Viersen bis 25, in Minden bis 26. Zülpich kommt sogar auf maximal 27 Grad. Und dann gucken wir schnell noch, wie die neue Woche losgeht. Freundlich. Gibt wie heute auch vielleicht so ein paar Wolken, aber es bleibt meist trocken und wird sogar noch ein bisschen wärmer. Temperaturen dann am Montag 22 bis 29 Grad. Nochmal so ein bisschen Sommernachschub, ne? Wir wollen, dass Sie gern an... Wir möchten, dass Sie gut ankommen. Hier ist der WDR4-Verkehr. A1 Köln Richtung Dortmund zwischen Hagen Nord und Westhofener Kreuz. Mehr als 20 Minuten plus 2 Kilometer Stau. Der Grund, da Bergungsarbeiten. Deshalb gerade da nur ein Fahrstreifen frei. A1 Dortmund Richtung Köln zwischen Gevelsberg und Kreuz Wuppertal Nord. 10 Minuten mehr einplanen, 3 Kilometer Stau. Und folgende Autobahnen sind in beiden Richtungen wegen Bauarbeiten gesperrt. Einmal die A1 zwischen Bramsche und Rieste bis morgen früh. Die 40 zwischen den Kreuzen Duisburg und Kaiserberg bis zum 5. Oktober und zwischen Mülheim-Winkhausen und Heißen bis morgen früh. Die 42 zwischen Herne-Baukau und Krange bis Dienstag früh. Die 45 zwischen Lüdenscheid-Nord und Lüdenscheid noch bis 10 Uhr. Und auch die 52 ist gesperrt Richtung Düsseldorf. Und zwar zwischen den Kreuzen Nersen und Kars bis Donnerstag früh. 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Hauptsache ist ja, Sie kommen gut an. Ich bin Ute Schneider. Gute Fahrt.
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0: Horoskop bei Schneider am Sonntag. Ich wollte als Kind ja immer mal ganz gerne in so einem Spielzeugladen übernachten. Daniela hatte einen ähnlichen Traum. Sie wollte nämlich mal ganz gerne alleine in einem Buchladen sein. Nur sie, die Regale, die Bücher und vielleicht so ein lecker Kaffee. Und Sie wissen ja, das kann bei uns klappen, ne?
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0: Bastian Bender aus dem schönen Morgen hat gedacht, das muss doch irgendwie möglich sein. Und er hat dann auch mal direkt was ausgemacht.
2: Am Sonntag.
3: Ah, echt?
2: Wird Ihnen der Buchladen in Meschede da aufgeschlossen.
3: Wirklich?
2: Und dann gehen Sie da einfach rein, wirklich. Und dann nehmen Sie jedes Buch, das Sie möchten, mal ganz in Ruhe in die Hand und blättern. Und dann ist ja mal eins dabei, da sagen Sie, oh, das würde ich gerne mal in Ruhe lesen, ne?
3: Ja.
2: Dann stecken Sie das einfach in Ihre Tasche. Und dann finden Sie noch ein Buch. Und da stecken sie auch in die Tasche. Und dann machen sie mit 3, 4, von mir ist auch 5. Und die nehmen sie einfach mit.
3: Essen hier ernst will?
2: Ja.
3: Jetzt Sonntag schon?
2: Jetzt Sonntag.
3: Ja, danke. Das ist bitte, so bitte, cool. Bitte.
0: Jetzt Sonntag, das heißt heute. Daniela ist gerade auf dem Weg zur Traumerfüllung. Morgen könnte dann schon ihr Traum dran sein. Sie wissen, gerne mal einschalten um 6, ne? Könnte sich ja lohnen.
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0: Foreigner, I want to know what love is bei Schneider am Sonntag. Ich glaube am Donnerstag, da haben viele das gemacht, was ich gemacht habe. Und zwar auf dem Sofa gesessen und Fußball geguckt. Die deutsche Nationalmannschaft erstmals mit Jürgen Klopp als Bundestrainer. Der wurde vorm Spiel gefragt, wie ist es denn eigentlich so mit der Motivation?
1: Ich kann Aussage darüber treffen, wie motiviert ich bin. Und wenn man das in Flaschen abfüllen, dann wird man dafür in den Knast kommen, wenn man das verkauft.
0: Im Knast sind die Jungs natürlich nicht gelandet. Aber auf dem Platz in Amsterdam. Es ging ja beim ersten Spiel gegen die Niederlande. Versprechen wollte Klopp vorm Spiel nix oder sagen wir fast nix?
2: Nee, versprechen möchte ich nichts, weil ich habe ich aber schon ein paar Mal gesagt, weil ich versprechen kann, ist, dass man uns ansehen will, dass wir es auf jeden Fall probieren wollen. Also und das, darum geht es ja erstmal.
0: Mhm. Und ich finde, das hat irgendwie geklappt und es hat tatsächlich auch für einen Punkt gereicht. 1:1 hieß es am Ende, obwohl man schon sagen muss, die Niederländer, die waren schon gut. Ne? Für heute Abend dann das nächste Spiel gegen Griechenland und da hat Klopp Respekt. Aber da hat er dann doch sich dazu bereit erklärt, ein bisschen was zu versprechen.
1: Jetzt spielen wir gegen Griechenland, die möglicherweise im Moment mit ihrer goldenen Generation unterwegs sind. Ich weiß nicht, wenn man das letzte Mal in Griechen in Dortmund, einen bei Brighton, einen bei Arsenal, einen bei Lissabon hatte, alles Offensivspieler, alle kreativ, alle gut. Und die spielen alle in dieser Mannschaft. Also auch das ist jetzt nicht so, dass wir einfach mal vorbeigehen. Und egal wie wir spielen, wir werden es schon gewinnen.
0: So, das ist doch mal eine Aussage. Also 3 Punkte sind vorprogrammiert. Ich wäre motiviert. Ich glaube, Kloppo auch.
3: Ich habe Bock, wenn ihr es auch habt. Los geht's.
0: Ja, 8:45 ist der Anstoß und fürs Schlauschwätzen in der Halbzeitpause habe ich noch ein Fußballbuch. Das packe ich jetzt erstmal in den Sonntagbeutel. Und den gibt's ja wie immer bei uns kurz nach 12.

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0: Erasure mit Sometimes. Mike Altwicker ist schon da, habe ich gerade gesehen, er hat schon gewunken, er hat natürlich neuen Lesestoff dabei und ich habe gesehen eine Flasche Kölsch. Was es damit auf sich hat, das muss er uns aber gleich erstmal hier erklären, oder? Vorher gucken wir aber aufs Wetter und vielen Dank für die ganzen lieben Grüße, die ich hier bekomme. Einige von Ihnen sind ja doch noch im Urlaub, gerade nochmal schöne Grüße aus Dänemark bekommen. Genießen Sie alle heute den Tag, auch bei uns ist es ja heute schön, also man muss gar nicht weit wegfahren für Sonne heute. Das Wetter setzt ja tatsächlich nochmal so ein bisschen auf Spätsommer. Es gibt so eine Mischung aus Sonne und Wolken und vor allen Dingen am Nachmittag ist es richtig schön und dann wird es auch echt schön warm. In Gummersbach dazu 25 Grad, in Moers bis 26, in Aachen bis 27. 20 Grad. Und das Beste, wir machen morgen genauso weiter. Freundliches Wetter auch morgen, kann auch da ein paar Wolken geben, bleibt aber auch da meist trocken und wird sogar noch ein Ticken wärmer. Die Temperaturen morgen 22 bis 29 Grad. Könnten wir doch nochmal die Schnäppchen, ich habe die eigentlich schon weggepackt, die könnten wir doch nochmal hochholen, oder? Ja, würde sich lohnen.
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2: Die Nachrichten mit Christina Maria Grewe. Guten Tag. In der EU gelten von heute an neue Regeln zum Thema Greenwashing. Unternehmen müssen bestimmte Auflagen erfüllen, wenn sie ihre Produkte als besonders nachhaltig bewerben. Das soll verhindern, dass Kundinnen und Kunden in die Irre geführt werden. Sarah Lopez, WDR Brüssel.
3: Aussagen wie umweltfreundlich und grün sind auf der Verpackung und in der Werbung nur noch erlaubt, wenn sie klar begründet und nachgewiesen werden können. Unternehmen dürfen ihre Produkte auch nicht mehr als klimaneutral bewerben, wenn sie sich dabei auf eine CO2-Kompensation außerhalb der eigentlichen Wertschöpfungskette beziehen, also zum Beispiel für das Pflanzen von Bäumen bezahlt haben. Außerdem gibt es strengere Regeln für Nachhaltigkeitssiegel. Die neue Richtlinie erlaubt nur noch Siegel, die auf einem unabhängigen Zertifizierungssystem beruhen oder von staatlichen Stellen kommen.
2: Wie verhält man sich richtig in einem Katastrophenfall? Dazu gibt es heute in Gelsenkirchen einen Aktionstag. Beim sogenannten Tag der Retter stellen Rettungs

0: Unfall im Ostallgäu sind zwei Menschen ums Leben gekommen. Laut Polizei ist ein Reisebus auf der Autobahn 96 von der Fahrbahn abgekommen und umgekippt. An Bord war eine Reisegruppe, hauptsächlich mit Menschen aus den Philippinen. Nach ersten Informationen wurden eine Person lebensgefährlich und etwa 25 weitere leicht verletzt. Und auch das ist gerade noch Thema. Die Pünktlichkeit von S-Bahn und Regionalzügen in Nordrhein-Westfalen hat sich im ersten Halbjahr weiter verschlechtert. Rund 30% aller Züge waren verspätet. Außenminister Wadefuhl hat sich in New York überraschend mit seinem russischen Amtskollegen Lavrov getroffen. Anschließend sprach er von einem intensiven Austausch, bei dem es keine Einigkeit bezüglich des russischen Angriffskriegs in der Ukraine gegeben habe. Das KI-Unternehmen OpenAI hat das Training seiner KI-Modelle erst einmal gestoppt, wegen eines neuen Sicherheitsproblems. Ein KI-Modell hatte es geschafft, Antworten von einem anderen Chatbot zu bekommen, obwohl es eigentlich keinen Internetzugang hatte. Die Ermittlungen zu Todesfällen in Kliniken in Nordrhein-Westfalen während der Hitzewelle Ende Juni haben bisher keine Hinweise auf Fremdverschulden ergeben. Die Staatsanwaltschaft überprüft unter anderem 7 Todesfälle in einem Krankenhaus in Leverkusen. Die Stadt laufend neu entdecken, das ist heute angesagt beim ausverkauften Detten Urban Run. Die Emstettener Innenstadt verwandelt sich in eine außergewöhnliche Laufstrecke, beschreibt WDR-Reporterin Antje Klei.
1: Einmal durchs Rathaus, durch die Emshalle, die Tiefgarage oder andere ungewöhnliche Orte der Stadt. So einfach ist das Konzept. 200 Läufer machen dabei heute mit. Anfänger, aber auch erfahrene Hobbyläufer. Die 6 Kilometer lange Strecke soll neue Perspektiven bieten, wie eine sportliche Entdeckungsreise.
0: Parallel zum Lauf ist in Emstetten heute auch Stadtfest. Das war WDR Aktuell.
2: Dankeschön. Wir möchten, dass Sie gut ankommen. Hier ist der WDR4-Verkehr. A1 Köln Richtung Dortmund zwischen Hagen-Nord und Westhofener Kreuz. Viertelstunde plus 2 Kilometer Stau. Der Grund sind Bergungsarbeiten. Es ist da gerade leider nur ein Fahrstreifen für Sie frei. A1 Dortmund Richtung Köln zwischen Gevelsberg und Kreuz Wuppertal Nord. Auch da Viertelstunde plus 4 Kilometer Stau. Und dann sind folgende Autobahnen in beiden Richtungen wegen Bauarbeiten gesperrt. Die 1 zwischen Bramsche und Rieste bis morgen früh. Die 40 zwischen den Kreuzen Duisburg und Kaiserberg bis zum 5. Oktober. Zwischen Mülheim-Winkhausen und Heißen bis morgen früh. Die 42 zwischen Herne-Baukau und Krange bis Dienstag früh. Die 45 zwischen Lüdenscheid-Nord und Lüdenscheid bis 10 Uhr. Also heißt, müsste jetzt gleich vorbei sein. Und dann ist noch gesperrt die 52 Richtung Düsseldorf zwischen den Kreuzen Nersen und Karst bis Donnerstag früh. 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Hauptsache ist ja, Sie kommen gut an.
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2: Morgen, Mike Altwicker ist da und er hat natürlich ein tolles neues Buch für uns mit und hat was Leckeres dabei und eine Flasche Kölsch. Bitte, Mike.
4: Und das, obwohl ich gar keinen Alkohol trinke. Und ist auch alkoholfreies Kölsch, muss ich
2: ja
4: dazu sagen. Aber zum Buch passend gibt es heute halve Hahn-Muffins mit Käse, Gurke und Roggenmehl.
2: Oh, Wahnsinn. Also das war was Deftiges heute von dir zum Frühstück. Da bin ich sehr gespannt und auf das Buch auch. Was das ist, verrät er uns gleich.
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0: Jimmy Cliff bei WDR 4. Und jetzt auch Mike Altbicker bei WDR 4. Unser Buchexperte ist wieder bei mir im Studio. Mike, als du eben zur Tür reingekommen bist, habe ich gedacht, was bringt er denn damit? Ist das ein Buch oder ist das ein Lexikon?
1: Also, das Buch hat 500 Seiten, ja. Ist korrekt, aber ich kann dir versprechen, da bekommt man auch richtig was fürs Geld, und zwar in jeder Hinsicht. Es geht um Talent zum Glück, den ersten Roman, den Sasa Hanten geschrieben hat.
0: Oh, der Titel, der gefällt mir schon mal gut. Worum geht's da genau?
1: Es geht um Charlotte und Abby. Die kennen sich schon aus der frühen Kindheit. Die haben zusammen ihre Jugend auf einem Internat am Bodensee verbracht und daraus eine wirklich tiefe Freundschaft aufgebaut, mit allem an Höhen und Tiefen, was man sich vorstellen kann. In der Zwischenzeit sind die erwachsen, Anfang 30. Charlotte arbeitet als Notarin hier in Köln und die führt eigentlich so ein Vorzeigeleben, aber glücklich und erfüllt ist sie damit irgendwie nicht.
0: Wollen wir natürlich wissen, wer ist Abby?
1: Ja, Abby heißt eigentlich Eberhard. Für einen 30-Jährigen eher ein ungewöhnlicher Name. Der kommt aus einer Kölner-Wiener Schaustellerfamilie. Der Vater, großartig Figur, ist so eine richtige Persönlichkeit auch hier in der Stadt und in der Branche. Der ist Patron, der ist Betriebswirt und der ist Schiffschaukelbremser in einem. Und schon im Internat war Abby für Charlotte der einzige Mensch, der wirklich auf ihrer Wellenlänge funkte.
0: Also eine ganz besondere Schulfreundschaft, aber nach der Schule verliert man sich ja manchmal schon so ein bisschen aus den Augen. Wie ist das bei den beiden?
1: Ja, es war bei den beiden genauso wie bei allen anderen. Charlotte hat beruflich viel zu tun, dann erbt sie nach dem Tod ihre Eltern. Die hatten eine Bäckerei, einen Catering-Service und eine Feinkostladen, viel Geld. Sie zieht ihren Lebensplan aber irgendwie immer nur ehrgeizig durch. Also es ist eine ganz taffe und spürt gleichzeitig diese innere Leere, die ich schon erwähnt habe. Und Abby, der ist so ganz anders. Der übernimmt das gigantische Familienunternehmen irgendwann. Der kümmert sich um seinen demenzkranken Vater. Der erbt natürlich noch viel mehr Geld. Und er verarbeitet gerade am Anfang die Trennung von seiner ganz großen Liebe.
0: Ich sag jetzt mal, Happy End geht anders. Aber wir sind ja auch noch nicht am Ende des Buchs, oder?
1: Nee, zum Glück noch nicht. Denn dann schlägt Abby überraschend ein Treffen vor zwischen den beiden. Mhm. Und zwar ausgerechnet in einer sehr noblen Fastenklinik. Und was die beiden dort erleben, das erzähle ich nach der nächsten Musik.
0: Ich bitte darum.

0: Ultravox. Dancing with Tears in My Eyes. Wir sprechen mit Mike Altwicker und zwar über den Roman Talent zum Glück von Sasa Hanten. Hauptpersonen haben wir gerade schon kennengelernt, sind Charlotte und Abby. Sie kommen aus unterschiedlichen Verhältnissen, sind als Kinder schon beste Freunde gewesen, sich dann aber so ein bisschen aus dem Auge verloren und treffen sich nach Jahren in einer Fastenklinik wieder. Und ich bin gespannt, was passiert bitte jetzt?
1: Ja, in dieser eher ruhigen Atmosphäre dieser Klinik, da tauschen die nochmal ihre Erinnerungen aus und erzählen sich aber auch von den Narben, die ihnen in der Zwischenzeit so zugefügt wurden. Und dann geht es natürlich zwischen den beiden auch um die Frage, wie möchte man eigentlich zukünftig leben, wenn man endlich weiß, wer man geworden ist, also wenn man so mitten im Leben steht. Mhm. Und was macht einen glücklich?
0: Die Frage haben sich ja, glaube ich, viele von uns schon mal gestellt oder stellen sich die immer wieder. Was hat dir jetzt besonders gut an dieser Geschichte gefallen?
1: Ganz eindeutig, dass eine Liebeserklärung auf die Freundschaft ist und dass die Nebenfiguren, die auch sind total fantastisch getroffen, vor allem Abbys Vater Charlie, den schließt man ins Herz. Also man wünscht sich eigentlich mit dem mal zusammen an der Schiffschaukel zu stehen. Wie liebevoll Abby mit der Demenz seines Vaters umgeht, das hat mich beim Lesen schon sehr bewegt.
0: Ich meine, es sind 500 Seiten, die liest man ja nicht mal so eben weg. Also ich denke fast, man braucht Urlaub oder ein bisschen mehr Zeit. Wie ist das?
1: Ja, man braucht vor allen Dingen einen kleinen Moment, bis man in der Geschichte drin ist. Also ich würde sagen so 3-4 Kapitel und dann will man aber nicht mehr aufhören. Ich mochte vor allen Dingen diese Alltagssituation. Da gibt es Sätze, die möchte man sich unterstreichen. Wenn die Oma zum Beispiel sagt, Jung, es gibt alles auf dieser schönen Welt auch in gut und der Opa so ganz nüchtern kontert, außer Kürbis.
0: Mein Humor, wunderbar. Du hast ja auch erzählt, du hast beim Lesen wirklich auch öfter mal gelacht.
1: Ja, das macht das Buch auch zu was ganz Besonderem, wie ich finde. Und in meinem Kopf war es so, dass ich gedacht habe, wenn Loriot Kölner gewesen wäre, dann hätte er wahrscheinlich dieses Buch geschrieben. Du hast das Gefühl, jedes Detail stimmt, jede Figur ist genial erdacht, jedes Wortspiel, jeder Dialog läuft auf eine Pointe zu und das finde ich meisterhaft. Und ganz nebenbei gibt der Roman auch noch die Antwort auf die wichtige Frage, was ist Glück eigentlich und wo finden wir es?
0: Meine Güte, mehr versprechen kann man ja nicht. Ne? Ich bin sofort dabei, auch bei 500 Seiten. Das neue Debütalbum von Sasa Hanten heißt Talent zum Glück, wandert direkt in den
1: Sonntagsbeutel.
0: So soll es sein. Danke für den Tipp und natürlich, wenn Sie auch diese herzhaften Muffins nochmal probieren wollen, das gibt es zum Nachgucken bei uns auch im Netz. Hast du alles wieder vorbereitet?
1: Hab ich vorbereitet.
0: Und ich gucke jetzt gleich mal, ob ich einen verschnasserbuliere.

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0: wir aufs Wetter. Heute Morgen auf dem Fahrrad war es noch ein bisschen kalt, aber langsam aber sicher wird es immer wärmer. Es gibt viel Sonne und Wolken und Temperaturen über 20 Grad in Paderborn heute bis 25, in Dortmund bis 26. Aachen kommt sogar auf maximal 27 Grad und auch die neue Woche fängt sehr warm an, dann sogar noch ein Ticken wärmer, 22 bis 29 Grad und auch morgen gibt es Sonne und ein paar Wolken, also nochmal Spätsommer. WDR 4, die Verkehrslage A1 Köln Richtung Dortmund zwischen Hagen Nord und Westhofener Kreuz. 20 Minuten mehr einplanen, 3 Kilometer Stau da. Der Grund sind Bergungsarbeiten, deshalb ist da gerade leider nur ein Fahrstreifen für Sie frei. A1 Dortmund Richtung Köln zwischen Gevelsberg und Kreuz Wuppertal Nord. Viertelstunde plus 4 Kilometer Stau. Und dann sind folgende Autobahnen in beiden Richtungen wegen Bauarbeiten gesperrt. Die A1 zwischen Bramsche und Rieste bis morgen früh. Die A40 zwischen den Kreuzen Duisburg und Kaiserberg bis zum 5. Oktober. Und zwischen Mülheim-Winkhausen und Heißen bis morgen früh. Die 42 zwischen Herne-Baukau und Krange bis Dienstag früh und gesperrt auch die 52 Richtung Düsseldorf. Zwischen den Kreuz Nersen und Kars das Ganze bis Donnerstag früh. Alle Staus jederzeit auch bei wdr4.de und in der neuen ARD Sounds App. Ich bin Ute Schneider und wünsche Ihnen eine gute und vor allen Dingen eine sichere Fahrt.
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0: Die Bay City Rollers, Bye Bye Baby. Damals bei uns in der Schule Trend, sich durchaus mal so Karottensachen an die Hose zu machen, ne? So als Keil oder überhaupt als Verlängerung. So, ich lenke ab und jetzt lenke ich wieder hin und zwar zum Herbst. Seit Mittwoch ist es ja offiziell. Zumindest, wenn man den Kalender fragt, wettermäßig fühlt sich's gerade echt nach einem tollen Spätsommer an. Die Herbstmuffel wird's freuen, wobei im Herbst gibt's ja auch schöne Tage, ne? Sonja aus Rheinberg ist wirklich eigentlich froh, dass der Sommer rum ist.
1: Endlich Herbst, keine übel riechenden schwitzenden Leute mehr, keine ungepflegten Füße in offenen Sandalen, endlich mal wieder deftige Sachen kochen, nicht immer nur Salate, Salate, Salate oder kalte Suppen. Also ich liebe den Herbst.
0: Ja, ich kann das verstehen, wobei heute könnte man schon nochmal Salat, oder? Und alle, die Pilze sammeln, die feiern den Herbst ja sowieso. Wobei in diesem Jahr beim Pilzesammeln vorsichtig sein, sagt Daniel Frank, er ist Pilzsachverständiger aus Much und er sagt, die Trockenheit und auch die Waldbrände sind nicht so ganz so gut für die Pilze.
2: Was passieren kann, aber das passiert nicht nur beim Waldbrand, sondern auch bei Trockenheit, dass die Pilze eben halt sehr schnell verderben. Und verdorbene Pilze sind auch giftig und so gefährlich wie eine Fischvergiftung.
0: Also Pilze aus freier Natur am besten nur dann essen, wenn man sich wirklich sicher ist, dass sie auch tatsächlich ungiftig sind. Heute Morgen bei uns in Mittendrin ging es ja auch um das Thema Pilze. Wenn Sie gesagt haben, oh, das war für mich ein bisschen früh, Sie können die Sendung gerne nochmal nachhören. Einfach mal reinklicken bei uns im Netz, wdr4.de. Da gibt es noch mehr Infos zum Thema Pilze. Und wenn Sie noch eine Kochidee brauchen für Pilze, da hätte ich so ein Gemüsekochbuch für Sie. Das würde ich auch in den Sonntagsbeutel packen. Da finden Sie was Leckeres, auch wenn Sie jetzt gar kein Pilzfan sind.

0: Eros Ramazzotti bei WDR 4. 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
0: 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Sit and Wait.

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0: Billy Joel, Piano Man. Wir gucken aufs Wetter. Heute gibt es eine Mischung aus Sonne und Wolken und vor allen Dingen am Nachmittag wird sehr, sehr freundlich und auch ziemlich warm. Dazu in Bad Münstereifel 25 Grad, in Mahl 26, Arnsberg kommt auf maximal 27 Grad und so spätsommerlich machen wir morgen auch direkt weiter. Auch da bleibt sehr, sehr freundlich, gibt so ein paar Wolken, aber auch da wieder viel Sonne und auch bleibt meist trocken. Die Temperaturen sogar noch einen Tacken wärmer als heute, 22 bis 29 Grad und ich überlege die ganze Zeit, wo habe ich die Schläppchen eigentlich hingepackt?
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0: Die Nachrichten mit Christina Maria Grewe. Guten Tag. Die Pünktlichkeit von Regionalzügen und S-Bahnen hat in Nordrhein-Westfalen weiter abgenommen. Es gibt eine neue Statistik zum ersten Halbjahr. Benjamin Immert hat die genauen Zahlen.
2: Fast jeder dritte Zug war im ersten Halbjahr in NRW unpünktlich. Das ist nochmal mehr als im Jahr davor. Da war es im gleichen Zeitraum jeder vierte Zug. Und auch das war schon ein negativer Rekordwert. Und längere Fahrzeiten durch Baustellen sind dabei noch nicht mal mit eingerechnet. Noch vor ein paar Jahren war nur gut jeder achte Zug unpünktlich. Gründe für diese Entwicklung sind vor allem das an vielen Stellen marode Schienennetz und dass auf einigen Strecken zu viele Züge unterwegs sind und eine Verspätung dann direkt die nächste nach sich zieht. Schlusslicht ist in NRW der RE 34 von Dortmund nach Siegen. Da waren 61% der Züge im ersten Halbjahr nicht pünktlich. Insgesamt ist die Lage bei den S-Bahnen etwas besser. Und sowas gibt es auch noch. Bei der S4 zwischen Dortmund und Unna waren nur 2% der Bahnen unpünktlich.
0: Die deutsche Nationalmannschaft bestreitet heute Abend gegen Griechenland ihr erstes Heimspiel mit Jürgen Klopp als Bundestrainer. Anstoß in Augsburg ist um 20.45 Uhr. Das Spiel wird im Ersten übertragen. Mehr von Stefanie Bartschik.
3: Spaß auf der einen Seite und ein positives Wording auf der anderen. Jürgen Klopp bleibt wie schon vor dem 1:1 gegen die Niederlande am Donnerstag bei seinem Kurs. Heute Abend gegen, Zitat Klopp, Griechenlands goldene Generation wird Alexander Nübel anstelle von Marc-André Ter Stegen im Tor stehen. Florian Wirtz und Jonathan Burkhardt ersetzen die verletzten Jamal Musiala und Kai Havertz im Kader. Gegen die Griechen in Augsburg sind übrigens zum ersten Mal seit 25 Jahren wieder Stehplätze bei einem

0: In der Schweiz stimmen die Menschen heute darüber ab, ob die Neutralität des Landes strenger ausgelegt werden soll. Ein Ja hätte große Folgen, weil die Schweiz sich dann zum Beispiel nicht mehr an den EU-Sanktionen gegen Russland beteiligen dürfte. Ein heftiger Sturm ist auf die Ostküste der USA getroffen. Es gibt Überschwemmungen, Flug- und Stromausfälle in mehreren US-Bundesstaaten. Die Menschen vor Ort sind angewiesen, die Küstenbereiche zu meiden. Auf einer Kirmes in Swisttal hat es gestern einen besonderen Feuerwehreinsatz gegeben. Ein 7-jähriges Mädchen hatte durch einen Gullideckel nach einem 10-Cent-Stück gegriffen und war dabei mit dem Arm stecken geblieben. Am Ende musste die Feuerwehr den Gullideckel durchschneiden, wie Sprecher Carsten Windolf berichtet.
1: Mutter und Kind waren da sehr, sehr ruhig, haben beide gut mitgearbeitet. Das heißt, wir konnten uns einen ruhigen Plan überlegen, wie befreien wir das Kind sehr schonend. Das haben wir dann auch entsprechend gemacht. Am Ende hat das Kind sogar von unserem Einsatzleiter noch das 10-Cent-Stück bekommen. Und ja, dann waren strahlende Kinderaugen und das war ein sehr schöner Abschluss.
0: Das Kind blieb bei dem Einsatz in Swisttal unverletzt und konnte mit den Eltern nach Hause gehen. Das war WDR aktuell.
2: Dankeschön. 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Hier ist der WDR 4 Verkehr. A1 Köln Richtung Dortmund zwischen Hagen Nord und Westhofener Kreuz. Viertelstunde mehr einplanen, 3 Kilometer Stau. Wegen Bergungsarbeiten da gerade nur ein Fahrstreifen frei. A1 Dortmund Richtung Köln zwischen Gewelsberg und Kreuz Wuppertal Nord. Viertelstunde plus 4 Kilometer Stau. Und folgende Autobahnen sind in beiden Richtungen wegen Bauarbeiten gesperrt. Die 1 zwischen Bramsche und Rieste bis morgen früh. Die A40 zwischen den Kreuzen Duisburg und Kaiserberg bis zum 5. Oktober. Und zwischen Mülheim, Winkhausen und Heißen ist die 40 bis morgen früh gesperrt. A42 zwischen Herne-Baukau und Krange bis Dienstag früh und auch die 52 Richtung Düsseldorf ist gesperrt und zwar zwischen den Kreuzen Nersen und Kars das Ganze bis Donnerstag früh. 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
2: In der nächsten Stunde geht es um Hornissen und zwar um asiatische Hornissen. Die sind kleiner als unsere einheimischen. Und woran erkennt man sie?
4: Und sie haben gelbe Kniestrümpfe an.
2: Ja, das klingt jetzt erstmal nicht so schlimm, ist es aber doch. Warum und was zu tun ist, erzählt uns die Stunde die Hornissenjägerin Jutta Kalf.
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0: Madness mit Auhaus. Bei WDR 4 heute zu Gast die Hornissenjägerin Jutta Kalf. Bevor wir gleich mit ihr über die asiatische Hornisse sprechen und über die Gefahren und wie wichtig es ist, die Nester zu entfernen, und zwar gerade jetzt, gibt's erstmal ein paar Fragen für zum Kennenlernen. Erstmal schön, dass Sie da sind.
1: Guten Morgen, herzlichen Dank für die Einladung. Ich freue mich sehr.
0: Lieber die Fähigkeit, unsichtbar zu sein oder Gedanken lesen?
1: Gedanken lesen.
0: Okay. Tee oder Kaffee?
1: Kaffee.
0: Was ist das Erste, was Sie machen, wenn Sie nach Hause kommen?
1: Schuhe ausziehen.
0: Sehr gut. Wie fängt so ein typischer Tag an?
1: Kaffee.
0: Nur Kaffee oder gibt's was dazu?
1: Erstmal Kaffee und wach werden.
0: Okay. Im Urlaub lieber in die Berge oder ans Meer?
1: Meer.
0: Gibt es ein Geräusch, das gar nicht geht?
1: Sirene.
0: Mhm. Das schönste Kompliment, was Sie in letzter Zeit bekommen haben?
1: Du machst das toll.
0: Gibt es eine Jahreszeit, die Sie besonders mögen?
1: Ich mag alle Jahreszeiten, weil alle Jahreszeiten so besonders sind.
0: Wovon haben Sie zu viel?
1: Puh, gute Laune.
0: Obwohl, davon hat man nie zu viel. Sind Sie eine, die lieber zuhört oder lieber selber erzählt?
1: Ich höre gerne zu.
0: Okay, und gibt es sowas wie ein Lebensmotto?
1: Einfach machen.
0: Sehr gut. Hornissenjägerin Jutta Kalf ist da und gleich reden wir über die asiatische Hornisse, die uns ganz schön zu schaffen macht, auch hier in Nordrhein-Westfalen.

0: WDR 4 ist Schneider am Sonntag und so klingen sie. Die asiatischen Hornissen, und sie werden in Nordrhein-Westfalen immer mehr zum Problem und sie sind vor allen Dingen gefährlich für unsere heimischen Insekten. Deshalb hat Imkerin Jutta Kalf sich entschieden, Hornissenjägerin zu werden. Wie kam es wirklich dazu zu sagen, ich muss da was machen, ich werde jetzt Hornissenjägerin?
1: Das ist eigentlich ein Prozess gewesen, der sich quasi von selbst ergeben hat. Ich habe 2024 das erste Mal mit der asiatischen Hornisse zu tun gehabt. Also ich bin Hobby-Imkerin und habe im September 2024 Wachs geschmolzen in meiner Garage, also alte Waben ausgeschmolzen, und hörte auf einmal ein Geräusch.
0: Okay.
1: Also da kam ein Geräusch und ich wusste sofort, das ist sie. Und dann sah ich halt ein dunkles Tier in die Garage fliegen und das Tier habe ich dann eingefangen und es war tatsächlich die asiatische Hornisse Vespa velutina nigritorax. Zeitgleich war ich in eine WhatsApp-Gruppe eingetreten und habe dann da gefragt, Leute, ich habe hier ein Tier gefangen, ich habe die asiatische Hornisse, ja, was soll ich jetzt tun? Und dann haben die mir Tipps gegeben, was ich jetzt machen kann, damit ich das Nest finden kann. Das habe ich dann alles durchgespielt und habe dann ein paar Tage später mein erstes Nest gefunden. Und da war ich dann quasi infiziert und habe dann gemerkt, jetzt ist sie da. Ich habe lange die Augen davor verschlossen, weil in Deutschland ist die asiatische Hornisse 2014 das erste Mal gemeldet worden in Baden-Württemberg.
0: Ja.
1: Und Baden-Württemberg war sehr weit weg. Und ich habe genau wie alle anderen Kolleginnen und Kollegen auch lange die Augen zugemacht.
0: Ja.
1: Und dann 2024 war es dann bei uns hier in der Region soweit.
0: Und es ist ja deshalb auch so besonders gefährlich, weil die sich einfach unglaublich schnell vermehren.
1: Ja,
0: also
1: richtig.
0: Die werden halt einfach unglaublich schnell mehr und die haben gar keine natürlichen Feinde hier bei uns. Das ist das Problem.
1: Das ist richtig. Also einmal ist der wichtigste Punkt, sie hat keine natürlichen Feinde hier bei uns. Im asiatischen Gebiet, dort wo sie lebt, gibt es 7 andere Hornissenarten, die sich da mehr oder weniger das Gleichgewicht halten. Dann gibt es im asiatischen Gebiet Wespenbussarde in größeren Beständen, die eben gezielt diese Nester auch bejagen, die sich von diesen Tieren ernähren. Wir haben auch Wespenbussarde in Europa, aber das sind Zugvögel. Und jetzt in der Zeit, wo die Nester wirklich groß sind und als Sekundärnest im Baum hängen, wo wir die Wespenbussarde bräuchten, sind die auf dem Weg halt nach Afrika und in die südlichen Gefilde Europas.
0: Ja, Sie haben ein Nest mitgebracht, das gucken wir uns gleich nochmal genau an. Und vor allen Dingen erzählen Sie uns auch nochmal, wie das wirklich tatsächlich geht mit dem Jagen. Das ist nämlich ganz schön spannend und wir sollten das auf jeden Fall mal eben nicht machen. Jutta Kalf ist bei uns Hornissenjägerin und sie bleibt noch die ganze Stunde. Sollten Sie Fragen haben, dann gerne her damit.

0: Bei WDR4 heute Morgen die Hornissenjägerin Jutta Kalf. Allein in der Städteregion Aachen, habe ich gesehen, rechnen sie damit, dass es ungefähr 1500 Nester in den Bäumen gibt. Das ist sehr, sehr, sehr viel mehr als im Vorjahr. Jetzt gehen wir mit ihnen mal gefühlt auf die Jagd. Als erstes müssen wir uns mal was anziehen, oder?
1: Also wenn wir jetzt wirklich bekämpfen, also wenn wir jetzt ein Nest bekämpfen, ja, dann tragen wir natürlich entsprechende Schutzkleidung. Ja. Weil ein Nest, was bekämpft wird, da sind jetzt mittlerweile zu dieser Jahreszeit extrem viele Tiere drin, mehrere tausend. Die werden alle angreifen, weil wir dort natürlich das Heim abreißen sozusagen, ja, und die verteidigen sich.
0: Ja. Und es ist aber so, dass sie das wirklich, wenn es jetzt zum Beispiel weit oben im Baum ist, wie machen Sie das konkret? Also Sie klettern da hoch?
1: Nein. Ne? Also geklettert wird schon mal gar nicht, weil eben, wie gesagt, man angegriffen wird.
0: Also die Erschütterungen sind ja auch schwierig.
1: Richtig. Die reagieren sehr, sehr stark auf Erschütterungen. Mhm. Wir haben ja auch Nester, die nicht nur in Bäumen sind, sondern auch in Schuppen oder an Fassaden.
0: Ja, Sie haben uns tolle Bilder mitgebracht, kann man schon mal bei uns im Studioblog gucken. Ist ja wahnsinnig, wo die überall Platz finden.
1: Ja,
0: ne?
1: Genau. Also bei der Hornisse ist das Wichtigste eigentlich, die bauen zwei Nester. Mhm. Also die bauen ein sogenanntes Primärnest im Frühjahr.
0: So ein relativ kleines dann.
1: Genau, das ist ein relativ kleines, was aber zu Handballgröße ungefähr heranwächst. Diese Primärnester, die sind an geschützten Orten zu finden. Eigentlich immer in Menschennähe, weil es dort Wärme, Wasser und Nahrung gibt.
0: Ah ja, okay.
1: Und diese Nester, diese Primärnester, diese ersten Nester, die findet man zum Beispiel in Schuppen, in Vogelnistkästen, in Polsterauflagenboxen, Outdoorboxen, in zusammengeklappten Sonnenschirmen oder unter Grillabdeckung.
0: Also
1: da sollten die Bürgerinnen und Bürger im Frühjahr einfach immer wirklich ein Auge drauf halten. Also ich spreche so von der Zeit ab Ende März bis Anfang Juni wirklich im eigenen Garten, im eigenen Bereich immer die Augen offen halten. Und wenn man ein Nest entdeckt, bitte ein Foto machen mit einem aufsitzenden Tier, weil wenn die Nester noch klein sind, ist die Verwechslungsgefahr mit anderen Arten, die schützenswert und heimisch sind,
0: sehr
1: groß.
0: Okay,
1: also bitte immer ein Foto mit aufsitzendem Tier machen.
0: Dass man sieht, dass die diese gelben Beine haben, das ist ja, glaube ich,
1: die haben gelbe Kniestrümpfe. Also das müssen wir immer wieder betonen. Die asiatische Hornisse Vespa velutina nigritorax hat gelbe Kniestrümpfe. Also es sind die unteren Beinenden. Wir haben Wespenarten bei uns, heimische Wespenarten, die durchgängig gelbe Beine haben, und das verwechseln die Menschen denn. Ne?
0: Ja, gut. Also ist immer ganz wichtig, ein Foto zu machen und wirklich frühzeitig dann zu sagen, hallo, weil ich sag mal, diese kleinen Nester kann man ja wesentlich besser wegmachen, als wenn das nachher so ein Riesenteil ist. Sie haben uns eins mitgebracht. Das sind ja Nester, ich meine, das ist eine Größe, wie groß werden die maximal?
1: Also wir haben einige Extrembeispiele, die wirklich einen Höhlendurchmesser von 60 Zentimeter, 70, 80 Zentimeter haben und eine Nesthöhe von einem guten Meter. Also das sind wirklich sehr große Nester.
0: Wahnsinn.
1: Das Nest, was ich hier mitgebracht habe, das ist ein durchschnittlich mittelgroßes Nest.
0: Also ich finde es schon sehr, sehr groß. Wir haben ein Foto gemacht. Auch das stellen wir natürlich gleich mal rein bei uns im Netz, dass Sie mal gucken können. Und Sie bleiben Gott sei Dank noch eine ganze halbe Stunde. Da können wir noch einiges mehr erzählen. Und ich sehe schon, hier kommen die ersten Fragen rein. Die sondieren wir jetzt mal ein bisschen und gucken mal, was wir davon auch alles noch beantworten können.

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0: Frauen tanzen im Studio. Die eine bin ich, die andere ist die Hornissenjägerin Jutta Kalf. Und die hat jetzt für uns das Wetter. Bitte schön.
1: Ich bin heute die Wetterfee und ich kann euch nur sagen, liebe Leute, genießt das Wetter. Es ist wenig wolkig, aber die Sonne kommt durch überall und es wird nochmal richtig warm. Wir haben in Coesfeld bis 25 Grad, Duisburg meldet 26 Grad und in meiner Wahlheimatstadt Rösrath 27 Grad. Genießt das Wetter und geht Eis essen.
0: Wunderbar. Und steht hoffentlich nicht im Stau. Wir möchten nämlich, dass Sie gut ankommen. Hier ist der WDR4-Verkehr. A1 Köln Richtung Dortmund zwischen Hagen-Nord und Westhofener Kreuz. Viertelstunde mehr einplanen, 3 Kilometer Stau. Wegen Bergungsarbeiten da gerade nur ein Fahrstreifen frei. A1 Dortmund Richtung Köln zwischen Gevelsberg und Kreuz Wuppertal Nord. Viertelstunde plus 3 Kilometer Stau. A46 Brilon Richtung Arnsberg-Neheim zwischen Arnsberg-Altstadt und Neheim Süd. 10 Minuten dauert es länger, 3 Kilometer Stau. Und dann sind einige Autobahnen wieder am Wochenende gesperrt. Zum Beispiel die A1 Bramsche und die A1 zwischen Bramsche und Trieste bis morgen früh. 4 Kilometer Stau da gerade im Moment in beiden Richtungen. Die A40 zwischen den Kreuzen Duisburg und Kaiserberg bis zum 5. Oktober zwischen Mülheim-Winkhausen und Heißen bis morgen früh. Und die 42 zwischen Herne-Baukau und Krange bis Dienstag früh. Und auch die 52 ist gesperrt und zwar Richtung Düsseldorf zwischen den Kreuzen Nersen und Kars. Das Ganze bis Donnerstag früh. 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Ich bin Ute Schneider und wünsche Ihnen jetzt erstmal einen schönen Sonntag mit uns.
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0: WDR4, wir sprechen heute am Sonntag über die asiatische Hornisse. Die breitet sich in Nordrhein-Westfalen gerade ziemlich doll aus und deshalb haben wir heute eine Hornissenjägerin da. Und hier kommen schon ganz viele Fragen rein und zwar ist es fast immer die gleiche oder oft die gleiche. Wie finden wir diese Nester? Der Uwe aus Mönchengladbach schreibt und Gisela hat mir auch gerade geschrieben, im Garten, sie meint, welche gesehen zu haben. Wie finde ich so ein Nest?
1: Das ist eine super tolle Frage, eine sehr interessante Frage, weil da können sämtliche Bürgerinnen und Bürger mitmachen. Mhm. Also in einer Kolonie gibt es unterschiedliche Gruppen. Es gibt die Wassersammler, es gibt die Zuckersammler und es gibt die Proteinjäger, die einfach für die Larvenernährung da sind. Am besten kann man Nester suchen mit den Zuckersammlerinnen. Wenn man zum Beispiel einen Locktopf, einen sogenannten Dochtopf aufstellt, das kann man selber machen. Da kommt eine Mischung rein aus Zucker, Bier und Wein und ein bisschen Essig. Mhm. Dann macht man in den Deckel oben einen Schlitz und da wird ein Schwammtuch durchgesteckt. Und dann stellt man den an einem guten, sichtbaren Platz auf und da kommen dann die Zuckersammlerinnen. Mhm. Die kommen dann an diesen Dochtopf, weil das eine tolle Nahrungsquelle ist und die werden sich dort auf diesen Dochtopf einfliegen. Und dann kann man beobachten, in welche Richtung fliegt die und dann kann man die Zeit messen vom Abflug vom Dochtopf bis zur Rückankunft und dann kann man die Nestentfernung berechnen.
0: Okay, das heißt, die sind alle immer relativ in der Nähe oder fliegen die mitunter auch relativ weit, um sich Nahrung zu holen?
1: Je größer die Kolonie ist und je fortgeschrittener die Kolonie ist, desto mehr verbreitern und vergrößern die ihren Sammelradius. Also wir gehen von ungefähr 800 Meter bis Kilometer aus, wo die weiteste Sammelrichtung ist. Wenn Leute aber zum Beispiel, da viele Bürgerinnen und Bürger beobachten gerade in ihren Gärten an den Pflanzen Zuckersammlerinnen, Tiere halt, da ist die Wahrscheinlichkeit sehr hoch, dass das Nest ungefähr im Umkreis von 500 Metern ist.
0: Okay, und sollte man ja nicht immer nur hochgucken, oder doch?
1: Also die meisten Nester findet man jetzt zu dieser Jahreszeit tatsächlich oben in den Bäumen oder auch in Dachgiebeln. Aber wir haben auch weiterhin nach wie vor Nester in Hecken, unter Gullideckeln oder in Brombeergebüschen und man muss den Blick nicht immer nach oben richten. Man muss einfach die Augen aufhalten, ob man Tiere fliegen sieht.
0: Okay. Wenn Sie unterwegs sind, ist wahrscheinlich so eine Rundumnummer, oder?
1: Ja, ja. Also ich sag mal so, der Blick einer Bekämpferin oder eines Bekämpfers ist wirklich die ganze Zeit zu scannen. Die gesamte Landschaft.
0: Okay. Also aufpassen, ne? Wenn Sie mit dem Rad zum Beispiel unterwegs sind, so wie ich gestern. Ich habe nämlich dann auch immer wieder geguckt. Jetzt bin ich da ja auch wirklich guck danach, ne?
1: Ja.
0: Dadurch, dass ich mich jetzt damit beschäftigt habe. Aber wenn man was findet, sollte man es auf jeden Fall melden. Da sammeln wir jetzt auch gleich nochmal, wo die Leute sich melden und geben gleich auch nochmal schöne Tipps für sie.

0: WDR4 Schneider am Sonntag. Die Hornissenjägerin Jutta Kalb ist bei uns zu Gast. Und da kommen immer wieder die Nachrichten. Zum Beispiel der Michael aus Solingen schreibt uns gerade: Muss ich das melden, wenn ich so ein Nest finde?
1: Es besteht offiziell in Deutschland keine Meldepflicht.
0: Okay.
1: Die hat noch nie bestanden. Wir Bekämpfer, wir wünschen uns aber die Meldung. Das Land NRW, also jedes Bundesland hat ein offizielles Meldeportal. Bei uns in NRW ist es das Neobiota-Portal des LANUG, also Landesamt für Umwelt und Klima.
0: Machen wir nachher nochmal im Netz, ne? Also müssen Sie jetzt nicht mitschreiben.
1: Mhm. Da werden einfach die Nestfunde offiziell dokumentiert. Und wir Bekämpfer, wir arbeiten mit diesem Portal, weil wir dort die Sichtungen eben uns anschauen und dann eben auch die Hotspots, die es gibt, eben ermitteln.
0: Jetzt schreibt Hilly hier gerade, sie hat ein Nest gehabt, der asiatischen Hornisse, in nahen stehenden Bäumen, hat jetzt aber das Gefühl, dass das jetzt verlassen ist. Wie groß wäre die Wahrscheinlichkeit, dass jetzt da in der Nähe wieder ein Nest gebaut wird?
1: Das ist eine ganz tolle und sehr, sehr wichtige Frage, für die ich mich bedanken möchte. Jedes Nest, was nicht bekämpft wird, also das läuft durch sozusagen dort, beendet die Kolonie ihren gesamten Jahreszyklus. Jedes Nest, was nicht bekämpft wird, hat im Folgejahr in direkter Umgebung ungefähr 5 bis 15 neue Nester zur Folge. Wow. Weil eben in den Nestern die Jungköniginnen fürs Folgejahr erbrütet werden. Und wenn diese Nester nicht entfernt werden, dann werden hunderte von Jungköniginnen rausgeworfen sozusagen, die zwar nicht alle den Winter überleben, aber vermutlich doch eine recht hohe Anzahl von Jungköniginnen überlebt eben den Winter und gründet dann im Folgejahr neue Nester in direkter Umgebung und die verbreiten sich aber auch über Winde und über Vehikel eben weiter in andere Regionen.
0: Wie viele Nester gibt es wohl in Nordrhein-Westfalen? Also ich habe mal nur so eine Karte gesehen und habe gesehen, es gibt immer mehr Punkte, wo welche aufploppen.
1: Ja, also die Nestdichte, die Nestanzahl, die genaue Nestanzahl können wir derzeit noch gar nicht sagen, weil noch nicht alle Nester gemeldet worden sind, noch nicht alle Bekämpfer ihre bekämpften Nester dokumentiert haben. Die eigentliche Anzahl, die können wir erst Ende des Jahres sagen.
0: Wie viele Nester haben Sie dieses Jahr schon weggemacht? Obwohl die Saison ja jetzt eigentlich erst richtig losgeht, ne?
1: Ui, ich bin glaube ich bei 60 jetzt gerade.
0: Okay, gut. Sie bleiben noch ein Tag. Wir wollen natürlich nochmal wissen, was kostet es, weil auch das ist natürlich immer für die Menschen ein Thema. Machen wir gleich. Jetzt machen wir erstmal noch ein bisschen Musik.

0: WDR4, heute Morgen eine Hornissenjägerin bei uns im Studio, Jutta Kalf. Und Jutta, es kommt hier gerade die Frage, welche Gefahren gehen tatsächlich von der asiatischen Hornisse aus? Vielleicht fassen wir das nochmal zusammen.
1: Ganz genau. Also die asiatische Hornisse ist eine gebietsfremde und invasive Art. Das bleibt sie auch trotz der Umstufung. Im letzten Jahr wurde sie umgestuft von invasiv auf etabliert. Sie ist immer noch gebietsfremd und invasiv. Sie hat keine natürlichen Feinde hier bei uns in Europa. Und sie hat eine immense Auswirkung auf unsere gesamte Biodiversität. Es gibt eine Studie aus dem letzten Jahr, da hat man sich gefragt, was wird dort verfüttert, also welche Insekten werden verfüttert. Und man hat den Inhalt der Larvenmägen bzw. den Larvenkot untersucht. Und man hat festgestellt, dass dort genetische Spuren von 1449 Tierarten gefunden worden sind. Das bedeutet, sie gefährdet nicht nur unsere Honigbienen. Also unsere Honigbienen sind im Moment gerade das Frühwarnsystem, weil wir Imker an unseren Honigbienen die Bejagung feststellen können. Und Honigbienen leben in Kisten, ne? Die sind auf dem Bienenstand, die sind wie ein Fly-in. Und viele Imker Deutschlands, viele Imkerinnen und Imker sind gerade sehr, sehr betroffen und versuchen wirklich mit Schutzmaßnahmen wie Maulkörbe, das sind so Drahtgeflechtkörbe, die einfach diese Bejagungszone verschieben, versuchen die Imkerinnen und Imker gerade ihre Honigbienenvölker zu schützen. Was ist aber mit den anderen Arten, die man eben nicht so sehr beobachten kann? Die werden eben von der asiatischen Hornisse auch bejagt. Und wie gesagt, sie hat keine natürlichen Feinde.
0: Und vermehrt sich ja einfach.
1: Und vermehrt sich,
0: ja,
1: genau.
0: So schnell.
1: Also eine Kolonie, die kann eine Kolonie wirft mehrere hundert Jungköniginnen raus. Und darum ist die Nestentfernung auch so wichtig, besonders jetzt, weil jetzt ist gerade die reproduktive Phase. Jetzt werden gerade die Jungköniginnen produziert fürs Folgejahr, also fürs nächste Jahr. Und wenn man diese Nester einfach ungebremst hängen lässt und die nicht entfernt, dann haben wir viele hundert Jungköniginnen im nächsten Jahr, die dann neue Nester gründen.
0: Hier schreibt gerade der Kai aus Solingen, der ist ein Kollege von dir, dass er wirklich sagt, sag bitte nochmal, dass es ganz wichtig ist, dass diese Nester gemeldet werden, dass man eine Chance hat, die wegzumachen. Jetzt müssen wir nochmal zum Schluss auch über den Preis reden. Was kostet das? Weil einige Gemeinden sagen, okay, wir lassen das wegmachen, das machten wir auf unsere Kosten. Ja. Aber es gibt ja auch durchaus Sachen, wo man sagt, das muss man selber bezahlen.
1: Also seit der Umstufung im letzten Jahr, also sie wurde ja letztes Jahr von invasiv auf etabliert umgestuft, was natürlich von der Wortwahl einfach schon missverständlich ist. Das hat aber zu einer Umfinanzierung geführt. Vorher mussten die unteren Naturschutzbehörden die Bekämpfung bezahlen und jetzt nach der Umstufung müssen Städte, Kommunen und Privatbürger die Nestentfernung selbst bezahlen. Wenn ich also als Privatbürger ein Nest auf dem Grundstück habe, dann muss ich das selbst bezahlen. Man hat aber die Möglichkeit als Privatbürger sich mit seiner Gebäude- und Grundstücksversicherung in Verbindung zu setzen und sich sagen zu lassen, ob die Nestentfernung bezahlen, weil einige haben das in ihren Schutzbriefen drin.
0: Guter Tipp.
1: Genau. Und die Preise sind sehr unterschiedlich. Also handelt es sich um ein Primärnest, um ein kleineres Nest, noch ein Gründungsnest. Da gibt es viele Imkerinnen und Imker, die diese Nester mittlerweile auch ehrenamtlich entfernen. Also ich habe bei mir in Rösrath die ganzen Erstanfangsnester habe ich ehrenamtlich entfernt. So, wenn die Primärnester größer werden oder wir später Sekundärnester haben, dann haben wir Preise zwischen 50 bis 350 Euro. Also wir sind jetzt gerade bei Sekundärnestern, da kostet die Entfernung 350 Euro, wenn man mit Teleskoplanze im Baum arbeitet. Wenn zum Beispiel noch ein Hubsteiger hinzugezogen wird auf städtischem Grund, dann sind wir mal eben gerade bei 1000 oder 1200 Euro. Und das versuchen wir Bekämpfer natürlich zu vermeiden.
0: Also ich sag schon mal Dankeschön für den Einsatz, den ihr alle zeigt. Und ich glaube, wir haben heute klar gemacht, dass das wichtig ist, diese Nester wirklich zu melden. Wir haben die Infos alle nochmal gesammelt. Die sind gleich nachher alle bei uns im Studioblog. Da können Sie auch noch mal gucken, wie groß so ein Nest tatsächlich wird. Also das war mir gar nicht klar, wie es von innen aussieht. Ich sage vielen, vielen Dank für den Besuch, für die ganzen Informationen. Sehr und gerne. Jetzt habe ich noch eine besondere Herausforderung. Dafür brauchst du keine Schutzkleidung, sondern es geht darum, ein Selbstporträt zu malen. Und zwar machen wir das immer am Schluss mit unseren Gästen. Und damit es besonders schön wird, mit links.
1: Oh
0: und gerne darf auch eine Hornisse mit dabei sein. Vielen, vielen, vielen Dank für den Besuch. Dankeschön.
1: Ich danke.
0: Ja,

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3: Bei uns war heute die Hornissenjägerin und eine wichtige Frage möchte ich noch die Antwort nachreichen. Wie gefährlich ist das tatsächlich für die Menschen? Also die einzelnen Tiere sind scheu. Wenn es ein Nest ist, dann kann es wirklich sehr gefährlich werden, zum Beispiel in der Hecke dann aufpassen. Wenn es zu einem Stich kommt, kann das sehr schmerzhaft sein. Die Reaktionen sind sehr, sehr unterschiedlich. Alle anderen Fragen beantworten wir hinter den Kulissen und ich sag Ihnen jetzt nochmal, wie das Wetter heute wird. Und zwar sehr sonnig, wenig Wolken, in Wesel dazu 25 Grad, in Siegen 26 und Erfstadt kommt auf maximal 27 Grad.
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4: Die Nachrichten mit Kerstin Fischer. Guten Tag. Händler müssen ihre Kunden ab heute besser darauf hinweisen, welche Rechte sie haben, nämlich, dass auf die meisten Produkte 2 Jahre Gewährleistung gelten. Die Regeln dazu treten heute EU-weit in Kraft. Katrin Schmidt, WDR Brüssel, erklärt, was sich genau ändert.
5: Kurz gesagt, erstmal, es geht jetzt nicht um ganz neue Rechte, sondern es geht vor allem um eine bessere, klarere und europaeinheitliche Information beim Kauf. Ganz egal, ob es online ist oder im Geschäft ist. Händler müssen also aktiv und nicht erst auf Nachfrage darüber informieren, dass Kundinnen und Kunden 2 Jahre Gewährleistung haben, also das Recht auf Reparatur oder Ersatz, wenn ein Produkt nicht wie beschrieben funktioniert. Und zwar ist es so, die Kunden haben dieses Gewährleistungsrecht bei Waren, die in der EU verkauft werden, gegenüber dem Händler. Also der muss sich um Reparatur kümmern, wenn zum Beispiel ein Spielzeug schon nach ein paar Tagen den Geist aufgibt oder ein neues T-Shirt beim ersten normalen Tragen einfach reißt.
4: Die Pünktlichkeit von S-Bahnen und Regionalzügen in Nordrhein-Westfalen hat sich weiter verschlechtert. Nach dpa-Informationen waren im ersten Halbjahr rund 30% aller Züge verspätet. Besonders unpünktlich waren der RE2 zwischen Düsseldorf, Essen und Münster und der RE34 von Dortmund durch das Sauerland nach Siegen. Hauptgrund für die Verspätungen sind defekte und überlastete Schienen. Bei dem Tech-Unternehmen OpenAI hat es ein neues Sicherheitsproblem mit künstlicher Intelligenz gegeben. Deswegen stoppt das Unternehmen vorerst das Training eines KI-Modells. Sarah Möller berichtet.
6: In dem Test schaffte es die künstliche Intelligenz, Antworten von einem externen Chatbot zu bekommen. Und das, obwohl sie gar keinen Internetzugang haben sollte. Nach Unternehmensangaben habe die Software eine Lücke in den Netzwerkeinstellungen gefunden und ausgenutzt. Es soll sich um das leistungsstärkste KI-Modell des Tech-Unternehmens OpenAI handeln, dessen Training so lange ausgesetzt werden soll, bis die Sicherheitslücke geschlossen ist, hieß es.
4: Und auch das ist heute Thema. Deutschlandweit hat der Zoll gestern Kosmetikstudios und vor allem auf Männer spezialisierte Bar-

0: Hart verpasst. Kurz vor Schluss lag sie zwar noch klar auf Rekordkurs, bekam dann aber auf dem letzten Kilometer plötzlich Krämpfe. Heute ist bundesweiter Tag der Autobahn und in Leverkusen gibt es deshalb einen Blick hinter die Kulissen. Die Autobahnmeisterei in Opladen öffnet ihre Türen. WDR-Reporterin Jenny Weißenfels ist vor Ort.
1: Hier stehen heute die großen Autobahnfahrzeuge quasi zum Anfassen und die sind vor allem bei Kindern beliebt. Aber der spannendste Ort ist ein paar Meter weiter, die Verkehrszentrale. Von hier aus wird das gesamte Autobahnnetz in NRW überwacht und auf riesigen Bildschirmen haben die Mitarbeiter da den Verkehr im Blick und warnen Verkehrsteilnehmer, wenn sich Staus entwickeln, Unfälle passieren oder andere Gefahren entstehen.
0: Bis 16 Uhr heute ist die Autobahnmeisterei in Opladen noch für Besucher geöffnet. Das war WDR aktuell.
2: Dankeschön. WDR 4, die Verkehrslage. A1 Köln Richtung Dortmund zwischen Hagen-Nord und Westhofener Kreuz. Viertelstunde plus 3 Kilometer Stau. Der Grund sind Bergungsarbeiten. Ein Fahrstreifen ist da nur für Sie frei. A1 Dortmund Richtung Köln zwischen Gevelsberg und Kreuz Wuppertal Nord. Viertelstunde plus 4 Kilometer Stau. A1 Köln Richtung Euskirchen zwischen Hürth und Kreuz Bliesheim 3 Kilometer stockend. A2 Dortmund Richtung Hannover zwischen Kamener Kreuz und Hamm 20 Minuten plus 4 Kilometer Stau. 45 Hagen Richtung Dortmund zwischen Kreuz Hagen und Westhofener Kreuz 3 Kilometer stockend. Und noch die 46 Brilon Richtung Arnsberg zwischen Arnsberg-Altstadt und Nieheim Süd 10 Minuten plus 3 Kilometer Stau. Und folgende Autobahnen sind in beiden Richtungen wegen Bauarbeiten gesperrt. Die A1 zwischen Bramschow und Rieste bis morgen früh, jeweils dort schon 4 Kilometer Stau. Die A40 zwischen den Kreuzen Duisburg und Kaiserberg bis zum 5. Oktober und zwischen Mülheim-Winkhausen und Heißen bis morgen früh. Die 42 zwischen Herne-Baukau und Krange bis Dienstag früh und auch die 52 Richtung Düsseldorf ist gesperrt und zwar zwischen den Kreuzen Nersen und Karst bis Donnerstag früh. Ich wünsche Ihnen eine gute Fahrt, alle Staus jederzeit auch bei wdr4.de oder in der neuen ARD Sounds App.
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2: Tag. Die Hornissenjägerin Jutta Kalf war eine Stunde lang zu Gast. Und ich kann Ihnen sagen, sie kann nicht nur sehr gut Hornissen bekämpfen, sondern sie kann auch sehr gut ein Selbstporträt malen. Das stellen wir auch gleich ins Netz. Ich sage, es ist ein Kunstwerk und es kommt natürlich in den Sonntagsbeutel. Den gibt's gleich.
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0: Elton John bei WDR 4. Wir hatten gerade die Hornissenjägerin zu Besuch. Das ganze Gespräch machen wir auch nochmal als Podcast fertig. Können Sie es nochmal nachhören, nachher bei wdr4.de. Und Jutta Kalf ist noch da und beantwortet hinter den Kulissen auch noch Ihre ganzen Fragen, weil nicht alle konnten wir beantworten in der Stunde. Und es lohnt sich sowieso auch nochmal in unseren Studioblog zu klicken. Da haben wir nämlich nochmal tolle Fotos zusammengestellt und auch nochmal nützliche Infos. Und da gibt es auch den Link zu der ARD-Mediathek. Da gibt es nämlich echt noch eine tolle Reportage mit ihr. Da sieht man auch mal, wenn sie im Einsatz ist, wie die Arbeit da genau vonstatten geht.
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0: Der Beutel, der wäre dann jetzt soweit. Und als erstes landet auch mal das Selbstporträt von der Jutta im Beutel. Und ich sage Ihnen, das ist wirklich auch ein Hingucker. Auch den stellen wir gleich ins Netz. Aber wir kommen nicht nach, also ein bisschen Geduld. Außerdem ist ja drin ein Kochbuch, Gemüsekochbuch. Da kommen die Pilzfans auch auf ihre Kosten. Dann habe ich ja noch ein Fußballbuch reingepackt, dass man mal so ein bisschen was Schlaues schwätzen kann in diesen ganzen Pausen, die es ja immer gibt bei Fußballspielen. Sie wissen ja, heute Abend die deutsche Nationalmannschaft gegen Griechenland, das zweite Spiel unter Jürgen Klopp. Dann hat natürlich der Mike das Buch mitgebracht und es gibt ja auch noch Tickets für die 80er-Party. Und ich würde noch eine Tasse oben drauf packen, wenn Sie die Macke von der Hornissenjägerin erraten. Und zwar gebe ich wie immer drei zur Auswahl. Erstens, kriegt Jutta Kalf die Krise beim Nähen? Zweitens, bringt sie aus jedem Urlaub Espresso-Tassen mit? Oder hat sie tatsächlich über 100 Gartenzwerge? Ja, können Sie mal tippen. Und jetzt würde ich den Beutel aber zuschnüren und Sie wären gefragt, gerne mailen oder die neue ARD Sounds App nutzen. Warum sollte der Beutel vielleicht auch heute unbedingt zu Ihnen? Gerne auch Ihre Telefonnummer dazu schreiben. Ich freue mich auf Sie.

In Bad Lippspringe ja im Moment Kürbisfestival und da gibt es heute sogar eine Kürbisregatta. 20 Teams geben da alles und ich gebe jetzt auch noch spontan was für einen Beutel und zwar Kürbisdeko. Die hatte ich doch extra noch besorgt. Zack, ist noch drinnen und jetzt ist er aber auch wirklich fertig.

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0: Daido mit White Flag. Beim Wetter heute viel Sonne, wenig Wolken und sommerliche Temperaturen. In Coesfeld bis 25, in Siegen bis 26, Erfstadt kommt auf 27 Grad. Und morgen machen wir genauso schön weiter, da wird sogar noch ein bisschen wärmer, dann bis maximal 29 Grad. Wir möchten, dass Sie gut ankommen. Hier ist der WDR 4 Verkehr, A1 Euskirchen Richtung Köln. Zwischen Euskirchen und Erfstadt 10 Minuten plus 4 Kilometer Stau. A1 Köln Richtung Dortmund. Zwischen Hagen-West und Westhofener Kreuz Viertelstunde plus 4 Kilometer Stau. Der Grund sind Bergungsarbeiten. A1 Dortmund Richtung Köln. Zwischen Gevelsberg und Kreuz Wuppertal Nord 20 plus 5 Kilometer Stau. A1 Köln Richtung Euskirchen zwischen Hürth und Kreuz Bliesheim 5 Kilometer stockend. Die 45 Hagen Richtung Dortmund zwischen Kreuz Hagen und Westhofener Kreuz 4 Kilometer stockend. 46 Brilon Richtung Arnsberg-Nieheim zwischen Arnsberg-Altstadt und Nieheim-Süd 3 Kilometer Stau. Und dann sind folgende Autobahnen in beiden Richtungen wegen Bauarbeiten gesperrt. Die A1 zwischen Bramsche und Rieste bis morgen früh jeweils dort schon 4 Kilometer Stau. Die A40 zwischen den Kreuzen Duisburg und Kaiserberg bis zum 5. Oktober und zwischen Mülheim-Winkhausen und Heißen bis morgen früh. Die 42 zwischen Herne-Baukau und Krange bis Dienstag früh und auch die 52 Richtung Düsseldorf ist gesperrt, und zwar zwischen den Kreuzen Nersen und Karst, und das bis Donnerstag früh. 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

0: Der Sonntagsbeutel ist reisefertig und geht heute nach Gummersbach zu Thorsten Schütz. Hallo, schönen guten Tag.
1: Hallihallo, schönen Sonntagmittag.
0: Ja, danke schön. Wir beiden, haben wir schon festgestellt, sind Fußballfans. Gucken heute Abend natürlich das Länderspiel. Was für ein Gefühl haben Sie?
1: Ich habe ein sehr gutes, obwohl die Griechen nicht zu unterschätzen sind, aber unsere Jungs werden das schon machen.
0: Ja, ich bin auch zuversichtlich. Das erste Spiel war ja immer mal hin so, dass man eigentlich wieder ganz gerne zugeguckt hat, oder?
1: Es war eine super Leistung, aber war auch ein gerechtes Unentschieden.
0: Ja, fand ich auch. Ja, muss man schon sagen. Fand ich auch. Dass der Ausgleich noch gefallen ist zum Schluss, habe ich auch so gedacht, ist eine gerechte Teilung gewesen.
1: Ja, genau.
0: Jetzt ist das Wetter ja heute super schön. Gibt es einen besonderen Plan für heute, für die Sonne?
1: Heute am Sonntag machen wir mal, ich denke mal, wie viele mal, einen ganz gemütlichen. Schön. Wir waren gestern mit der Kleinen hier in Gummersbach auf dem Weltkindertag, das war sehr schön. Und daher heute mal ganz gemütlich, entspannt, einen ruhigen Sonntag verbringen.
0: Sehr gut. Und ich weiß, dass es eigentlich bei Ihnen schon gut riecht, weil es gibt was Leckeres heute.
1: Richtig, genau. Wir machen lecker Blumenkohl, Frikadellen und Kartoffelchen.
0: Ach, lecker, super, wunderbar. Sehr gut. Dann würde ich sagen, der Beutel ist gepackt und ich würde ja eine Tasse reinpacken, wenn die Macke richtig erraten wird von unserer Hornissenjägerin. Ich habe ja 3 zur Auswahl gegeben. Erstens, kriegt sie die Krise beim Nähen? Zweitens, bringt sie aus jedem Urlaub Espresso-Tassen mit? Oder hat sie über 100 Gartenzwerge? Welchen Tipp hätten Sie?
1: Ich würde sagen, die Espresso-Tassen.
0: Okay, dann hören wir mal.
2: Ich glaube, meine größte Macke ist, dass ich in bestimmten Situationen sehr, sehr ungeduldig bin. Also ich kann zum Beispiel überhaupt nicht nähen. Nähen finde ich absolut furchtbar. Und wenn ich so einen blöden Faden in so eine Nadel einzwirnen muss und muss irgendetwas nähen, dann bin ich sehr ungeduldig. Ich glaube, das ist meine größte Macke.
0: Ah, leider nicht. Es ist dann doch diese Krise kriegen beim Nähen. Aber egal, der Beutel ist ja auch so schon wunderbar gepackt. Der geht auf die Reise nach Gummersbach. Dann wünsche ich jetzt gleich guten Hunger und
1: einen
0: wunderschönen Sonntag. Schön entspannt. Und
1: das wünsche ich Ihnen und dem ganzen gesamten Team auch.
0: Dankeschön. Und danke fürs Mitmachen. Liebe
1: sehr
0: Grüße.
1: Gerne.
0: Tschüss.
1: Ja, danke. Tschüss.
0: We'll be right back.

Das war Schneider am Sonntag. Alle wichtigen Infos zur Hornissenjägerin haben wir jetzt bei uns im Studioblog. Das heißt, wo Sie Nester melden können, alles jetzt bei uns im Studioblog zu finden. Die Jutta ist noch hinter den Kulissen dabei, alle Ihre Fragen auch noch zu beantworten. Hier macht jetzt Jürgen Meier weiter mit Wunderschön. Und da geht es um Urlaub um die Ecke. Ich bin ja gestern mit dem Fahrrad zum Otto-Meikler-See gefahren und bin da nochmal reingehüpft. Und da muss ich sagen, bei dem Wetter muss man ja wirklich nicht lange fahren. Also wenn Sie auch ein Fan sind von Urlaub um die Ecke und vielleicht auch noch einen guten Tipp haben, dann gerne melden. Geht jetzt genau darum gleich hier bei uns in Wunderschön. Ich sag einen wunderschönen Sonntag. Bis bald. Tschö.

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0: Katja Gugu sind das mit Too Shy am Sonntag. Es ist kurz vor 13 Uhr. Und wir schauen aufs Wetter in Nordrhein-Westfalen. Ich weiß, wir brauchen dringend Regen. Die Flusspegel sind viel zu niedrig. Trotzdem, ich habe auch Verständnis dafür, wenn Ihnen ein sonniger Sonntag lieber ist als ein verregneter Sonntag. Und den sonnigen Sonntag, den bekommen wir heute. Ganz viel Sonne ist angesagt. Nur ein paar Wolken sind unterwegs und die Temperaturen sind richtig sommerlich. Bocholt heute 25 Grad, Duisburg 26 und Langenfeld maximal 27 Grad. Morgen teilweise mit ein paar mehr Wolken, sonst wieder oft sonnig und noch ein bisschen wärmer, bis zu 29 Grad. Dienstag wird so ähnlich.
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2: Die Nachrichten mit Kerstin Fischer. Guten Tag. Durch den Rhein fließt immer weniger Wasser. Der Pegelstand hat in NRW einen neuen historischen Tiefstwert erreicht. Einzelheiten dazu von WDR-Reporter Arndt Lorenz.
3: Am Pegel in Köln wurden 43 Zentimeter gemessen. Das sind noch einmal 2 Zentimeter weniger als Mitte August mit dem bisherigen Rekord. Im Jahr 2018 war mit 69 Zentimetern zuvor der historische Tiefstwert gemessen worden. Der niedrige Wasserstand macht vor allem der Schifffahrt Probleme. Gestern fuhr sich ein Hotelschiff in Köln fest, mehrere Fähren stellten ihren Betrieb ein. Und immer wieder werden am Ufer Blindgänger aus dem Zweiten Weltkrieg gefunden. Gestern musste in Hersel bei Bonn eine Bombe kontrolliert gesprengt werden.
2: Außenminister Wadefuhl hat sich in New York überraschend mit seinem russischen Amtskollegen Lavrov getroffen. Anschließend sprach er von einem intensiven Austausch, bei dem es aber keine Einigkeit bezüglich des russischen Angriffskriegs in der Ukraine gegeben habe.
4: Wir sind immer bereit, zu einem konstruktiven Verhältnis zurückzukehren, aber das setzt voraus, dass Russland wirklich ernsthaft bereit ist, diesen schrecklichen Krieg endlich zu einem Ende zu bringen.
2: Wadefuhl habe Russland gewarnt, die Eskalation fortzusetzen. Es war das erste Treffen zwischen Deutschland und Russland auf Außenministerebene seit Beginn des russischen Angriffs auf die Ukraine. Rund 1000 Einsatzkräfte proben heute in Warburg den Katastrophenfall. Bei der laut eigenen Angaben größten Übung dieser Art im Kreis Höxter wird angenommen, dass eine Windhose über ein Musikfestival gezogen ist und zahlreiche Menschen verletzt hat. Aus Warburg berichtet Marvin Konrad.
5: Und hier auf dem Gelände der ehemaligen Zuckerfabrik läuft dieser angenommene Großeinsatz inzwischen auf Hochtouren. Blaulicht, soweit das Auge reicht, rund 160 Einsatzfahrzeuge, insgesamt dazu etwa 90 realistisch geschminkte Verletztendarsteller und weitere Rollenspieler. Das Szenario ist bewusst komplex. Eine Bühne ist teilweise eingestürzt, ein vollbesetzter Bus ist verunglückt und an einer weiteren Stelle treten durch beschädigte Behälter Giftgase aus. Die Einsatzkräfte müssen also mehrere Schadensorte gleichzeitig abarbeiten.
2: Darauf gucken wir heute auch noch. Die Pünktlichkeit von S-Bahnen und Regionalzügen in Nordrhein-Westfalen hat sich im ersten Halbjahr weiter verschlechtert. Rund 30% aller Züge waren verspätet. In der EU müssen Händler ihre Kunden ab heute besser über deren Rechte informieren. Auf die meisten Produkte gelten 2 Jahre Gewährleistung. Darauf müssen die Händler jetzt aktiv hinweisen. Die Menschen in der Schweiz haben laut Prognosen dagegen gestimmt, die Neutralität ihres Landes strenger auszulegen. Eine Initiative wollte mit der Volksabstimmung unter anderem erreichen, dass die Schweiz sich nicht mehr an EU-Sanktionen

0: Loch ausharren. Erst am nächsten Morgen gegen 7:30 haben zwei andere Wanderinnen ihre Hilferufe gehört. Rettungskräfte befreiten die schwer verletzte Frau aus dem Loch. Das war WDR aktuell.
1: Hier ist der WDR4 Verkehrsservice. Wir möchten, dass Sie gut ankommen. Die A1 Osnabrück-Bremen ist in beiden Richtungen zwischen Bramsche und Rieste noch bis Montagmorgen wegen Bauarbeiten gesperrt. Es gibt 5 Kilometer Stau in Richtung Bremen und 3 Kilometer Stau in Richtung Münster. A1 Euskirchen Richtung Köln zwischen Euskirchen und Erftstadt etwa 10 Minuten plus und 5 Kilometer stockender Verkehr. A1 Dortmund Richtung Köln zwischen Gevelsberg und dem Kreuz Wuppertal Nord etwa 20 Minuten plus und 5 Kilometer Stau. A45 Hagen Richtung Dortmund zwischen Kreuz Hagen und dem Westhofener Kreuz etwa 10 Minuten plus, da gibt es 6 Kilometer stockenden Verkehr. A52 Düsseldorf Richtung Essen zwischen Essen Süd und Dreieck Essen Ost 2 Kilometer Stau und A59 Bonn Richtung Köln zwischen dem Dreieck Bonn Nordost und Troisdorf ebenfalls 2 Kilometer Stau. Außerdem sind die folgenden Autobahnen in beiden Richtungen wegen Bauarbeiten gesperrt. Die A40 zwischen den Kreuzen Duisburg und Kaiserberg bis zum 5. Oktober und zwischen Mülheim-Winkhausen und Heißen bis morgen früh. Die A42 zwischen Herne-Baukau und Krange bis Dienstag früh und die A52 Richtung Düsseldorf zwischen den Kreuzen Neersen und Karst bis Donnerstag früh. 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
1: Schönen guten Tag, und das ist mal ein Satz, der schmückt doch jeden Kalender. Warum in die Ferne schweifen, wenn das Gute liegt so nah? Genau das machen wir heute nämlich mit Ihnen. Wir machen Urlaub um die Ecke, vor der Haustür. Und so kommen wir auf Bäume, auf Vespa-Roller und auf die Idee, auch Sie zu fragen, wo man bei Ihnen quasi ein paar Straßen weiter ganz prima urlauben kann. Bitte verraten Sie uns das. Sie erreichen uns über 0221 567 89444 oder per Mail über wdr4@wdr.de oder über WDR4 in der neuen ARD Sounds App. Ich bin gespannt, was Sie uns da präsentieren werden.

0: Was für eine schöne Liebeserklärung von Donna Luis. I love you always forever. WDR 4 ist hier am Sonntag mit Wunderschön. Muss es wirklich immer die Bretagne sein oder das Allgäu? Das geht ja bei den Spritpreisen, da geht ja bei den Spritpreisen schon das halbe Urlaubsgeld für die Fahrt drauf. Wir sammeln deshalb an diesem Sonntag Ihre Ausflugs- und Urlaubstipps aus der Umgebung. Beispiel Bonn, da haben Sie gestern Abend bei der WDR 4 Disco 44 getanzt. Und da hat mein Kollege Manuel Unger Sie bei dieser Gelegenheit gefragt, wo man denn in Bonn und um Bonn herum prima Urlaub machen kann.
1: Aber auch der Heider Bergsee ist schön, der Bleibtreusee ist schön. Und Wandern ist mein Ding. Also das Siebengebirge rauf und runter kann man immer wandern. Auch den Rheinsteig.
2: Was kann man da erleben? Beschreib mir mal.
1: Einfach die Höhenmeter hoch und runter, die Aussicht auf den Rhein, ein paar Weinberge genießen. Wunderschön. Und einfach stolz sein, wenn man zum Schluss die Meter geschafft hat.
2: Wie lange braucht man dafür? Wie viel Zeit sollte man einplanen?
1: Der Rheinsteig ist ja unterschiedlich. Also man kann da verschiedene Etappen mit einbauen. Man kann die 5-Tages-Tour machen oder auch weniger oder mehr. Und wenn man 4 Tage frei hat, darf man sich da auch frei entscheiden.
3: Ja, ins Sauerland. Schön. Nach Willingen. Winterberg. Wunderbar. Vor allem im Winter.
4: Mein Lieblingsort wäre auch der Heider Bergsee. Wir haben da einen Stellplatz. Da kann man wunderschön jetzt die Zeit verbringen. Ja, es ist wie Urlaub, obwohl wir direkt in Brühl wohnen und nur ein paar Minuten dahin fahren müssen, fühlt man sich direkt wie im Urlaub. Man kann auf dem See mit dem Sub fahren, ja, einfach da die Zeit genießen. Ich würde schon sagen, es ist ein kleiner Urlaub, weil wenn man zu Hause ist, dann hat man immer viel zu tun. Man muss aufräumen und alles und da, ja, kann man einfach die Zeit genießen.
0: So nämlich Hans-Jürgen aus Langenberg im Kreis Gütersloh, der ist gestern Abend mit seiner Stammtischtruppe nach Bonn zur Disco 44 gefahren. Auch das war ein Kurzurlaub. Er hat aber auch ein Wohnmobil und erkundet gemeinsam mit seiner Frau viele Orte direkt rund um Langenberg. Und er ist begeistert.
5: Wir sind früher viel geflogen, sind sagen wir mal innerhalb Europas unterwegs gewesen, Griechenland, Türkei, Mallorca, und haben uns dann überlegt, wir machen es anders. Wir kaufen uns dieses Wohnmobil und streifen dann in Deutschland rum. Es gibt so viele tolle Orte bei uns, Stromberg, Gütersloh, Reda-Wiedenbrück ist ja allgemein bekannt, gerade in Nordrhein-Westfalen wegen der Altstadt. Lippstadt, auch wegen das kleine Venedig von Nordrhein-Westfalen, sagt man ja immer. Es ist so toll und kann für alle sprechen, wir lieben unsere Heimat.
0: Und das tun wir auch bei WDR 4. Und deshalb bin ich gespannt, wo sich in Ihrer Nähe denn wirklich ein Urlaub lohnt. 0221 56789 444 oder per Mail wdr4@wdr.de oder Sie nutzen WDR 4 in der neuen ARD Sounds App. WDR 4 wunderschön mit Urlaub um die Ecke.

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0: kurz nach halb zwei. Wir schauen aufs Wetter in Nordrhein-Westfalen. Heute ist viel Sonne angesagt. Wolken sind nur ganz vereinzelt unterwegs und die Temperaturen sind entsprechend sommerlich. Steinfurt schafft heute die 25 Grad, Kerpen die 26 und in Hagen werden es maximal 27 Grad. Morgen gibt es teilweise ein paar mehr Wolken, sonst ist es wieder oft sonnig und noch ein bisschen wärmer, bis zu 29 Grad und am Dienstag so ähnlich. BR4 ist hier mit dem Verkehrsservice. Die A1 Osnabrück-Bremen ist in beiden Richtungen zwischen Bramsche und Rieste wegen Bauarbeiten gesperrt. Das noch bis morgen früh. Zurzeit gibt es 5 Kilometer Stau in Richtung Bremen und 3 Kilometer Stau in Richtung Münster. A1 Euskirchen Richtung Köln zwischen Euskirchen und Erftstadt. 5 Kilometer stockender Verkehr bedeutet für Sie ein Plus von etwa 10 Minuten. A1 Dortmund Richtung Köln zwischen Gevelsberg und dem Kreuz Wuppertal Nord. Etwa eine halbe Stunde plus wegen 5 Kilometer Stau. Dort ist wegen Bauarbeiten momentan nur ein Fahrstreifen frei. A3 Frankfurt Richtung Köln zwischen Siebengebirge und Loma etwa 10 Minuten plus und 5 Kilometer stockend. A3 Oberhausen Richtung Köln zwischen Kreuzhilden und Leverkusen-Opladen etwa 10 Minuten plus. 3 Kilometer Stau gibt's dort nach einem Unfall. A45 Hagen Richtung Dortmund zwischen dem Kreuz Hagen und dem Westhofener Kreuz etwa 10 Minuten plus und 6 Kilometer stockender Verkehr. Und A61 Koblenz Richtung Mönchengladbach zwischen Swisttal und Kreuz Bliesheim 5 Kilometer stockend, etwa 10 Minuten plus. Außerdem sind die folgenden Autobahnen in beiden Richtungen wegen Bauarbeiten gesperrt. Die A40 zwischen den Kreuzen Duisburg und Kaiserberg bis zum 5. Oktober und zwischen Mülheim-Winkhausen und Heißen bis morgen früh. Die A42 zwischen Herne-Baukau und Krange bis Dienstag früh und die A52 in Richtung Düsseldorf zwischen den Kreuzen Neersen und Karst bis Donnerstag früh. Alle Staus können Sie jederzeit auch bei WDR4 in der neuen ARD Sounds App nachlesen.
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0: 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Und ich bin Jürgen Meier. Schön, dass Sie bei uns sind.

0: Horse with No Name bei WDR 4. America heißt die Band und liegt ganz schön weit weg. Dabei liegt das Schöne doch so nah, wollen wir heute Nachmittag wieder feststellen und auch Ihnen das zeigen. Mein Kollege Manuel Unger beispielsweise, der lebt im Bergischen Land, das ist vor den Toren von Köln. Und hier gibt es die Möglichkeit, in luxuriösen Baumhäusern zu übernachten. In den diesen Kletterwald K1 bei Odenthal-Eickamp kann Manuel mit dem Fahrrad fahren, so nah ist das. Vor rund 3 Jahren sind da in diesem über 100 Jahre alten Buchenwald die ersten 3 Baumhäuser für Gäste eröffnet worden und mittlerweile sind weitere 3 dazugekommen. Jedes ist anders und jedes ist ein Übernachtungserlebnis. Manuel war so begeistert, der hat mir von dort sogar eine Postkarte geschickt.
1: Lieber Jürgen, wow, was für ein Erlebnis. In rund 5 Metern Höhe, direkt neben einer stattlichen Eiche, thront das Baumhaus mit dem Namen Oak. Über eine Stahltreppe erreicht man bequem die große Holzterrasse, über die man dann in den offenen Wohn- und Schlafbereich kommt. Und ich bin direkt verliebt. Hier stimmt einfach jedes Detail. Rustikales Holz trifft auf moderne Designermöbel, stimmungsvolles Lichtdesign auf jede Menge Fenster, die den Blick in die angrenzenden Baumkronen ermöglichen. Mit einer Schiebetür ist das voll ausgestattete Badezimmer mit großer Dusche, Waschbecken und WC abgetrennt. Wer an ein Baumhaus aus Bretterresten gedacht hat, der reibt sich hier die Augen. Jetzt liege ich im bequemen Doppelbett und lasse meinen Blick über die traumhaft schöne Landschaft schweifen. Durch das riesige Panoramafenster sehe ich saftige Wiesen und grüne Mischwälder. Greifvögel ziehen ihre Kreise, die ich mit dem Fernglas beobachten kann. Die Baumhausbetreiber Vater Stefan und Sohn Leon haben an alles gedacht, denn auf der hölzernen Fensterbank steht neben dem Feldstecher auch ein Vogelkundebuch. Ich kann mich nicht daran erinnern, wann ich mir das letzte Mal so viel Zeit genommen habe, einfach nur Vögel zu beobachten. Ich spüre sofort, dass dies ein besonderer Ort ist. Umgeben von den mächtigen Bäumen, eingebettet in die Landschaft des Bergischen Landes, schlafe ich tief und fest. Mit den ersten Sonnenstrahlen und dem Erwachen der Natur beginnt der Tag mit einer wunderbaren Überraschung. Der Chef persönlich bringt einen Frühstückskorb mit frischen Croissants, Orangensaft, Müsli und dampfendem Kaffee an die Tür. Krümmel ruhig das ganze Bett voll, das gehört dazu, sagt er lachend und wünscht noch einen guten Start in den Tag. Den kann ich im Kletterwald direkt nebenan in schwindelnder Höhe verbringen und mich mit Gurt und Sicherungssystem von Baum zu Baum hangeln. Oder durch die herrlichen Täler im Bergischen Land wandern, aber am allerliebsten würde ich den ganzen Tag in diesem herrlichen Bett liegen und einfach nur aus dem Fenster gucken. Ein perfekter Kurzurlaub direkt vor der Haustür. Vielleicht ja auch mal ein Tipp für dich. Dein Manuel.
0: Danke, Manuel, für die tolle Postkarte. Der Spaß ist übrigens nicht ganz günstig. Eine Übernachtung in diesen Baumhäusern beginnt ab 190 Euro, ist dafür aber ein unvergessliches Erlebnis und ein echter Kurzurlaub. Da sparen Sie ja schon am Sprit. Wo haben Sie schon mal direkt vor der Haustür Urlaub gemacht? Erzählen Sie uns das. 0221 567 9444 oder Sie schicken uns eine Mail wdr4@wdr.de über die neue ARD Sounds App. Erreichen Sie uns natürlich auch. WDR 4 ist hier wunderschön am Sonntag. Sonntag jetzt mit den Proclaimers.

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0: Ein Meisterwerk und eines ihrer absoluten Lieblingssongs. Queen und Bohemian Rhapsody. Es wird 14 Uhr. Das Wetter heute ist ein richtiges Sonntagswetter. Eine Mischung aus Sonne und ganz wenigen Wolken. Es ist überall trocken und es ist warm. Bocholt schafft heute 25 Grad, Düsseldorf 26, Bonn 27. Morgen sind sogar bis zu 29 Grad drin und am Dienstag bis 30. Dazu gibt es viel Sonne und mal ein paar lockere Wolken höchstens.
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2: Die Nachrichten mit Kerstin Fischer. Guten Tag. Der Regionalverkehr in NRW ist noch unpünktlicher als letztes Jahr. Es gibt neue Zahlen zum ersten Halbjahr 2026, die zeigen, dass fast jeder dritte Zug in NRW zu spät war. Gesa Box, welche Linie ist Spitzenreiter bei der Unpünktlichkeit?
3: Der RE 34 zwischen Dortmund und Siegen ist dieses Jahr bisher am unpünktlichsten. Nur knapp 40% der Züge waren pünktlich. Grund dafür sind viele Infrastrukturstörungen, zum Beispiel Brückenschäden im Kreis Olpe. Da konnte von April bis Juli nur mit 10 km/h gefahren werden. Dazu kam ein entgleister Güterzug, der die Strecke beschädigt hat, und Reparaturen an der Oberleitung. Und diese Gründe lassen sich auch auf andere Strecken übertragen: marode Infrastruktur, überlastete Knotenpunkte, verspäteter Fernverkehr. Aber es gibt tatsächlich auch Bahnen, die nicht so oft zu spät kommen. Die S4 zwischen Dortmund und Unna ist zu 98% pünktlich.
2: Läden und Online-Plattformen müssen Kundinnen und Kunden ab heute besser informieren über ihre Rechte, wenn zum Beispiel das gekaufte Smartphone oder die Waschmaschine kaputt geht. Neu sind diese Rechte nicht, aber durch die neue EU-Vorgabe soll deutlicher werden, wann Händler oder Hersteller kostenlos reparieren oder Ersatz liefern müssen. Während der Hitzewelle im Juni waren in NRW mehr als 6.000 Menschen gestorben. Zu 7 Todesfällen in einem Krankenhaus in Leverkusen hatte die Staatsanwaltschaft Ermittlungen aufgenommen. Diese Untersuchung ist jetzt abgeschlossen. Till Schwachenwalde mit Einzelheiten.
4: Die Ermittlungen hätten aber keine konkreten Anhaltspunkte für ein strafrechtlich relevantes Versäumnis des Krankenhauspersonals ergeben, hat ein Sprecher der Staatsanwaltschaft jetzt gesagt. Insgesamt waren in dem Krankenhaus 12 Menschen während der extremen Temperaturen gestorben. In der Klinik werden vor allem hochbetagte Menschen behandelt, die häufig mehrere Vorerkrankungen haben. Sie gelten bei Hitze als besonders gefährdet. In Düren und Duisburg wird dagegen weiter ermittelt. Dort wird jeweils der Tod einer Frau untersucht.
2: Und auch das ist heute Thema. Der Pegelstand am Rhein hat einen neuen historischen Tiefstwert erreicht. In Köln lag er zwischenzeitlich bei 43 Zentimetern. Das sind nochmal 2 Zentimeter weniger als beim bisherigen Tiefstwert Mitte August. Deutschlandweit hat der Zoll gestern Kosmetikstudios und vor allem auf Männer spezialisierte Barbershops kontrolliert. Im Raum Köln haben die Beamten dabei mehr als 20 Menschen gefunden, die wohl schwarz gearbeitet oder weniger als den Mindestlohn bekommen haben. Der Flughafen Catania auf Sizilien bleibt wegen einer Aschewolke des Vulkans Ätna mindestens bis Mitternacht geschlossen. In den vergangenen Wochen war der Flugverkehr dort immer wieder eingeschränkt oder komplett eingestellt worden. Die Äthiopierin Tigist Assefa hat beim Marathon in Berlin einen neuen Weltrekord verpasst. Kurz vor Schluss lag sie zwar noch klar auf Rekordkurs, bekam dann aber auf dem letzten Kilometer plötzlich Krämpfe. Heute ist bundesweiter Tag der Autobahn und in Leverkusen gibt es deshalb einen Blick hinter die Kulissen. Die Autobahnmeisterei in Opladen öffnet ihre Türen. WDR-Reporterin Jenny Weißenfels ist vor Ort.
5: Hier stehen heute die großen Autobahnfahrzeuge quasi zum Anfassen und die sind vor allem bei Kindern beliebt. Aber der spannendste Ort ist ein paar Meter weiter, die Verkehrszentrale. Von hier aus wird das gesamte Autobahnnetz in NRW überwacht und auf riesigen Bildschirmen

0: Minuten plus und 5 Kilometer stockend. A1 Dortmund Richtung Köln zwischen Volmarstein und dem Kreuz Wuppertal Nord. Etwa eine Viertelstunde plus wegen 6 Kilometern Stau. Wegen Bauarbeiten ist da momentan nur ein Fahrstreifen frei. A3 Frankfurt Richtung Köln zwischen Siebengebirge und Loma. 7 Kilometer stockender Verkehr. Bedeutet ein Extra für Sie von etwa 15 Minuten. A4 Olpe Richtung Köln zwischen Reichshof Bad Neustadt und Bielstein. Etwa 10 Minuten plus wegen 2 Kilometern Stau. A45 Gießen Richtung Dortmund zwischen Hagen Süd und dem Westhofener Kreuz. Etwa 10 Minuten plus und 4 Kilometer stockender Verkehr. Und A59 Bonn Richtung Köln zwischen dem Dreieck Bonn, Nordost und Spich. 3 Kilometer Stau. Außerdem sind die folgenden Autobahnen in beiden Richtungen wegen Bauarbeiten momentan gesperrt. Die A40 zwischen den Kreuzen Duisburg und Kaiserberg bis 5. Oktober und zwischen Mülheim-Winkhausen und Heißen bis morgen früh. Die A42 zwischen Herne-Baukau und Krange bis Dienstag früh und die A52 in Richtung Düsseldorf zwischen den Kreuzen Nersen und Karst bis Donnerstag früh. Alle Staus gibt's jederzeit zum Nachlesen bei WDR4 in der neuen ARD Sounds App.
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0: Schönen guten Sonntag. Wir haben hier Level 42 für Sie, Lessons in Love. Das war übrigens ein Schnellschuss von Level 42. Die Band hatte gerüchteweise gehört, eine deutsche Sängerin wollte das Lied heimlich covern und noch vor Level 42 auf den Markt bringen. Da haben die Jungs aus Großbritannien ordentlich Hackengas gegeben und die Nummer 1986 ganz schnell veröffentlicht. Lessons in Love ist trotzdem einer ihrer größten Hits geworden und die einzige Nummer 1 von Level 42 in Deutschland.
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0: hat's, glaube ich, den Bryan Adams ziemlich erwischt. Have you ever really loved a woman? Im WDR 4 ist hier am Sonntag. Wunderschön, und wir reden über Urlaub vor der Haustür, Urlaub um die Ecke, Urlaub ein paar Orte oder ein paar Straßen weiter und sammeln hier natürlich auch Ihre Empfehlungen und Ihre Erfahrungen. Elisabeth Weidenbrück aus Swisttal hat sich bei uns gemeldet und empfiehlt die rheinische Apfelroute. Erstmal guten Tag nach Swisttal.
1: Einen schönen guten Tag. Hallo.
0: Swisttal liegt so, ich glaube, so ungefähr 30 Kilometer von Köln entfernt. Und da geht die Apfelroute auch durch?
1: Das ist richtig, genau. Das ist relativ in der Mitte zwischen Bonn und Köln und in den Gemeinden Rheinbach, Bornheim und Swisttal. Eine wunderschöne Fahrradroute auf 126 Kilometern. Genau, und die lädt ein zum Urlaub vor der Haustür.
0: Was kann man denn da sehen?
1: Also man fährt quasi auf 126 Kilometern auf 6 Schleifen, die sich immer als Tagestour empfehlen, entlang von Obstplantagen, Gemüseplantagen. Wir sind hier das größte Gemüse- und Obstanbaugebiet in Deutschland. Und da kann man wunderbar auf den Höfen jetzt gerade zur Ernte auch in den Hofläden einkaufen, tolle Cafés besuchen. Und wenn man ein bisschen weiter weg herkommt, dann kann man sehr gerne auch von Pension bis zum familiengeführten Wellnesshotel zum Kurzurlaub wählen.
0: Wow, was heißt Kurzurlaub? Eine Woche? Ist das zu viel?
1: Also ich denke mal, so 3 Tage sollten es schon sein, weil man eben diese Schleifen natürlich auch gerne kombinieren kann. Viele Gäste sieht man immer, wenn man unterwegs ist, radeln auch mit dem E-Bike. Da schafft man ja doch ein bisschen mehr. Aber 3 volle Radtage sollten es schon sein, um wirklich auch alle Facetten der Apfelroute kennenzulernen. Es geht auf 688 Kilometer Steigung. Das sollte man dann so ein bisschen aufteilen auf die Tage. Da ist einmal eine starke Steigung in Bornheim und einmal im Bereich Wachtberg. Aber das ist ja auch für Fahrradfahrer eine schöne Herausforderung.
0: Vor allen Dingen für E-Bike-Fahrer ist es nur so eine halbe Herausforderung. Auf jeden Fall ist es ein toller Tipp. Danke dafür. Die rheinische Apfelroute, ausgehend womöglich sogar tatsächlich von Swisttal. Dankeschön für diesen tollen Tipp. Was ist denn Ihr Tipp für den Urlaub um die Ecke in der Region? Was haben Sie schon erlebt? Was können Sie empfehlen? 0221 56789 444 oder wdr4@wdr.de und natürlich über die ARD Sounds App.

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1: Beim letzten Damm war es 14:31. Und wir schauen mal, was das Wetter macht in Nordrhein-Westfalen. Das ist ja richtiges Sonntagswetter heute. Eine Mischung aus Sonne und ein paar wenigen Wolken. Überall ist es trocken und warm. Warendorf kommt heute auf 25 Grad, Minden auf 26, Dortmund auf 27. Morgen geht das so weiter. Da sind sogar bis zu 29 Grad drin und am Dienstag bis 30. Dazu gibt's viel Sonne und mal ein paar lockere Wolken. 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Die A1 Osnabrück-Bremen ist in beiden Richtungen zwischen Bramsche und Rieste bis Montagmorgen wegen Bauarbeiten gesperrt. Deshalb jetzt 7 Kilometer Stau in Richtung Bremen und 5 Kilometer Stau in Richtung Münster. A1 Euskirchen Richtung Köln zwischen Euskirchen und Erftstadt etwa 10 Minuten plus und 4 Kilometer stockend. A1 Dortmund Richtung Köln zwischen Gevelsberg und dem Kreuz Wuppertal Nord etwa 20 Minuten plus und 5 Kilometer Stau. Da ist wegen Bauarbeiten nur ein Fahrstreifen frei. A3 Frankfurt Richtung Köln zwischen Siebengebirge und Lohmar eine Viertelstunde plus wegen 6 Kilometern stockendem Verkehr. A3 Köln Richtung Oberhausen zwischen Köln-Delbrück und Dreieck Langenfeld 10 Minuten drauf, 4 Kilometer stockend. A4 Olpe Richtung Köln zwischen Gummersbach und Bielstein 2 Kilometer Stau, bedeutet für Sie ein extra von etwa 10 Minuten und A59 Bonn in Richtung Köln zwischen Dreieck Bonn, Nordost und Spich momentan etwa 10 Minuten plus wegen 3 Kilometern Stau. Außerdem sind die folgenden Autobahnen in beiden Richtungen wegen Bauarbeiten gesperrt. Die A40 zwischen den Kreuzen Duisburg und Kaiserberg bis zum 5. Oktober und zwischen Mülheim-Winkhausen und Heißen bis morgen früh. Die A42 zwischen Herne-Baukau und Krange bis Dienstag früh und die A52 Richtung Düsseldorf zwischen den Kreuzen Nersen und Karst bis Donnerstag früh. Wem das jetzt alles zu schnell und zu viel war, können wir absolut verstehen. 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
1: Ich bin Jürgen Mayer. Schön, dass Sie bei uns sind an diesem Sonntagnachmittag.

0: Follow you, follow me. Es ist ja schon 20 vor 3 am Sonntag. Hier ist WDR 4 mit wunderschön. Der Urlaub in der Umgebung, der hat doch ein paar Vorteile. Die Menschen sprechen die gleiche Sprache. Beim Essen gibt es wenig Überraschendes. Man ist schnell am Ziel und man braucht keinen Flieger. Manchmal sogar noch nicht mal ein Auto. Susan und Henning haben einfach ihre Vespa-Roller genommen und sind mit 3 PS unterm Hintern vom Hunsrück bis nach Köln gefahren. 3 Tage hat das gedauert und die Kollegen von wunderschön im WDR Fernsehen haben sie dabei begleitet. 265 Kilometer Strecke mit einer Menge spannender Zwischenstopps war das. Man kommt über die Geierlei-Hängebrücke, 360 Meter lang ist das Ding. Man kommt durchs Moseltal, kann das fast italienische Flair genießen. Und auf die Ehrenburg kommt man südlich von Koblenz. Da gibt es dann echtes Mittelalter-Feeling.
1: Und das ist dann der Rittersaal, wo heute Abend gegessen wird?
2: Genau, hier ist heute Abend unsere Tafelei. Das ist der größte Raum hier in der Burg, der bewirtschaftet wird. Hier essen die Gäste zu Abend mit 2 Akteuren, die das unterhalten.
0: Susanne und Henning sind dann weiter durch die Eifel zu einem Treffen mit dem Vespa-Club Bonn gefahren und wir wollten wissen, woher kommt denn diese Liebe zur Vespa?
3: In der Weg ist das Ziel, ne? Dolce Vita oder der Kölner sagt so schön, ne? Es ist ihr Föhl.
1: Aber macht es mehr Spaß so im Pulk zu fahren oder?
3: Total, es macht viel Spaß.
0: Also, es ist ihr Föhl und ein Mikroabenteuer mit der Vespa. Die Fernsehreportage von wunderschön gibt's in der ARD-Mediathek oder auf YouTube. Hello.

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Hier ist WDR 4. Wunderschön am Sonntag. Geht um den Kurzurlaub direkt um die Ecke in der Nähe. Was können Sie da empfehlen? Was haben Sie da selbst schon erlebt? 0221 567 9444 und Sie schicken eine Mail. wdr4@wdr.de, so wie das Udo aus Schwerte getan hat. Er empfiehlt Camping in Dortmund an der Hohen Seeburg. Das ist sehr praktisch, da kann man nämlich gleich das Kleingeld in der Spielbank wieder verzocken. Hier ist WDR 4 am Sonntag. 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

0: Susi Quattro ist das She's in Love with You. Es wird 15 Uhr. Und heute ist viel Sonne angesagt. Wolken sind nur ganz vereinzelt unterwegs und es wird sehr warm. Kleve schafft die 24, Heinsberg die 26 und Euskirchen die 28 Grad. Morgen teilweise ein paar mehr Wolken, aber meistens doch sonnig und sogar noch ein bisschen wärmer, bis zu 29 Grad. Am Dienstag können es sogar 30 werden.
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2: Die Nachrichten mit Kerstin Fischer. Guten Tag. In Köln demonstrieren gerade hunderte Menschen für bezahlbaren Wohnraum. Der Wohnungsmarkt ist NRW-weit seit Jahren angespannt. Bemerkbar macht sich das Problem vor allem in den Großstädten. Aus Köln berichtet Friederike Müllender.
3: Wenn nach Abzug der Miete vom Lohn kaum noch etwas übrig bleibt, können sich viele Menschen ein Leben in Köln nicht mehr leisten, so die Veranstalter. Gerade Familien blieben häufig in viel zu kleinen Wohnungen, weil sie sich größere nicht leisten können. Daran müsse sich dringend etwas ändern. Meistens werden Wohnungen im Bekanntenkreis weitergegeben oder hohe Abschlagszahlungen, etwa für Möbel, verlangt. Vor der Kundgebungsbühne haben viele Interessensgemeinschaften kleine Infostände aufgestellt. Im Anschluss an die Kundgebung will man sich hier vernetzen. Zum Protest aufgerufen hatte unter anderem der Deutsche Gewerkschaftsbund Köln.
2: Ein schwerer Sturm sorgt im Nordosten der USA für Überschwemmungen und Stromausfälle. Betroffen ist die Atlantikküste von Maine bis New Jersey. Ein Mann kam nach Polizeiangaben ums Leben. Meteorologen kündigten weitere schwere Überflutungen an. In den betroffenen Bundesstaaten wurde vorsorglich der Notstand ausgerufen. Die Schweizer haben sich bei einer Volksabstimmung dagegen ausgesprochen, eine stärkere Neutralität in der Verfassung zu verankern. Nach einer ersten Hochrechnung stimmten mehr als 70% gegen die Initiative. Sie hatte argumentiert, dass die Schweiz sicherer wäre, wenn sie sich komplett aus allen Konflikten heraushalte, wie dem Krieg gegen die Ukraine. Trotz Neutralität hat sich die Schweiz den EU-Sanktionen gegen Russland angeschlossen. Patricia Wern berichtet.
4: Die Befürworter argumentierten, eine klare und umfassende Neutralität schütze die Schweiz vor einer Verwicklung in Kriege und Konflikte. Sich an internationalen Sanktionen zu beteiligen, schade der Schweiz und komme einem Bruch der Neutralität gleich. Die Gegner, darunter Bundesrat und Parlament, warnten dagegen vor einer starren Auslegung der Neutralität, da dies zu einem Verlust außenpolitischer Handlungsmöglichkeiten geführt hätte. Die Schweiz müsse flexibel auf internationale Krisen reagieren und sicherheitspolitisch mit anderen Staaten zusammenarbeiten können, so das Argument.
2: Und auch das ist heute Thema. Die Pünktlichkeit von S-Bahnen und Regionalzügen in Nordrhein-Westfalen hat sich im ersten Halbjahr weiter verschlechtert. Rund 30% aller Züge waren verspätet. Die Staatsanwaltschaft hat ihre Ermittlungen zu 7 Todesfällen in einem Leverkusener Krankenhaus während der Hitzewelle im Juni abgeschlossen. Die Ermittler sehen keine Hinweise auf strafrechtlich relevante Versäumnisse des Personals. Das KI-Unternehmen OpenAI hat das Training seiner KI-Modelle erst einmal gestoppt wegen eines neuen Sicherheitsproblems. Ein KI-Modell hatte es geschafft, Antworten von einem anderen Chatbot zu bekommen, obwohl es eigentlich keinen Internetzugang hatte. Auf einer Kirmes in Zwisttal hat es einen besonderen Feuerwehreinsatz gegeben. Ein 7-jähriges Mädchen hatte durch einen Gullideckel nach einem 10-Cent-Stück gegriffen und war dabei mit dem Arm stecken geblieben. Am Ende musste die Feuerwehr den Gullideckel durchschneiden, wie Sprecher Carsten Windolf berichtet.
5: Mutter und Kind waren da sehr, sehr ruhig, haben beide gut mitgearbeitet. Das heißt, wir konnten uns einen ruhigen Plan überlegen, wie befreien wir das Kind sehr schon. Das haben wir dann auch entsprechend gemacht. Am Ende hat das Kind sogar von unserem Einsatzleiter noch das 10-Cent-Stück bekommen. Und ja, dann waren strahlende Kinderaugen und das war ein sehr schöner Abschluss.
2: Das Kind blieb bei dem Einsatz in Zwisttal unverletzt und konnte mit den Eltern nach Hause gehen. Das war WDR aktuell.
0: Hier ist der WDR4-Verkehrsservice. Die A1 Osnabrück-Bremen ist in beiden Richtungen zwischen Bramsche und Rieste bis Montagmorgen wegen Bauarbeiten gesperrt. Zurzeit gibt es 8 Kilometer Stau in Richtung Bremen und 5 Kilometer Stau in Richtung Münster. Auch die Umleitungen sind

0: Richtung Köln. Zwischen Reichshof, Bad Neustadt und Bielstein eine Viertelstunde plus, 3 Kilometer Stau. Und A45 Gießen Richtung Dortmund zwischen Hagen Süd und dem Westhofener Kreuz etwa 10 Minuten plus und 4 Kilometer stockender Verkehr. Außerdem sind die folgenden Autobahnen in beiden Richtungen wegen Bauarbeiten gesperrt. Die A40 zwischen den Kreuzen Duisburg und Kaiserberg bis 5. Oktober und zwischen Mülheim-Winkhausen und Mülheim-Heißen bis morgen früh. Die A42 zwischen Herne-Baukau und Krange bis Dienstag früh und die A52 Richtung Düsseldorf zwischen den Kreuzen Nersen und Karst bis Donnerstag früh. 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
0: 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Wir gehen gleich ins Moor und zwar mit Auge.
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0: Viertel nach drei. Hier ist WDR 4 wunderschön. Wir suchen heute Urlaubslandschaften ganz nah bei uns und da hätten wir jetzt eine mit Gruseleffekt. Heute ist ja ein Sommertag im Herbst, aber morgens, wenn es frischer, kühler ist und zum Teil auch neblig, da fühlt es sich doch arg nach Herbst an und nach rascheligem Laub im Wald und nach ein bisschen Schummerstimmung. Und deshalb empfiehlt unser Joachim Auge-Augner auch eine sehr stimmungsvolle Moorlandschaft und kennt selbstverständlich auch deren Geschichte.
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2: Schon vor ein paar Millionen Jahren floss die Weser munter durch Ostwestfalen. Doch dann kam die Eiszeit und eines Tages konnte die Weser bei Minden nicht mehr weiter nach Norden fließen, weil eine Eisschicht im Weg war. Also wich die Weser nach Westen aus und flutete munter ein großes Waldgebiet nordöstlich des Wiehengebirges. Als das Eis dann wieder weggetaut war, hat sich die Weser aus dem Gebiet wieder zurückgezogen und floss ihrer Wege weiter Richtung Norden, Richtung Petershagen. Der Wald hat die Überschwemmung nicht überstanden und war danach ein Moor. Und das sollte man sich mal anschauen. So ein großes Hochmoor gibt es in Westfalen kein zweites Mal. 500 Hektar groß ist es und es ist die Heimat vieler seltener Pflanzen und Tiere. Lange hat man hier Torf abgebaut. In den 1970er Jahren hat man es dann renaturiert und dadurch erhalten. Hier leben Krickenten, Brachvögel, Mooreidechsen, Moorfrösche und seltene Falter und andere Insekten. Die müssen nicht nur auf die Moorfrösche aufpassen, sondern auch auf den Sonnentau. Den gibt's hier nämlich auch noch in Natura. Er täuscht Tautropfen vor, die aber klebrig sind und Insekten einfangen und festhalten, bis die Blätter über dem Insekt zusammenklappen und der Verdauungsprozess beginnt. Menschen sind hier nicht in Gefahr, zumindest solange sie auf den Wegen und Holzstegen bleiben, die die Besucher durchs Moor führen. Ganz sicher ist man auf einem der vielen Aussichtstürme. Von denen aus hat man dann auch einen tollen Blick über die Moorlandschaft, die es nur gibt, weil die Weser mal einen Schlenker gemacht hat.
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0: Hier ist WDR 4 am Sonntag. Wir haben gerade mal im Kalender geblättert und festgestellt, oh, in 3 Monaten ist Weihnachten ja schon wieder vorbei.
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0: Das ist Billy Ocean am Sonntag um 15:30 Uhr. Wir schauen aufs Wetter. Heute ist ganz viel Sonne angesagt. Nur ein paar einzelne Wolken sind unterwegs. Eigentlich mehr so zur Dekoration für schöne Himmelfotos. Und es ist richtig sommerlich warm. Brilon kommt heute auf 24, Solingen auf 26, Swisttal auf 28 Grad. Morgen gibt es ein paar mehr Wolken, aber es ist wieder oft sonnig und sogar noch ein bisschen wärmer. Bis zu 29 Grad. Am Dienstag wird's so ähnlich. Wir möchten, dass Sie gut ankommen. Hier ist der WDR 4 Verkehr. Die A1 Osnabrück-Bremen ist in beiden Richtungen zwischen Bramsche und Rieste bis Montagmorgen wegen Bauarbeiten gesperrt. Es gibt zurzeit 8 Kilometer Stau in Richtung Bremen und 5 Kilometer Stau in Richtung Münster. Und auch die Umleitungsstrecken sind leider überlastet. A1 Dortmund Richtung Köln zwischen Volmarstein und Kreuzwuppertal Nord. Etwa eine Viertelstunde plus und 6 Kilometer Stau. Da ist wegen Bauarbeiten nur ein Fahrstreifen frei. A3 Frankfurt Richtung Köln zwischen Siebengebirge und Loma, eine Viertelstunde plus. Da gibt's 7 Kilometer stockenden Verkehr wegen Bergungsarbeiten. A3 Arnheim Richtung Köln zwischen Kreuzoberhausen und Kreuzoberhausen West, 5 Kilometer stockend. A4 Köln Richtung Aachen zwischen Kreuzköln Süd und Köln-Eiffeltor, etwa 10 Minuten plus und 2 Kilometer Stau. A59 Bonn Richtung Köln zwischen dem Dreieck Bonn Nordost und Spich, 3 Kilometer Stau, bedeutet für Sie, es dauert etwa 10 Minuten länger. Und A61 Koblenz Richtung Mönchengladbach zwischen Wehr und Dreieck Sinzig, etwa 10 Minuten plus und 4 Kilometer stockender Verkehr. Außerdem sind die folgenden Autobahnen in beiden Richtungen wegen Bauarbeiten gesperrt. Die A40 zwischen dem Kreuzen Duisburg und Kaiserberg bis zum 5. Oktober und zwischen Mülheim-Winkhausen und Heißen bis morgen früh. Das war auch nochmal die A40. Die A42 zwischen Herne-Baukau und Krange bis Dienstag früh und die A52 in Richtung Düsseldorf zwischen den Kreuzen Nersen und Karst bis Donnerstag früh. Alle Staus, alle Sperrungen können Sie jederzeit nachlesen. 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Wunderschön am Sonntagnachmittag und ich bin Jürgen Mayer.
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0: Es ist Sonntag und es ist 20 vor 4.
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P. Werner. Kribbeln im Bauch. Gab's da nicht mal so ein Weizenbier, das so schön gekribbelt hat in deinen Bauchnabel? Ich glaube, damit war was anderes gemeint. Hier ist WDR 4, Sonntag, wunderschön. Und das hier ist ein Meilenstein der Musik, den wir jetzt für Sie haben. Pink Floyd, Another Brick in the Wall. Da gibt's ja diesen berühmten Kinderchor, den man fast am Ende des Songs hört. Und dieser Kinderchor, das war eine ganz spontane Idee des Produzenten gewesen. Der hat davon Roger Waters nichts gesagt und hat die Kinder der Islington Green School in London heimlich aufgenommen. Als er dann Roger Waters das Ergebnis vorgestellt hat, war der so begeistert, dass er sofort entschieden hat, der Chor, der bleibt drin im Lied. Pink Floyd, Another Brick in the Wall, Part 2, ein Klassiker. 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

0: Die Rubettes. Tonight, ein Jahr kam diese Nummer raus, bevor ihr erfolgreichster Hit Sugar Baby Love veröffentlicht worden ist. Es wird 16 Uhr und es bleibt bei einer Mischung aus Sonne und wenigen Wolken. Überall ist es trocken bei uns in Nordrhein-Westfalen. Bei Höchstwerten von 26 Grad in Krefeld, 27 in Eschweiler und 28 in Lippstadt. Morgen sind sogar bis zu 29 Grad drin und am Dienstag bis 30.
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2: Die Nachrichten mit Kerstin Fischer. Guten Tag. In Großbritannien hat die Polizei möglicherweise einen Anschlag auf eine von den USA genutzte Militärbasis verhindert. Nach Polizeiangaben wurden mehrere Männer auf dem Luftwaffenstützpunkt Fairford festgenommen. Die Behörden gehen von einem Terrorhintergrund aus. Franziska Hoppen, WDR London.
3: Die Antiterrorpolizei leitet nun die Ermittlungen zu den Festnahmen. Nach Medienberichten soll der Einsatz nicht auf Grundlage von Geheimdienstinformationen erfolgt sein. Das würde bedeuten, dass die Ermittler im Vorfeld keine Kenntnis von einem möglichen Anschlagsplan hatten. Welford befindet sich nur wenige Minuten vom Luftwaffenstützpunkt RAF Fairford entfernt. Dieser wird von den USA genutzt, um Angriffe auf iranische Raketenstellungen zu fliegen. Ob ein Zusammenhang besteht, ist derzeit nicht bestätigt. Die iranischen Revolutionsgarden hatten Großbritannien im Juli gewarnt, US-Bombern den Abflug von Fairford zu gestatten.
2: Am dritten Tag seiner Frankreich-Reise hat Papst Leo den Wallfahrtsort Lourdes besucht. Gemeinsam mit zahlreichen Pilgern feierte er dort eine Freiluftmesse. Am Abend will sich der Papst mit 7 Menschen treffen, die in ihrer Kindheit oder Jugend von Priestern, Ordensleuten oder an katholischen Schulen sexuell missbraucht wurden. Ab heute gelten in der EU neue Regeln zum Thema Greenwashing. Wenn Unternehmen ihre Produkte als besonders nachhaltig bewerben, müssen sie dafür jetzt bestimmte Auflagen erfüllen. Sarah Lopez, WDR Brüssel.
4: Aussagen wie umweltfreundlich und grün sind auf der Verpackung und in der Werbung nur noch erlaubt, wenn sie klar begründet und nachgewiesen werden können. Außerdem gibt es strengere Regeln für Nachhaltigkeitssiegel. Die neue Richtlinie erlaubt nur noch Siegel, die auf einem unabhängigen Zertifizierungssystem beruhen oder von staatlichen Stellen kommen. In Deutschland gibt es keine staatliche Behörde, die die Einhaltung der Regeln kontrolliert. Der Bundestag hat am Donnerstag noch eine befristete Sonderregelung beschlossen. Dabei geht es um Ware, die vor Sonntag in den Verkehr gebracht wurde.
2: Und auch das ist heute Thema. In Köln demonstrieren gerade hunderte Menschen für bezahlbaren Wohnraum. Der Wohnungsmarkt ist NRW-weit seit Jahren angespannt. Bemerkbar macht sich das Problem vor allem in den Großstädten. In der Schweiz haben rund 70% der Stimmberechtigten eine deutliche Verschärfung der Neutralität des Landes abgelehnt. Die Initiative sah vor, die Übernahme wirtschaftlicher Sanktionen sowie die Zusammenarbeit mit Militärbündnissen wie der NATO verfassungsrechtlich zu verbieten. Der Pegelstand am Rhein hat einen neuen historischen Tiefstwert erreicht. In Köln lag er zwischenzeitlich bei 42 Zentimetern. Das sind nochmal 3 Zentimeter weniger als beim bisherigen Tiefstwert Mitte August. Die Äthiopierin Tigist Assefa hat beim Marathon in Berlin einen neuen Weltrekord verpasst. Kurz vor Schluss lag sie zwar noch klar auf Rekordkurs, bekam dann aber auf dem letzten Kilometer plötzlich Krämpfe. Das höchste Windrad der Welt hätte heute fertiggestellt werden sollen. Wegen starker Winde verzögert sich die letzte Bauphase aber. Das Windrad entsteht auf einer alten Hochkippe des Braunkohlereviers in der Lausitz und misst aktuell schon 315 Meter. Laut dem Bauträger soll das fertige Windrad samt Rotorblättern insgesamt 365 Meter hoch werden. Das sind nur 3 Meter weniger als das höchste Bauwerk in Deutschland, der Berliner Fernsehturm. Das Windrad in der Lausitz gilt schon jetzt als Innovation. Es sieht aus wie eine Art Gitterturm aus Stahl und es soll wegen der Höhe fast doppelt so viel Energie erzeugen können wie normale Windräder. Die sind in der Regel knapp 250 Meter hoch. Das war WDR aktuell.
0: Hier ist der WDR4-Verkehrsservice. Wir möchten, dass Sie gut ankommen. Die A1 Osnabrück-Bremen ist in beiden Richtungen zwischen Bramsche und Rieste bis morgen früh wegen Bauarbeiten gesperrt. Momentan gibt es 7 Kilometer Stau in Richtung Bremen und 4 Kilometer Stau in Richtung Münster. Und keine so gute Nachricht ist, die Umleitungen sind ebenfalls überlastet. A1 Euskirchen Richtung Köln, zwischen Euskirchen und Erftstadt etwa 10 Minuten plus und 4 Kilometer stockend. A1 Dortmund Richtung Köln zwischen Volmarstein und Kreuz-Wuppertal Nord. Etwa eine halbe Stunde plus und 6 Kilometer Stau. Da ist wegen Bauarbeiten nur ein Fahrstreifen frei. A3 Frankfurt Richtung Köln zwischen Siebengebirge und Loma. Etwa eine Viertelstunde plus und 7 Kilometer stockender Verkehr wegen Bauarbeiten. A3 Arnheim Richtung Köln zwischen Kreuz-Oberhausen und

0: Und die A52 Richtung Düsseldorf zwischen den Kreuzen Nersen und Karst bis Donnerstag früh. 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
0: Ich kaufe ein S. Es heißt natürlich Sounds App. Sounds App, WDR4, und da können Sie den Verkehr nachlesen. Wir gehen gleich wandern, haben aber jetzt erstmal die Bee Gees am Start.
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0: BR4 ist hier wunderschön und heute wandern wir ganz im Osten von Nordrhein-Westfalen im Porta Westfalica. Da gibt's das Wiehengebirge mit dem Kaiser-Wilhelm-Denkmal und jede Menge Wildnis. Diese Strecke, die ist ideal für eine Herbstwanderung, findet unsere Wanderschön-Reporterin Corinna Wegler.
1: Hier gibt es atemberaubende Ausblicke, das kann ich jetzt schon mal sagen. Ich bin vom Wanderparkplatz hoch durch den Wald gegangen und kann jetzt ganz weit über das Tal gucken und auf die Weser. Nina aus Lage, die ist auch hier unterwegs.
2: Es ist doch wunderschön, oder? Also unglaublich viel Grün, viel Wald, wunderschöne Wolken. Unglaublich, oder? Es ist so schön.
1: Über einen Pfad geht es durch den Wald und ich sag mal, auf alle Fälle Wanderschuhe anziehen, weil es hier nämlich so naturbelassen ist, rutscht man auch ganz schön schnell aus. So, angekommen am Moltke-Turm. Das ist ein 14 Meter hoher, runder Aussichtsturm und da gibt es dann Panorama XXL. Und nun durch den Wald weiter.
3: Eine ganz schöne Wildnis.
1: Genau, die alten Wälder im Wiehengebirge, die sind etwas ganz Besonderes. Deswegen werden sie auch sich selbst überlassen, zumindest die, die dem Land gehören. Hier liegen abgestorbene Bäume, auf denen macht sich das Moos breit und da ziehen dann viele Lebewesen ein. Also für Naturfans ist das was. Und jetzt liegt es vor mir, das Kaiser-Wilhelm-Denkmal, monumental fast 90 Meter hoch.
4: Es ist beeindruckend, die Größe. Man hat da gar keine Vorstellung von, wenn man da irgendwie unten an der Straße langfährt und das nur von unten sieht, wie riesig das hier ist. Es ist wirklich beeindruckend.
1: Leonie Kinter und Leo Herwig, die sind aus Osnabrück hierher gekommen.
5: Ich war irgendwie mal im Kindergarten hier und dann haben wir uns überlegt, was können wir heute so machen. Wir sind total gerne unterwegs und halt auch so Burgen angucken und halt. Und dann war ich so, ah, wir müssen eigentlich mal zum Wilhelmsdenkmal. Wir sind jetzt eine Stunde gefahren aus Osnabrück, aber hat sich gelohnt, oder?
4: Jo, finde ich auch. Also ich muss sagen, das ist echt sehr cool hier. Also ich komme ja eher aus dem Norden und da ist einfach diese ganze Bergsituation nicht wirklich da.
1: Und das Wiehengebirge.
4: Ja, und da ist alles sehr flach und da ist es natürlich dann mal eine schöne Abwechslung, mal auf so einem Berg zu stehen, mal ein bisschen höher, mal ein bisschen Aussicht zu genießen. Sehr schön.
1: Aussicht, die gibt's hier reichlich. Auf der einen Seite Wiehengebirge, auf der anderen Seite alles flach, norddeutsche Tiefebene. Die Wanderung mit Weitblick Wilhelm und Wiehengebirge ist knapp 5 Kilometer lang, kann aber verlängert werden.
0: Und die Blicke sind wirklich spektakulär. Ich habe mich gerade durch die Bilder nochmal durchgeklickt auf wdr4.de. Können Sie auch gerne machen. Und da gibt es auch noch weitere Infos zur Strecke zum Wandern im Wiehengebirge.

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0: Musik, die zu diesen Temperaturen heute passen. Cliff, Jimmy mit Vornamen und Reggae Night am Sonntagnachmittag bei WDR 4. Und wir schauen aufs Wetter. Es scheint die Sonne. Es gibt nur ein paar wenige Schönwetterwölkchen. Und es bleibt überall trocken bei uns in Nordrhein-Westfalen. Bei tollen Höchstwerten. Nümbrecht heute 26 Grad, Schwerte 27 und Soest 28. Morgen sind sogar bis zu 29 Grad drin und am Dienstag bis 30. Dazu gibt's viel Sonne und auch mal ein paar lockere Wolken. 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Die A1 Osnabrück-Bremen ist in beiden Richtungen zwischen Bramsche und Rieste bis morgen früh wegen Bauarbeiten gesperrt. Zurzeit gibt es 7 Kilometer Stau nach Norden, also in Richtung Bremen, 3 Kilometer Stau Richtung Süden, also Münster. Und auch die Umleitungsstrecken sind leider überlastet. A1 Euskirchen Richtung Köln zwischen Euskirchen und Erftstadt etwa 10 Minuten plus und 5 Kilometer stockend. A1 Dortmund Richtung Köln zwischen Gevelsberg und dem Kreuz Wuppertal Nord. Etwa eine Viertelstunde plus und 5 Kilometer Stau. Da ist eine Baustelle. Da wird heute extra gearbeitet und es ist nur ein Fahrstreifen frei. A3 Frankfurt Richtung Köln zwischen Siebengebirge und Lohma. Etwa eine Viertelstunde plus und 7 Kilometer stockender Verkehr. Ebenfalls wegen Bauarbeiten. A31 Gronau Richtung Oberhausen zwischen Gronau-Ochtrup und Heeg. Eine Viertelstunde plus wegen 4 Kilometern Stau. A45 Hagen Richtung Gießen zwischen Herborn West und Ehringshausen, etwa 10 Minuten plus wegen 2 Kilometern Stau. Und A59 Bonn Richtung Köln zwischen Dreieck Bonn, Nordost und Spich, etwa 10 Minuten plus. Da gibt es 3 Kilometer Stau. Außerdem sind die folgenden Autobahnen in beiden Richtungen wegen Bauarbeiten gesperrt. Die A40 zwischen den Kreuzen Duisburg und Kaiserberg bis zum 5. Oktober. Und zwischen Mülheim-Winkhausen und Heißen bis morgen früh. Die A42 zwischen Herne-Baukau und Krange bis Dienstag früh. Und die A52 Richtung Düsseldorf zwischen den Kreuzen Nersen und Karst bis Donnerstag früh. 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
0: Was gibt's denn da zu lachen? Jürgen Meyer ist mein Name. Willkommen am Sonntagnachmittag.

0: wie der Fiers hier. Sonntagnachmittag, wunderschön. Schwarzer Anzug, schwarze Hüte, dazu natürlich extra coole Sonnenbrillen. Das waren die Blues Brothers, das war Kinokult in den 80ern. Jetzt gibt's die Blues Brothers als Theaterstück im Wolfgang Borchert Theater in Münster. Und Stefan Keim hat sich das für uns angeguckt.
1: Sie wollen das Waisenhaus retten, in dem sie aufgewachsen sind. Deswegen bringen sie die Band wieder zusammen, reisen durch die USA und geben Konzerte. Aber sie geraten in Konflikt mit der Polizei und amerikanischen Nazis. Sie werden gejagt. Aber sie sind cool und sie tragen Sonnenbrillen. Sie sind die Blues Brothers. Längst gibt es nicht mehr nur den Kultfilm von 1980, in dem neben John Belushi und Dan Aykroyd auch viele Blues-Legenden mitgespielt haben. Blues Brothers Revival Bands touren durchs Land und es ist immer was Besonderes, wenn ein Theater die ganze Geschichte erzählt. Das macht das Wolfgang Borchert Theater in Münster mit einer tollen Band, mit einem Ensemble, das von Rolle zu Rolle springt und mit einem riesigen anarchischen Spaß. Die Blues Brothers in Münster. Dringend Karten reservieren, das ist immer schnell ausverkauft.
0: Karten gibt es für die Zusatzvorstellungen am 27. und am 28. Oktober und dann wieder ab November. Wolfgang Borchert, Theater Münster, die Blues Brothers. Vielen Dank an Stefan Keim. Weitere Infos gibt's im Netz, wie immer bei wdr4.de.

0: Klasse Ivo ist das bei WDR 4. I like Champagne. Und die Dame, um die es im nächsten Song geht, die gab es in echt. Der Song heißt Ma Baker. Und das war eine echte Gangstermutti. Die war Vorbild. Kate Ma Barker, die wurde von FBI-Chef Hoover als gefährlichstes kriminelles Gehirn der Vereinigten Staaten bezeichnet. So schlimm war es aber wahrscheinlich nicht. WDR 4 ist hier. Bonnie M. Ma Baker.
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0: Ist auch schon verdammt lang her, dass es mal geregnet hat. Passiert aber auch so schnell nicht. Am Abend weiter freundlich bei 17 bis 25 Grad. In der Nacht gibt es ein paar Wolken, aber es bleibt trocken. Morgen freundliches Wetter. Monschau kommt auf 25 Grad, Ratingen auf 26 und Arnsberg auf 27. Und auch am Dienstag erwarten wir trockenes und ruhiges Altweiber-Sommerwetter mit Sonnenschein und 26 bis 30 Grad.
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2: Die Nachrichten mit Kerstin Fischer. Guten Tag. Der Regionalverkehr in NRW ist noch unpünktlicher als vergangenes Jahr. Es gibt neue Zahlen zum ersten Halbjahr 2026, die zeigen, dass fast jeder dritte Zug in NRW zu spät war. Welche Linien besonders unpünktlich waren, berichtet Gesa Box.
3: Der RE 34 zwischen Dortmund und Siegen ist dieses Jahr bisher am unpünktlichsten. Nur knapp 40% der Züge waren pünktlich. Grund dafür sind viele Infrastrukturstörungen, zum Beispiel Brückenschäden im Kreis Olpe. Da konnte von April bis Juli nur mit 10 km/h gefahren werden. Dazu kam ein entgleister Güterzug, der die Strecke beschädigt hat, und Reparaturen an der Oberleitung. Und diese Gründe lassen sich auch auf andere Strecken übertragen. Marode Infrastruktur, überlastete Knotenpunkte, verspäteter Fernverkehr. Aber es gibt tatsächlich auch Bahnen, die nicht so oft zu spät kommen. Die S4 zwischen Dortmund und Unna ist zu 98% pünktlich.
2: Justizmitarbeiter haben im Gefängnis in Essen einen 41-Jährigen tot in seiner Einzelzelle aufgefunden. Die Behörden gehen von einem Suizid aus. Die Staatsanwaltschaft hat ein Ermittlungsverfahren eingeleitet. Der Mann saß wegen des Verdachts auf versuchten Mord seit Mai in dem Essener Gefängnis in Untersuchungshaft. Die deutsche Nationalmannschaft bestreitet heute Abend gegen Griechenland ihr erstes Heimspiel mit Jürgen Klopp als Fußball-Bundestrainer. Anstoß in Augsburg ist um 20.45 Uhr. Das Spiel wird im Ersten übertragen. Mehr von Stefanie Batschik.
4: Spaß auf der einen Seite und ein positives Wording auf der anderen. Jürgen Klopp bleibt wie schon vor dem 1:1 gegen die Niederlande am Donnerstag bei seinem Kurs. Heute Abend gegen, Zitat Klopp, Griechenlands goldene Generation wird Alexander Nübel anstelle von Marc-André Ter Stegen im Tor stehen. Florian Wirtz und Jonathan Burkhardt ersetzen die verletzten Jamal Musiala und Kai Havertz im Kader. Gegen die Griechen in Augsburg sind übrigens zum ersten Mal seit 25 Jahren wieder Stehplätze bei einem Heimspiel der Nationalmannschaft erlaubt. Und das sehr zur Freude von Klopp. Der 59-Jährige erhofft sich so mehr Stimmung von den Rängen.
2: Und auch das ist heute Thema. In Großbritannien hat die Polizei möglicherweise einen Anschlag auf eine von den USA genutzte Militärbasis verhindert. Nach Polizeiangaben wurden mehrere Männer nahe dem Luftwaffenstützpunkt Fairford festgenommen. Die Behörden gehen von einem Terrorhintergrund aus. In der nordirischen Stadt Portadown blockieren Demonstranten seit dem frühen Morgen eine kurz zuvor genehmigte, aber umstrittene Parade des protestantischen Oranierordens. Mehrere hundert Menschen sind auf der Straße. Die Lage gilt als angespannt. Am dritten Tag seiner Frankreich-Reise hat Papst Leo den Wallfahrtsort Lourdes besucht. Gemeinsam mit zahlreichen Pilgern feierte er dort eine Freiluftmesse. Am Abend will sich der Papst mit Missbrauchsopfern treffen. In Köln haben hunderte Menschen für bezahlbaren Wohnraum demonstriert. Der Wohnungsmarkt ist NRW-weit seit Jahren angespannt. Bemerkbar macht sich das Problem vor allem in den Großstädten. Eine Frau aus München hat nach einem Unfall beim Wandern Glück gehabt und konnte gerettet werden. Die 54-Jährige war am Freitagabend in Österreich in ein 9 Meter tiefes Erdloch gefallen. Bei Temperaturen knapp über 0 Grad musste sie die ganze Nacht in dem Loch ausharren. Erst am nächsten Morgen gegen 7:30 haben zwei andere Wanderinnen ihre Hilferufe gehört. Rettungskräfte befreiten die schwer verletzte Frau aus dem Loch. Das war WDR aktuell.
0: Wir möchten, dass Sie gut ankommen. Hier ist der WDR 4 Verkehr. Die A1 Osnabrück-Bremen ist in beiden Richtungen zwischen Bramsche und Rieste bis morgen früh noch wegen Bauarbeiten gesperrt. Momentan gibt es 6 Kilometer Stau in Richtung Bremen und 2 Kilometer Stau in Richtung Münster. Und auch die Umleitungsstrecken sind leider überlastet. A1 Euskirchen Richtung Köln zwischen Euskirchen und Erftstadt etwa 10 Minuten plus und 5 Kilometer stockend. A1 Köln Richtung Dortmund zwischen Hagen Nord und dem Westhofener Kreuz etwa eine Viertelstunde plus wegen 5 Kilometern Stau. A1 Dortmund Richtung Köln zwischen Gevelsberg und dem Kreuz Wuppertal Nord, 6 Kilometer Stau. Wegen Bauarbeiten ist da nur ein Fahrstreifen frei und das heißt für Sie eine etwa 20 Minuten längere Fahrzeit. A3 Frankfurt Richtung Köln zwischen Siebengebirge und dem Kreuz Bonn-Siegburg eine Viertelstunde drauf wegen 7 Kilometer stockendem Verkehr. Da wird ebenfalls gebaut. A45 Hagen Richtung Gießen zwischen Herborn-West und Ehringshausen eine Viertelstunde drauf wegen 3 Kilometern Stau und A61 Koblenz Richtung Mönchengladbach zwischen Rheinbach und Miel etwa 10 Minuten plus 4 Kilometer stockender Verkehr. Außerdem sind diese Autobahnen in beiden Richtungen gesperrt, weil dort gebaut wird. Die A40 zwischen den Kreuzen Duisburg und Kaiserberg bis zum 5. Oktober und zwischen Mülheim-Winkhausen und Heißen bis morgen früh. Die A42 zwischen Herne-Baukau und Krange bis Dienstag.

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0: WDR 4 ist hier. Wunderschön, und ich habe was Schönes Neues für Sie. Ab nächsten Sonntag hören Sie hier nachmittags nämlich nicht mehr wunderschön, sondern eine hübsche neue Sendung. Aus wunderschön wird dann schön hier, mit dem Besten aus unserem Land, die Regionen und Orte in Nordrhein-Westfalen, die zum Erholen, die zum Urlauben, die zum Genießen schön sind, die stellen wir Ihnen hier vor, immer am Sonntagnachmittag. Unsere drei Sonntagsreporter Alicia Theissen, Frank Krieger und Manuel Ugger, die sind am Sonntagnachmittag dann live im Land unterwegs, entdecken Ecken und erkunden Runden, die nur Insidern bekannt sind oder die besonders schön sind. Nächsten Sonntag wird es dann gleich schon mal französisch bei uns in Nordrhein-Westfalen. Janine Breuer-Kolo ist nächsten Sonntag ihre Gastgeberin hier. 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

0: Udo Lindenberg zusammen, Clouseau unplugged, Cello. Um 17:30 am Sonntagnachmittag. Am Abend ist es weiter freundlich bei 17 bis 25 Grad. In der Nacht kommen dann ein paar Wolken. Es bleibt aber trocken bei Tiefstwerten von 17 bis 9. Morgen ruhiges und oft freundliches Wetter. Zeitweise mehr Wolken am Himmel, aber auch dann meistens trocken. Herford schafft morgen die 25 Grad, Bergisch Gladbach die 26, Iserlohn 27. Auch am Dienstag trockenes und ruhiges Altweibersommerwetter mit Sonnenschein und meist lockeren Wolken mit 26 bis 30 Grad ist es natürlich auch am Dienstag für die Jahreszeit viel zu warm. Wir möchten, dass Sie gut ankommen. 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Die A1 Osnabrück-Bremen ist in beiden Richtungen zwischen Bramsche und Rieste bis morgen früh wegen Bauarbeiten gesperrt. Zurzeit gibt es 5 Kilometer Stau in Richtung Bremen und 2 Kilometer Stau in Richtung Münster. A1 Dortmund Richtung Köln zwischen Volmarstein und dem Kreuz Wuppertal Nord. Etwa 20 Minuten plus und 6 Kilometer Stau. Dort ist wegen Bauarbeiten nur ein Fahrstreifen frei. A3 Frankfurt Richtung Köln zwischen Siebengebirge und Lohmer. Etwa eine Viertelstunde plus und 6 Kilometer stockender Verkehr wegen Bauarbeiten. A31 Lingen-Ems Richtung Oberhausen zwischen Ochtrup Nord und Heeg. Etwa eine halbe Stunde plus und 5 Kilometer Stau. Dort ist nach einem PKW-Brand nur eine Spur frei. A45 Hagen Richtung Dortmund zwischen Kreuz Hagen und dem Westhofener Kreuz. Etwa 10 Minuten plus, 4 Kilometer stockend. A45 Hagen Richtung Gießen. Zwischen Dillenburg und Eringshausen 3 Kilometer Stau, heißt für Sie, dauert etwa 20 Minuten länger. A61 zum Schluss Koblenz Richtung Mönchengladbach, zwischen dem Kreuz Meckenheim und Miel etwa 20 Minuten plus wegen 10 Kilometern stockendem Verkehr. Und die folgenden Autobahnen sind in beiden Richtungen wegen Bauarbeiten gesperrt. Die A40 zwischen den Kreuzen Duisburg und Kaiserberg bis zum 5. Oktober und zwischen Mülheim-Winkhausen und Heißen bis morgen früh. Die A42 zwischen Herne-Baukau und Krange bis Dienstag früh und die A52 Richtung Düsseldorf zwischen den Kreuzen Nersen und Karst bis Donnerstag früh. Das kann ich fast auswendig. 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
0: Ich bin Jürgen Meier.

0: Rick Carmen ist das mit All By Myself. Hier ist WDR 4, liebe Sportfreunde. Heute ist keine Fußball-Bundesliga, heute ist Länderspiel in Augsburg gegen Griechenland. Und das wird heute Abend das erste Heimspiel der deutschen Fußballnationalmannschaft unter dem neuen Trainer Jürgen Klopp. Bei Kloppos Start Donnerstag gegen die Niederlande in Amsterdam gab es ja noch keinen Sieg, nur ein Unentschieden. Trotzdem ist die Stimmung offenbar richtig gut, sagt Spieler Jonathan Tah.
1: Als wir die Eingangsbesprechung hatten, sind alle danach rausgegangen und dachten sich so, okay, wir gehen jetzt gemeinsam durchs Feuer. Ja, das schafft er einfach in der Mannschaft auszulösen.
0: Jürgen Klopp hat nochmal davor gewarnt, die Griechen heute Abend zu unterschätzen. Die Nationalmannschaft, die braucht Zeit, sagt er, um sich auf sein System einzustellen. Das geht nicht von heute auf morgen.
2: Die Abläufe können noch nicht natürlich sein. Also wenn du Vokabel morgens gelernt hast, dann weißt du vielleicht mittags noch, aber am nächsten Tag wäre es auch nicht schlecht, wenn du nochmal drauf guckst. Also und so ist es ein bisschen im Fußball ja auch. Also wir brauchen natürlich Zeit dafür, um damit sich diese viele Abläufe, vor allem gegen den Ball, für die Jungs hinaus selbstverständlicher anfühlen.
0: Ja, Klopp hat also Geduld mit der Mannschaft. Wobei, ab und zu droht er auch schon mal.
3: Wenn die Jungs nicht performen, dann kommen meine alten Geheimratsecken wieder zurück.
0: Und das will ja nun wohl niemand sehen. 20:45 ist Anpfiff heute Abend. Deutschland gegen Griechenland in Augsburg. Nations League. 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

12 Minuten vor 18, das war's von Wunderschön. Letzte Sendung Wunderschön übrigens, nächsten Sonntag heißt es hier Schön hier. Ich bin Jürgen Mayer und Uli Winters kommt jetzt für die Satire am Sonntag.

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1: Die Nachrichten mit Nina Lenfür. Guten Abend. In der Nähe des Luftwaffenstützpunktes Fairford in Großbritannien hat die Polizei mehrere Männer festgenommen. Die Ermittler gehen von einem terroristischen Hintergrund aus. Die Männer werden verdächtigt, einen Anschlag geplant zu haben. Franziska Hoppen, WDR London.
2: In der Nacht zu Sonntag, kurz vor 1 Uhr morgens, war bei der Polizei ein Anruf über 3 verdächtige Fahrzeuge eingegangen, die offenbar in Richtung des Luftwaffenstützpunktes RAF Fairford fuhren. Daraufhin wurden 5 Männer festgenommen, wegen des Verdachts auf Verstöße gegen das Sprengstoffgesetz und wegen des Verdachts der Vorbereitung einer terroristischen Handlung. Die Antiterrorpolizei leitet die Ermittlungen. Welford befindet sich nur wenige Minuten vom Luftwaffenstützpunkt RAF Fairford entfernt. Dieser wird von den USA genutzt, um Angriffe auf iranische Raketenstellungen zu fliegen. Ob ein Zusammenhang besteht, ist derzeit nicht bestätigt.
1: Die Grünen-Vorsitzenden Brandner und Banaschak streben eine zweite Amtszeit an. Beide kündigten an, auf dem Parteitag Anfang Dezember erneut kandidieren zu wollen. Brandner und Banaschak führen die Grünen seit November 2024. Seitdem bewegt sich die Partei bundesweit in den Umfragen zwischen 11 und 15%. Am dritten Tag seiner Frankreich-Reise hat Papst Leo den Wallfahrtsort Lourdes besucht. Am Abend will er sich mit 7 Missbrauchsopfern treffen. Diese hatten zuvor in einem offenen Brief geschrieben, dass sie den Papst um Reformen bitten wollen. Aus Lourdes berichtet Anna Giordano.
3: Schuld und Umkehr, diese schweren Themen hat der Papst ins Zentrum seiner Sonntagsmesse im südfranzösischen Wallfahrtsort Lourdes gerückt. Die Wege des Irrtums zu verlassen, dazu werde nicht nur jeder Einzelne aufgerufen, es gelte auch für die katholische Kirche. Diese müsse den Mut aufbringen, sich als Erste zu bekehren. Damit knüpfte Leo der 14. unmittelbar an den Akt der Buße an, den die französischen Bischöfe im Jahr 2021 begangen hatten. Kurz nach der Veröffentlichung des landesweiten Missbrauchsgutachtens waren die Bischöfe vor der Rosenkranzbasilika in Lourdes niedergekniet und hatten öffentlich um Vergebung gebeten.
1: Und auch das ist heute Thema. Die Pünktlichkeit von S-Bahnen und Regionalzügen in Nordrhein-Westfalen hat sich im ersten Halbjahr weiter verschlechtert. Rund 30% aller Züge waren verspätet. Die Menschen in der Schweiz haben laut Prognosen dagegen gestimmt, die Neutralität ihres Landes strenger auszulegen. Eine Initiative wollte mit der Volksabstimmung unter anderem erreichen, dass die Schweiz sich nicht mehr an EU-Sanktionen gegen Russland beteiligt. Der Flughafen Catania auf Sizilien bleibt wegen einer Aschewolke des Vulkans Ätna mindestens bis Mitternacht geschlossen. In den vergangenen Wochen war der Flugverkehr dort häufig eingeschränkt oder komplett eingestellt worden. Zur Oktoberfest-Halbzeit hat die Festleitung eine positive Zwischenbilanz gezogen. Demnach kamen bislang etwa 3,8 Millionen Besucher auf die Wiesen. Das sind 300.000 mehr als im vergangenen Jahr. In Berlin haben mehrere Chöre am Wochenende einen neuen Weltrekord aufgestellt. Sie sangen 125 Stunden am Stück, also mehr als 5 Tage lang. Begonnen hatte der Versuch am vergangenen Montag. Bis Samstag wurde ununterbrochen gesungen. Mehr als 200 Chöre aus Deutschland und 6 Chöre aus dem Ausland machten mit. Alle 30 Minuten war ein anderer Chor an der Reihe. Organisiert hat das Marathonsingen der Berliner Chorverband. Er will mit diesem längsten Chorkonzert der Welt sein 125-jähriges Bestehen feiern. Eine Jury hat das tage- und nächtelange Singen begleitet und kontrolliert. Das war WDR aktuell. Und so wird das Wetter in Nordrhein-Westfalen. Am Nachmittag, am Abend weiter freundlich, 17 bis 25 Grad. In der Nacht bewölkt, aber trocken, 17 bis 9 Grad. Und auch die neue Woche startet meist trocken und oft freundlich. Schauer bleiben die Ausnahme. Temperaturen bis 27 Grad. Die Zeit 18.04 Uhr.
4: WDR 4 Verkehr, die A1 Osnabrück-Bremen ist in beide Richtungen zwischen Bramsche und Rieste bis morgen früh wegen Bauarbeiten gesperrt. 5 Kilometer Stau Richtung Bremen und 2 Kilometer Stau Richtung Münster. Die A1 Dortmund Richtung Köln zwischen Vollmarstein und Kreuz Wuppertal Nord etwa 30 Minuten länger. 6 Kilometer Stau, dort ist wegen Bauarbeiten nur ein Fahrstreifen frei. Die A3 Frankfurt Richtung Köln zwischen Siebengebirge und Lohmar etwa 15 Minuten plus 6 Kilometer Stau wegen Bauarbeiten. Die A31 Gronau Richtung Oberhausen zwischen Gronau, Ochtrup und Heeg etwa 20 Minuten länger. 4 Kilometer Stau nach einem Pkw-Brand ist nur eine Spur frei. Die A45 Gießen Richtung Dortmund zwischen Hagen Süd und Westhofener Kreuz. Etwa 10 Minuten plus 4 Kilometer stockender Verkehr. Ist noch nicht zu Ende, geht noch weiter. A45 Hagen Richtung Gießen zwischen Herborn West und Ehringshausen. Etwa 45 Minuten plus 3 Kilometer Stau. A61 Koblenz Richtung Mönchengladbach zwischen Rheinbach und Zwistal. Etwa 10 Minuten plus 5 Kilometer stockender Verkehr gibt's da. So, jetzt folgende Autobahnen sind in beiden Richtungen wegen Bauarbeiten gesperrt. Die A40 zwischen den Kreuzen Duisburg und Kaiserberg bis 5. Oktober und zwischen Mülheim-Winkhausen und Heißen bis morgen früh. Die A42 zwischen Herne-Baukau und Krange bis Dienstag früh. Die A52 Richtung Düsseldorf zwischen den Kreuzen Nersen und Karst bis Donnerstag früh. 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

0: Diese Woche wurde ja überall wieder kräftig und ausdauernd verhandelt. Nicht nur in Mecklenburg-Vorpommern und Berlin, nein, zum Beispiel auch in Amerika. Donald Trump hat mit dem chinesischen Chef oder der Chef-KI, wie man auch sagen könnte, namens Xi verhandelt. Und da haben die beiden so eine richtige Art Autokraten-Zehnkampf veranstaltet. Trump hat in der Disziplin Pressezensur ordentlich gepunktet. Keine Kameras beim Staatsbesuch. Das gibt's normalerweise nicht mal in China. Also muss ich sagen, Hut ab. Aber die Königsdisziplin im Autokratenkampf ist natürlich die KI. Da gab's ja viele Warnungen in letzter Zeit. Man müsse das Tempo der Entwicklung drosseln, bevor die KI uns drosselt. Aber natürlich sieht Donald Trump das ein klein bisschen anders.
1: Wer das KI-Rennen gewinnt, der gewinnt insgesamt. Und wir führen gerade vor China, so soll das auch bleiben.
0: Ja, denkt er jedenfalls. Na gut, aber die ganzen Karussellhilfbretter.

0: aus der Tech-Industrie, die haben natürlich weiter gewarnt und gejammert diese Woche. Und dann hat der Trump mal wieder eine richtig tolle Idee gehabt. Denn wenn die KI nervt, dann schaffen wir eben einfach die ganze KI ab und machen was ganz anderes.
1: Super Intelligence, changing the name. Super as opposed to artificial. Let's see if that goes. It sounds much better.
0: Ja, so wird's nämlich gemacht. Genial. Gewinnen statt verhandeln, umtaufen statt regulieren. Das ist das Twix-Prinzip. Da können wir uns vielleicht in der EU noch eine Scheibe von abschneiden. Denn in Europa sind ja Verhandlungen traditionell etwas mühsamer, weil alle, die da ums Lagerfeuer sitzen, ihr eigenes Nationalsüppchen drauf kochen wollen. Diese Woche ging's um die Sanktionsliste gegen Russland. Da stehen so rund 3000 Namen drauf von Oligarchen und solchen Leuten, mit denen man jetzt keine Geschäfte mehr machen darf wegen des Kriegs in der Ukraine. Und diesmal gab es wieder ein paar Namen, die auf Wunsch bestimmter Länder von der Liste gestrichen werden sollten. Aus Gründen, also auch aus aus diplomatischen Gründen. Zum Beispiel, weil die Oligarchen dann im Gegenzug was Bestimmtes machen wollen sollen. Ist jetzt alles sehr kompliziert, aber eigentlich auch ganz einfach. Diplomatie halt. Das erklären wir jetzt besser mal mit einer Runde des guten alten Brettspiels Europareise.
2: Lust auf eine Runde Europareise?
3: Auf der Schachtel steht Europarisse.
2: Ist die neue Version, aber die Regeln sind ganz einfach. Deine Spielfigur ist die EU und alles, was du tun musst, ist dieses Sanktionspaket ins Ziel bringen.
3: Easy. 1, 2, 3, 4, 5. Jetzt sind wir in der Slowakei. Jetzt die Aktionskarte aufdecken, die da liegt?
2: Das ist eine Aggressionskarte. Und auf der steht, die Slowakei stimmt dem Sanktionspaket nicht zu, bevor nicht zwei russische Oligarchen von der Liste genommen werden.
3: Easy, dann stellen wir einfach die Spielfigur der Slowakei auf das Sanktionspaket, sodass es sich nicht bewegen kann.
2: Ja, die Regeln sind so einfach. 1, 2, 3, jetzt sind wir in Luxemburg.
3: Die werden dem Paket ja zustimmen, easy.
2: Natürlich. Luxemburg möchte einen von den beiden Oligarchen auch von den Sanktionen ausnehmen, weil er mit einer Klage von fast 15 Milliarden Euro droht.
3: Easy, die EU wird sich ja nicht erpressen lassen.
2: Oder doch? Darum stellen wir noch eine Spielfigur auf das Sanktionspaket.
3: Jetzt ist das ja schon doppelt blockiert. Slowakei und Luxemburg.
2: Ja, die Regeln sind ganz einfach. 1, 2, 3, 4, wir sind in Frankreich.
3: Ah, vive la France. Die stimmen sicher zu.
2: Sobald auch der andere Oligarch von der Sanktionsliste genommen wird. Dann wird nämlich ein französischer Staatsbürger in Aserbaidschan begnadigt.
3: Aber Aserbaidschan ist doch gar nicht auf dem Spielfeld. Naja, dann eben auch noch die französische Figur aufs Paket. Easy. 1, 6. 1, 4, 5, 6. Lettland. Ja, die Balten sind immer für Sanktionen. Die stimmen zu.
2: Nein.
3: Welchen Oligarchen wollen die denn freipressen?
2: Gar keinen. Die blockieren das Paket, damit die Oligarchen wieder sanktioniert werden.
3: Aber jetzt ist das Paket doch schon dreifach blockiert.
2: Ich sag ja, die Regeln sind ganz einfach. 1, 1. So, jetzt sind wir bei der EU-Kommission und wir nehmen eine Entscheidungskarte. Aha, beide Oligarchen sind frei von Sanktionen, Lettland ist sauer und am Tegernsee steigen die Immobilienpreise.
3: Wieso das denn?
2: Weil einer von den beiden Oligarchen dort seine Villa hat. Aber Hauptsache, das Paket ist im Ziel.
3: Das ist doch blöd. Ich will nochmal spielen.
2: Gerne, aber erst 2029. So sind einfach die Regeln.

0: Ja, wir haben es vorhin gehört. Es ist so eine Sache mit der Diplomatie. Man muss möglichst viel rausholen bei einer Verhandlung, aber ohne die Gegenseite zu sehr zu ärgern. Ludwig Erhard hat das so zusammengefasst: Ein Kompromiss ist die Kunst, einen Kuchen so zu teilen, dass jeder meint, er habe das größte Stück bekommen. Da muss ich sagen, leicht gesagt, machen Sie das mal mit den Leuten, mit denen man heutzutage politisch so verhandeln muss. Spielen Sie mal gegen jemanden Schach, der dabei auch gern mal seinen Basketball einsetzt. Aber es hilft ja nichts, Diplomatie muss sein. Wie sagte Winston Churchill auf seine charmante Art, besser einander beschimpfen als einander beschießen. Ja, da hat er wohl recht. Aber verhandeln, das musste der Mensch ja auch erstmal mühsam lernen. Draufhauen und wegrennen ist ja eigentlich viel menschlicher und naheliegender als stundenlang reden und dabei schlechten Kaffee trinken und am Ende kommt doch irgendwie nichts raus. Da stellt sich die Frage, wie ist denn der Mensch eigentlich auf die Idee gekommen mit der Diplomatie? Friedemann Weise weiß mehr.
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2: Hey, alle mal zuhören. Ich komme gerade aus den östlichen Sumpfgebieten.
3: Ja, so riechst du auch.
2: Hey, keine Zeit für dumme Sprüche. Der Stamm von nebenan hat alle seine Krieger am Fluss versammelt.
3: Ja, beruhig dich. Ich habe gehört, das ist nur ein Manöver.
2: Na, ihr glaubt doch alles. Ja. Wenn ihr nicht wollt, dass sie unseren Sumpf besetzen, müssen wir in den Kampf ziehen.
3: Ja, wie denn ohne Feldherr? Der Häuptling ist doch im Sabbatjahr.
2: Eben. Dann macht's halt seinen Sohn, Kunigunde.
3: Na, erstens ist das seine Tochter und zweitens gewinnt man mit der garantiert keinen Kampf.
2: Wieso nicht?
3: Ja, die redet immer nur und ist gegen Gewalt. Bei der Schlägerei zur letzten Wintersonnenwende hat sie so lange auf uns alle eingeredet, bis keiner mehr Lust hatte, sich zu prügeln.
2: Hey, das ist die Idee.
3: Was?
2: Ja, wir schicken Kunigunde zu den Sumpfspinnern und die soll so lange auf die einreden, bis sie keine Lust mehr haben zu kämpfen.
3: Ein Versuch ist es wert.
1: Am nächsten Tag im Sumpfgebiet.
4: Wer bist du denn?
5: Ich bin Kunigunde, die Tochter vom alten Hauk. Ich will mit euch über die Sumpfgebiete reden.
4: Reden? Wir wollen kämpfen. Wo sind eure Schleudern? Wo sind eure Krieger?
5: Ah, ich will eine friedliche Lösung finden. Hier ist mein Vorschlag. Wir dürfen in eurem Fluss fischen und dafür verzichtet ihr auf das Sumpfgebiet.
4: Na, das klingt fair.
3: Ey, merkst du noch was? Die will dich gerade über den Tisch ziehen.
5: Hey, was heißt hier über den Tisch ziehen? Die Verhandlungen beginnen doch erst gerade. Du musst jetzt einen Gegenvorschlag machen.
4: Ach, verstehe. Also, wie wär's mit, wir kämpfen um die Sumpfgebiete?
5: Du hast das noch nicht verstanden. Wir brauchen einen friedlichen Vorschlag, wo beide Seiten was von haben.
4: Ach so, okay. Also wir kriegen euer Sumpfgebiet und dafür verprügeln wir euch nicht.
5: Na, schon besser, oder? Wir teilen das Sumpfgebiet auf, wir dürfen in eurem Fluss fischen und dafür dürft ihr in Trockenzeiten unseren Brunnen mitbenutzen.
3: Na, das klingt wirklich fair.
4: Ja.
5: Seht ihr, jetzt haben wir ganz ohne eine einzige Rüstung zu verbeulen eine gute Lösung für beide Seiten gefunden. Und ich habe meine Wette gewonnen.
3: Welche Wette denn?
5: Naja, meine Leute haben gesagt, man kann nicht reden mit euch Sumpfspinnern.
3: Wie haben die uns genannt?
5: Naja, Sumpfspinner.
6: Das bedeutet Krieg!
7: Ja, das
5: wo rennt ihr denn alle hin?
1: Sie hörten heute vor langer Zeit die Geburtsstunde der Diplomatie.

0: Gute Nachricht der Woche. Die Wirtschaftsprognose in Deutschland hat sich verbessert. Verbessert. Okay, sie hat sich nur ein bisschen verbessert, auf niedrigem Niveau, aber komm, nicht gleich wieder meckern. Jetzt dauert es natürlich wieder ein bisschen, bis der Verbraucher das spürt, wie es immer so schön heißt. Denn die Frage, die entscheidende Frage ist:
1: Wie genau soll die Entlastung an der Zapfsäule aussehen?
0: Ja. Wie soll die Entlastung an der Zapfsäule aussehen? Wie und wo soll man sie spüren? Die Regierung weiß, was sie will.
2: Er wolle jetzt ein klares, schnelles Signal an den Zapfsäulen, sagte Bundesfinanzminister Lars Klingbeil.
0: Ja, der Lars Klingbeil weiß, was er will. Mal gucken, ob das klare Signal denn diesmal wirklich auch der Verbraucher an der Zapfsäule spürt oder doch wieder nur der Ölhändler bei der Bonuszahlung. Dem Verbraucher, dem tut ja übrigens nicht nur regelmäßig die Zapfsäule weh, nein, er hat auch andere Stellen, wo er Schmerzen hat, zum Beispiel im Geldbeutel oder in der Lohntüte. Was für schöne alte Worte es gibt, Lohntüte. Naja, und wo es dem Verbraucher auch noch weh tut, klar, an der Supermarktkasse. Aber an der Kasse, da tut sich was. Da sollen die Schmerzen durch neue Technik gelindert werden. Das hat zumindest Tobias Brodovi auf einer seiner Zukunftsreisen erfahren.
3: Künstliche Intelligenz, selbstfahrende Autos, das intelligente Haus, Urlaub im Weltall.
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5: Hallo.
6: Hallo, möchten Sie Piep oder einen anderen Ton?
5: Ich wollte bezahlen, also das, was auf dem Kassenband liegt.
6: Wir haben seit dieser Woche Klangkassen, ich zeig's Ihnen. Wenn ich hier was über den Scanner ziehe, dann macht es standardmäßig. So, und das können wir jetzt an Ihre individuellen Kassenbedürfnisse anpassen.
5: Also an der Supermarktkasse bin ich eher anspruchslos. Also
6: ich möchte Ihnen trotzdem die Piep-Alternativen vorstellen.
5: Ja,
6: zum Beispiel Rennwagen.
5: Moment, Sie ziehen meine Sachen über den Scanner, hier, Kartoffelpüree, Thunfisch.
6: Und man hört einen Formel-1-Wagen, warum? Das hat Auswirkungen auf die gefühlte Zeit, also der Kassier Vorgang kommt Ihnen schneller vor.
5: Nö.
6: Oder aber, damit Sie die Kassiererei lustig finden,
5: nee,
6: ist niveauvoller, als es sich im ersten Moment anhört. Passen Sie mal auf. Und jetzt? Haben Sie den Unterschied rausgehört?
5: Die Kasse lacht über Kuhmilch anders als über Hafermilch.
6: Ja, 7% Mehrwertsteuer und 19% Mehrwertsteuer. Und es gibt noch kategorische Klänge. Da werden die unterschiedlichen Produktgruppen vertont. Wenn ich jetzt die Bananen über den Scanner ziehe, ein Obstbiss.
5: Der ist doch verwirrend.
6: Dann hier die Tiefkühlpizza. Klar, gehört zu den Fertigprodukten.
5: Ja, ich habe das Prinzip verstanden.
6: Hustenbonbons.
5: Ja, aber was habe ich denn von den Geräuschen?
6: Eine akustische Einkaufsordnung. Knabberstangen für Karnickel.
5: Nee, da hat jemand den Wagen verwechselt. Ich habe kein Haustier.
6: Ja, aber Sie haben die Knabberstangen doch aufs Kassenband gelegt.
5: Ja, wenn man die Sachen draufpackt, dann da ist man ja wohl in Trance.
6: Na, ist ja dann doch ganz gut, dass man den Fehlkauf rechtzeitig hört, was? So, ich storniere es wieder.
5: Wirkt jetzt vielleicht ein bisschen konservativ, aber mir reicht auch heute im Jahr 2031 an der Kasse ein einfaches Piepen, um glücklich zu sein.
6: Okay, kein Problem. Die restlichen Artikel kann ich ja dann piepend einscannen.
5: Bitte.
6: Hoppla.
5: Was war das?
6: Ich habe aus Versehen den Kassenklassik-Modus aktiviert. Für jeden Artikel, den ich über den Scanner ziehe, kommt ein Ton.
5: Ja, weiter, weiter.
6: Ich muss Sie allerdings warnen.
5: Nein,
6: weil
5: das ist toll. Weiter?
6: Geht nicht, Sie haben nichts mehr auf dem Kassenband. Und jetzt wissen Sie...
5: Das ist ja kein Problem,
6: nee,
5: da kann ich ja einfach noch ein bisschen was...
6: Hören Sie mir mal zu! Dieser akustische Unsinn verleitet zu unüberlegten Käufen. Ja, weil
5: so, Kaugummi, oh, Schokoriegel, nee. Zigaretten. Ich rauche zwar nicht, aber ich mag Musik. Und weiter! Ist beim Scanner eine Seite gerissen oder kommt da noch was?
6: Ich sag ja, das ist Abzocke. Für den Schlussakkord muss ich einen Artikel scannen, der mindestens 149 Euro kostet.
5: Haben Sie Fernseher?
6: Ausverkauft. Ein Kunde wollte vorhin mehrmals Shostakovich hören.
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2: Ach, jetzt war ich gerade so schön am Tanzen. Na gut, aber jetzt kommt das Wetter. Der Tag geht trockensonnig und warm zu Ende. Über den Abend gibt's noch bis 25 Grad und das am 27. September. Morgen ähnlich, meistens trocken, oft sonnig und zwischendurch auch mal bewölkt. Dazu in Steinfurt bis 24 Grad, in Düren, meiner schönen Heimatstadt, bis 27 Grad. Das kann man ja gerade eben noch Altweibersommer nennen. Aber am Dienstag, da ist dann Hot Wife Summer mit Sonne, Wolken und 30 Grad. WDR 4 Verkehr. Die A1 Osnabrück-Bremen ist in beide Richtungen zwischen Bramsche und Rieste bis morgen früh wegen Bauarbeiten gesperrt. 6 Kilometer Stau Richtung Bremen und 2 Kilometer Stau Richtung Münster. A1 Euskirchen Richtung Köln zwischen Euskirchen und Erftstadt. Da brauchen Sie 10 Minuten länger bei 5 Kilometer stockendem Verkehr. Die A1 Dortmund Richtung Köln zwischen Volmarstein und Kreuz Wuppertal Nord etwa 20 Minuten plus bei 6 Kilometer Stau. Da gibt es Bauarbeiten und nur ein Fahrstreifen ist frei. Die A3 Frankfurt Richtung Köln zwischen Siebengebirge und Lohmar etwa 10 Minuten länger, 4 Kilometer stockender Verkehr wegen Bauarbeiten. Die A4 Olpe Richtung Köln zwischen Reichshofberg Neustadt und Bielstein, da sind 3 Kilometer Stau, Sie brauchen etwa 10 Minuten länger. Die A59 Bonn Richtung Köln zwischen Dreieck Bonn Nordost und Troisdorf etwa 10 Minuten plus, 3 Kilometer Stau. Die A61 Koblenz Richtung Mönchengladbach zwischen Rheinbach und Kreuz Bliesheim etwa 30 Minuten plus. Immer wieder Stau und stockender Verkehr auf mehr als 15 Kilometern. Und jetzt kommen noch Sperrungen. Folgende Autobahnen sind in beiden Richtungen wegen Bauarbeiten gesperrt. Die A40 zwischen den Kreuzen Duisburg und Kaiserberg bis 5. Oktober und zwischen Mülheim, Winkhausen und Heißen bis morgen früh. Die A42 zwischen Herne, Baukau und Krange bis Dienstag früh und die A52 Richtung Düsseldorf zwischen den Kreuzen Neersen und Karst bis Donnerstag früh. 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

0: Bei uns in Köln, einen Steinwurf hier vom Funkhaus entfernt, da hat ein neuer Hähnchenladen aufgemacht. So ein ganz normaler Hähnchenladen, wo man hingeht und ein gebratenes Hähnchen isst. Vorausgesetzt, man hat Zeit. Denn vor diesem Hähnchenladen steht man gern schon mal mit 300 anderen Leuten Schlange und wartet ein paar Stündchen, das ist nicht übertrieben, bis man dran ist. Die Anwohner beschweren sich über Berge von Müll und herumlungernde Hähnchenesser. Das Ordnungsamt ist in Dauerbereitschaft und so weiter und so weiter. Und warum das Ganze? Kann ein Hähnchen so viel leckerer sein als andere? Da sage ich nur willkommen im Jahr 2026. Denn hier geht's nicht einfach um eine Broilerbude. Wir reden von einem TikTok-Hype. Diese Hähnchenhysterie, die basiert auf einer Mischung aus Zufall und Marketing. Jedenfalls werden hier nicht nur ölige Gummiadler verkauft, sondern eine gute Geschichte. Von den angeblich schweren Kindheitserinnerungen des Hähnchenbräters bis zum geheimen Gewürzrezept von Mama muss alles eine perfekte Geschichte ergeben. Die stellt man auf Social Media und zack geht der Laden ab wie Schmidts Hund. Das würde man natürlich in der Politik auch mal gern so hinbekommen. Olaf Scholz hat einen Anfang gemacht damals. Er hat es zumindest versucht und sich mit seiner Aktentasche unterhalten. Aber was du auf jeden Fall brauchst, TikTok oder nicht, das ist eine politische Erzählung. Haben Sie in letzter Zeit öfter gehört, ne? Mehr dazu erzählt uns nun Tom Beinlich.
1: Bitte gehen Sie weiter. Hier gibt's nichts zu sehen.
2: Das Bla der Woche. Man kann niedergeschlagen auf dem Sofa sitzen und sich fragen,
3: warum alles das?
2: Beziehungsweise, wenn man zu den Leistungsträgern gehört und endlich mal liefern muss.
3: Was ist sozusagen der Überbau oder was ist die Erzählung? Was ist der Sinn von Reform?
2: Genau, die Erzählung ist immer dann ein Thema, wenn sie fehlt. Und sie wird gebraucht, um Produkte, die eigentlich keiner haben will, so auszuleuchten, dass der Endverbraucher sie dann doch irgendwie ganz hübsch findet.
4: Wir hören, dass der Bundeskanzler in den Gremiensitzungen gesagt hat, die Reformen sind richtig, wir müssen nur eine neue und bessere Erzählung dabei stellen.
2: Hier ist ein Meister der Erzählung, der Söder Markus.
5: Bei uns in Bayern ist die Welt noch halbwegs in Ordnung.
2: Chapeau, da kann man sich ja halbwegs zurücklehnen.
5: Es soll auch in der Zukunft so bleiben, dass bei uns in Bayern die Welt in Ordnung ist.
2: Halbwegs. Dass wir das glauben, liegt wahrscheinlich daran, dass der Söder im Gegensatz zu Merz eine Erzählung hat.
5: Laptop, Lederhose, Radi und Rakete, Isa ad Astra. Das sind die Geschichten, die jetzt da erzählt werden können.
2: Diese Erzählung funktioniert allerdings nur im Freistaat, weshalb der Söder vom Storytelling her gegenüber dem aktuellen Kanzler keine Verbesserung darstellen würde. Hier ein Erzählungsvorschlag von SPD-Vizeherrn Schweizer.
6: Alle Teile der Gesellschaft müssen einen Beitrag leisten. Das könnte eine Erzählung sein unseres Kanzlers. Ich warte dringend auf die.
2: Dagegen warten andere darauf, was eigentlich die Erzählung der SPD in dieser Koalition ist. Bärbel Baas hat eine Erzählung vom Willen und vom Wollen. Sie glaubt,
7: dass es auch bei der Rente Lösungen geben kann.
2: Weil nämlich,
7: wenn man will, kann man in dieser Koalition auch Lösungen finden.
2: Wobei man nicht nur Lösungen finden wollen muss, sondern das Wollen an sich. Das muss auch erstmal gewollt werden. Oder Bärbel, sag du doch mal.
7: Ich glaube, wir finden hier gemeinsame Lösungen. Und diesen Willen wollen wir als SPD aufbringen.
2: Den Willen zur Lösung aufbringen wollen. Sich den Willen also fest vornehmen wollen. Mehr Erzählung geht in dieser Regierung gerade nicht.

0: Es gibt noch was zu feiern heute, nämlich den Stell-eine-dumme-Frage-Tag. Wenn Sie sich jetzt fragen, was soll denn der Blödsinn nun wieder, dann ist das natürlich eine dumme Frage. Für uns hier bei Satire am Sonntag ist der Stell-eine-dumme-Frage-Tag natürlich eine Steilvorlage, um endlich mal keine erschöpfenden Antworten zu geben, sondern ja eben einfach nur dumme Fragen zu stellen. Gemäß der alten Weisheit, gute Fragen werden stets von jenen als dumme Fragen bezeichnet, die sie nicht beantworten können. Deswegen geht's jetzt hier bei uns weiter mit ein paar sehr guten Fragen von Johannes Flöhr.
1: Gibt es eigentlich eine größere Zahl als 9.403.712? Welche Tiere waren vom lieben Gott ursprünglich mal ironisch gemeint? Rhinoceros oder so? Was erzählen sich eigentlich die drei Chinesen mit dem Kontrabass? Und warum wurde ihr Gespräch einfach so jäh von einem Polizisten unterbrochen? Racial Profiling oder was? Bin ich der Einzige, der früher bei der Formel 1 mal Jano Trulli die Daumen gedrückt hat? Einfach, weil ich seinen Namen lustig fand. Jano Trulli, dann fährt er im Kreis. Ich fand das immer super. Warum weiß niemand, wo Honig herkommt? Was denken die Tiere im Zoo, wo wir die ganze Zeit waren? Was ist, wenn man Work und Travel in Australien gemacht hat, dann wiederkommt und dann ist man der gleiche Mensch wie vorher? Hat sich das überhaupt gelohnt für einen eigenen Charakter? Muss man noch mal ein Jahr zur Strafe nach Hannover oder so? Was machen eigentlich diese Putzerfische, die im Aquarium so an der Fensterscheibe rumkleben? Also diese Fische so... Was machen die eigentlich in der freien Natur? Schwimmen die durch den Ozean ewig auf der Suche nach einer Fensterscheibe und sterben dann irgendwann total traurig und enttäuscht? Weiß ich nicht. Wenn hippe, coole Leute mal dahin ziehen, wo es günstig heruntergekommen und langweilig ist, wann kommen die endlich nach Krefeld? Ich warte! Beziehungsweise jetzt ist sogar zu spät. What shall we do with a drunken sailor? Einräder! Warum fallen die nicht um? Also, das frage ich mich wirklich. Warum bekommt man von Bierkopfschmerzen aber nicht von Mozzarella? Findet ihr Zucker nicht auch häufig total raffiniert? Das ist ein kleines Wortspiel. Wenn Super Mario kein Italiener gewesen wäre, sondern Deutscher, hieß er dann Toller Jochen? Oder Spitze Ulf? Oder Prima Klaus oder so? Gab es die Bielefeld-Verschwörung wirklich? Warum ist Bernd Begemann nicht weltberühmt? Und die SPD, was ist da eigentlich schon wieder los? Ich trage das seit 3 Jahren vor und das passt immer. Das ist super, das ist meine Lieblingsstelle. Wie reagiert der Körper, wenn man Schlaftabletten in Kaffee auflöst? Und das dann trinkt, ist der nicht selber verwirrt? Warum haben Kühe und Schweine überhaupt eine Leber? Die saufen doch gar nicht. Und ist das hier jetzt die letzte Frage? Oder diese hier? Und hat euch das reine Vorlesen von Fragen ein bisschen unterhalten? Falls ja, dann würde ich mich jetzt auch privat über einen kleinen Applaus zwischendurch freuen.

0: Wir sind schon wieder kurz vor Feierabend und das ist für mich Grund genug, hier nochmal so einen alten Klassiker zu präsentieren, den viele gar nicht kennen. Der heißt nämlich so, Feierabend, und stammt von Jürgen Dose, dem Alter Ego von keinem geringeren als Heinz Strunk. Mittlerweile hat der sich ja einen Namen gemacht als Buchautor und Theatermann. Gerade ist sein neuer Roman Memories of Heidelberg rausgekommen. Ich habe ihn schon gelesen, finde ich super, ehrlich gesagt. Ich finde aber alles von dem super und eben auch besonders Jürgen Dose. Damals in den 90ern, da kannte Heinz Strunk nämlich noch kaum jemand. Und als ich die ersten schrägen, finsteren, verstörend lustigen Minuten dieser CD namens Trittschall im Kriechkeller gehört hatte, da war ich gebannt und hörte das Ding so oft, bis ich die ein oder andere Nummer mitsprechen konnte. Zum Beispiel auch diese hier. Ich wünsche unheimliches Vergnügen mit Heinz Strunk und Feierabend.
1: Ich komme meist gegen 18 Uhr nach Hause. Weil wir leider keinen Garten haben, habe ich eine Batterie Gartenzwerge im Hausflur aufgestellt. Wenn ich dann meine Sachen ablege, schauen sie mir freundlich und aufmunternd zu. Wen scheint es so? Ich habe sie so aufgestellt, dass sie mir ihre liebe Gesichter an, zu mir gucken und Spalier stehen. Ich nehme dann freundlich grüßend die Parade ab und freue mich jedes Mal von neuem auf sie und ihre unkomplizierte Art. Urlaub vom Ich. Wenn die Haustür dann hinter mir ins Schloss gefallen ist, nehme ich erst einmal eine leichte Fleischtunke zu mir. Lecker. Das kann ich immer essen. Jetzt noch etwas Paste und Tücher ober auf. So lässt die Erregung schnell nach und ich fühle mich wie in Abrahams Schoß. Ungefähr. Danach gucke ich als erstes nach meiner kranken Mutter, die das Bett nicht mehr verlassen kann und tagsüber von einer Krankenschwester betreut wird. In ihrem Zimmer ist es meist sehr laut. Die Schwestern hängen, bevor sie gehen, immer den Besteckkasten an den Ventilator, damit sie nicht so alleine ist. Ich hänge ihnen ab. Wir haben ja uns. Oft denken wir zusammen an meinen älteren Bruder, Peter. Ob er wohl nächstes Jahr zurückkommt? Fragt Mutter. Er ist vor Jahren ins Fichtelgebirge gegangen und dort aufgequollen. Wie gern hätten wir ihn um uns. Ich liebe meinen Bruder wie ein dickes Gnu. Im Fichtelgebirge gibt es fast nur Buche und Tanne. Oft lachen wir über diesen absurden Umstand und freuen uns, zusammen lachen zu können. Fast täglich denkt Mutter jedoch auch an unseren Helgoland-Urlaub zurück und wird immer ganz traurig, weil sie dort immer gereizter wurde und ihr sogar einmal die Hand ausgerutscht ist. Da ist sie nie drüber hinweggekommen. Sie sagt dann immer, auf Helgoland herrscht ein Reizklima, deshalb habe ich meinen Jungen geschlagen. Sie wird meist schon gegen 20 Uhr müde und schläft, kaum dass man es sich versieht, schon so fest wie ein kleines Marmeltier. Ich spanne dann noch Leine mit Nüssen und Rosinen über ihrem Bett auf. Sie musste nur noch ihr kleines Köpfchen ein wenig nach oben bewegen und hat so immer etwas zu knabbern. Dann kann ich nach Herzenslust herumpuddeln und tun und lassen, was mir gefällt. Gern sitze ich einfach nur so im Warmen oder wenn mir langweilig ist, lasse ich manchmal die Milch überkochen. Oft lese ich auch in Fachliteratur über die Insektenwelt oder ich isoliere Drähte, die im ganzen Haus frei herumhängen. Dankeschön.
0: So, meine Lieben, wir halten fest, im Fichtelgebirge gibt es nur Buchen und Tannen. Zweitens, hier geht's gleich weiter mit Klassik populär und Sweetbert Kempkes, der bekannt und berühmt ist für
2: Rückgrat, Standhaftigkeit und Geduld.
0: Genau, und drittens, ich bin Uli Winters, es war wieder sehr schön mit Ihnen und bitte denken Sie dran, nichts wird besser, aber alles wird gut.

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0: 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Es ist 19 Uhr. 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
3: Die Nachrichten mit Nina Lenfür. Guten Abend. Die Schweizer wollen sich nicht stärker abschotten. Eine Initiative zu strikterer Neutralität ist bei einer Volksabstimmung gescheitert. Die Abstimmung war brisant, denn es ging um die Zusammenarbeit der Schweiz mit Nachbarländern und auch um Russland-Sanktionen. Patricia Wern berichtet.
4: Die Befürworter argumentierten, eine klare und umfassende Neutralität schütze die Schweiz vor einer Verwicklung in Kriege und Konflikte. Sich an internationalen Sanktionen zu beteiligen, schade der Schweiz und komme einem Bruch der Neutralität gleich. Die Gegner, darunter Bundesrat und Parlament, warnten dagegen vor einer starren Auslegung der Neutralität, da dies zu einem Verlust außenpolitischer Handlungsmöglichkeiten geführt hätte. Die Schweiz müsse flexibel auf internationale Krisen reagieren und sicherheitspolitisch mit anderen Staaten zusammenarbeiten können, so das Argument.
3: In der nordirischen Stadt Portadown haben mehrere hundert Menschen eine Parade von Protestanten verhindert. Der radikale Oranier-Orden wollte durch ein katholisches Stadtviertel ziehen und hatte dafür zum ersten Mal seit Jahrzehnten auch eine Genehmigung bekommen. Weil sich aber so viele Menschen in den Weg stellten, ließ die Polizei den Oranier-Orden nicht loslaufen. Und auch das ist heute Thema. In Großbritannien hat die Polizei möglicherweise einen Anschlag auf eine von den USA genutzte Militärbasis verhindert. Nach Polizeiangaben wurden mehrere Männer auf dem Luftwaffenstützpunkt Fairford festgenommen. Die Behörden gehen von einem Terrorhintergrund aus. Am dritten Tag seiner Frankreich-Reise hat Papst Leo den Wallfahrtsort Lourdes besucht. Gemeinsam mit zahlreichen Pilgern feierte er dort eine Freiluftmesse. Am Abend will sich der Papst mit Missbrauchsopfern treffen. In Südafrika sind bei 2 bewaffneten Überfällen 27 Menschen getötet worden. Das Motiv für beide Taten ist laut Polizei bislang unklar. In Südafrika gibt es seit Jahren eine hohe Zahl von Gewaltverbrechen und eine hohe Mordrate. Mit Meerschweinchenwettbewerben haben die Bewohner in einem Dorf in Ecuador am Wochenende ihr Dorfjubiläum gefeiert. Die Nagetiere rannten in schmalen Holzbahnen um die Wette und konkurrierten auch in anderen Disziplinen. Sieger im Gewichtswettbewerb wurde zum Beispiel ein 3-Kilo-Meerschweinchen. Gewinner des Kostümwettbewerbs war ein als Eisverkäufer verkleidetes Meerschweinchen. Solche Turniere gehören in mehreren Regionen Ecuadors zu den Volksbräuchen. Meerschweinchen sind aber auch eine Zutat für traditionelle Gerichte und werden für die spirituelle Reinigung in der indigenen Medizin genutzt. Das war WDR aktuell. Und so wird das Wetter in Nordrhein-Westfalen heute Abend weiter freundlich, 17 bis 25 Grad. In der Nacht bewölkt, dabei aber trocken, bei 17 bis 9 Grad. Und morgen meist trocken, oft freundlich, Schauer bleiben die Ausnahme, Temperaturen bis 27 Grad. Die Zeit 19.03 Uhr.
5: Wir möchten, dass Sie gut ankommen. 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Die A1 Osnabrück-Bremen ist in beiden Richtungen zwischen Bramsche und Rieste bis morgen früh wegen Bauarbeiten gesperrt. 5 Kilometer Stau Richtung Bremen und 2 Kilometer Stau Richtung Münster. A1 Euskirchen Richtung Köln. Zwischen Euskirchen und Erftstadt etwa 10 Minuten plus 4 Kilometer stockender Verkehr. A1 Dortmund Richtung Köln, zwischen Volmarstein und Kreuz Wuppertal Nord etwa 20 Minuten plus 5 Kilometer Stau. Dort ist wegen Bauarbeiten nur ein Fahrstreifen frei. A3 Frankfurt Richtung Köln, zwischen Siebengebirge und Loma etwa 10 Minuten plus 5 Kilometer stockender Verkehr wegen Bauarbeiten. A4 Olpe Richtung Köln, zwischen Reichshof, Bergneustadt und Bielstein etwa 10 Minuten plus 3 Kilometer Stau. A31 Gronau Richtung Oberhausen, zwischen Bottrop-Kirchhellen und Dreieck Bottrop, etwa 10 Minuten plus 5 Kilometer stockender Verkehr. A61 Koblenz Richtung Mönchengladbach zwischen Zwistal und Kreuz Bliesheim etwa 15 Minuten plus 7 Kilometer stockender Verkehr. Und folgende Autobahnen sind in beiden Richtungen wegen Bauarbeiten gesperrt. Die A40 zwischen den Kreuzen Duisburg und Kaiserberg bis 5. Oktober und zwischen Mülheim-Winkhausen und Heißen bis morgen früh. Die A42 zwischen Herne-Baukau und Krange bis Dienstag früh und die A52 Richtung Düsseldorf zwischen den Kreuzen Neersen und Karst bis Donnerstag früh. 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
5: Heute mit Sweet Bert Kempkes. Herzlich willkommen mit reichlich italienischem Flair oder wie es in der Musiksprache italienisch heißt, Molto Vivo.

Das WDR-Funkhausorchester, geleitet von Daniele Caligari, spielte die Ouvertüre zu Masque et Bergamasque von Gabriel Fauré. Seit 1919 wird diese Musik regelmäßig aufgeführt. Und damit der Dirigent und das Orchester auch wissen, wie es gespielt werden soll, schrieb Fauré dazu: Molto vivo, sehr lebendig, also ganz ohne angezogene Handbremse. Und überhaupt klassische Musik, sehr lebendig. Den Beweis dafür liefern wir Ihnen heute wieder bei Klassik populär in WDR4, Note für Note. Bei uns geht's heute um die kleinen Regieanweisungen der Komponisten, die direkt in den Partituren stehen. Eben hörten wir Molto Vivo, bei der Hauptmelodie stand Leggero, also schön locker, und bei den Paukenwirbeln Espressivo. Zugegeben, das klingt alles ein bisschen nach der Speisekarte beim Italiener, aber das liegt daran, dass die neuesten Musiktrends jahrhundertelang nun mal aus Italien kamen. Kein Wunder also, dass sich diese Fachbegriffe vor 400 Jahren eingebürgert haben und bis heute verwendet werden. Auch der Stockholmer Thor Aulin schrieb bei seinen schwedischen Tänzen vor über 100 Jahren solche Anmerkungen wie diese: Moderato, marcato, gemäßigtes Tempo, aber mit markanten Akzenten.

Die Pauken setzten die markanten Akzente in diesem Moderato Marcato, genauso wie sich der Komponist das gewünscht hat. Beim ersten schwedischen Tanz von insgesamt 4, die Tor Aulin 1912 für Sinfonieorchester komponierte. Übrigens sind diese Stücke dem Philharmonischen Orchester Dortmund gewidmet. Aber das ist eine andere Geschichte. Wir hörten gerade den ersten schwedischen Tanz mit dem WDR-Funkhausorchester, geleitet von Niklas Wilén. Sie haben WDR4 eingeschaltet. Hier ist Klassik populär, heute unter dem Motto Allegro al dente. Das ist ja das Schöne, dass die Sprache niemals statisch ist, sondern sich immer weiterentwickelt und gern auch Wörter aus anderen Sprachen übernimmt. Wenn ich zum Beispiel sage, nach einem Beziehungsintermezzo ist er jetzt wieder solo, schwingt darin ja viel italienische Musikgeschichte mit. Solo und Intermezzo sind reine Fachbegriffe aus der Musik. Ein sehr berühmtes Intermezzo ist ein kurzes Zwischenspiel aus der Oper Cavalleria Rusticana von Pietro Mascagni und gespielt vom WDR-Funkhausorchester und dem Dirigenten Christoph Altstädt.

Wie viele Kompositionen es wohl gibt, die Namenspate einer Pizza sind? Quattro Stagioni ist da eindeutig der Klassiker. Gerade hörten wir aus Antonio Vivaldis Vier Jahreszeiten den dritten Teil, Satz 3 aus dem Herbst. Und weil man vor allem auch vor 300 Jahren mit dem Herbst Jagdsignale verband, hat Vivaldi dieses immer wiederkehrende Motiv eingebaut. Bei uns gerade gespielt vom WDR Funkhausorchester mit seinem Chefdirigenten David Burphy und Juraj Cichmarowicz an der Solovioline. Heute geht's bei Klassik populär in WDR 4 um die vielen italienischen Bezeichnungen in der Musik. Vor rund 400 Jahren wurden sie eingeführt und auch der Komponist Karl Maria von Weber verwendete sie vor 200 Jahren ganz selbstverständlich. Zum Beispiel in seinem kurzen Konzert, seinem Concertino für Horn und Orchester. 4 Minuten wie ein Drei-Gänge-Menü vom Semplice con Anima, einer einfachen Melodie, die sinnlich gespielt werden soll, über das Con Fuoco, also feurig, bis hin zum Schluss Dolce Assai, denn als Nachtisch gibt's was Süßes, Tänzerisches. Hier ist Hornist Martin Owen mit dem BBC Philharmonic Orchestra

Das Aschenputtel Angelina hat einen Prinzen geheiratet, ihrem Stiefvater und ihren Schwestern verziehen und freut sich jetzt über ihre Entwicklung vom traurigen Mädchen am Herdfeuer zur Prinzessin. Das alles bei dieser Arie aus Gioachino Rossinis Oper La Cenerentola mit hellen Tönen, die gerade bei uns von der Cellistin Raffaela Gromes gespielt wurden, zusammen mit dem WDR Funkhausorchester und Dirigent Enrico Delambois. Hier bei Klassik populär in WDR 4 stehen heute die Wörter im Mittelpunkt, die in klassischen Noten fast immer zu finden sind. Spielanweisungen und Tempoangaben, seit Jahrhunderten auf Italienisch. Komponisten schreiben in ihren Noten nicht nur, ob etwas laut oder leise gespielt werden soll, sondern auch wie schnell oder langsam. Antonin Dvořák gab seinen Stücken mit dem Namen Legenden ganz unterschiedliche Tempi, von ruhig bis ziemlich schnell. Beim Allegro Giusto, der Legende in G-Moll, sind wir dabei ziemlich im Geschwindigkeitsmittelfeld. Eivind Aatland dirigiert in dieser Aufnahme das WDR-Sinfonieorchester.

Leicht, luftig und ein bisschen perlend. Dafür gibt's auf Italienisch ein schönes Wort, nämlich leggero. Und wenn das dann in den Noten steht, wissen die Musiker, bitte schön leicht spielen. So wie wir es gerade gehört haben, Felix Mendelssohn Bartholdys Allegro Leggero aus den Liedern ohne Worte in einer Bearbeitung für die drei Musiker von Sachs-Almort. Und wenn wir uns jetzt hier bei Klassik Populär in WDR 4 mal fragen, welches wohl das berühmteste Instrumentalwerk von Wolfgang Amadeus Mozart ist, da würden viele vermutlich unisono antworten, die kleine Nachtmusik. Und damit sind wir wieder mitten in unserem musikalischen Italienisch. Unisono heißt nämlich nichts anderes als gemeinsam, im Gleichklang. Das Wort benutzen wir längst ja auch außerhalb der Musik. Und unisono spielen alle Streicher gleich am Anfang der kleinen Nachtmusik, bei den ersten 18 Tönen, und die werden immer mal wieder zwischendurch wiederholt. Auch in dieser Aufnahme mit der Academy of St. Martin in the Fields, geleitet von Neville Marriner.

Sicoria, so nennt sich dieses Gitarrenduo, das für uns das Vorspiel, das Präludium aus César Francs Prélude, Fugue et Variation H-Moll gespielt hat. Der Belgier Franck schrieb es Anfang der 1860er Jahre als Andante Cantabile. Übersetzt heißt das so viel wie: Die Musik schlendert ganz entspannt daher und singt dabei vor sich hin. Hier bei Klassik Populär in WDR4 geht's heute um die oft wunderbar klingenden Anweisungen, die die Komponisten den Musikerinnen und Musikern gern auf Italienisch mitgeben. Und manchmal reicht dafür ein einfaches Wort wie Facile. Das steht auch oft in italienischen Kochbüchern, immer dann, wenn das Gericht auch für Ungeübte leicht nachzukochen ist. Für Anfänger gedacht hat Wolfgang Amadeus Mozart seine Klaviersonate in C-Dur und schrieb darum auch einfach dazu Sonata Facile. Aber die schnellen Läufe rauf und runter, die haben schon in sich, egal ob für Klavieranfänger oder für Hafenspieler. Es sei denn, man ist ein Profi wie Xavier de Maistre.

Die Fachsprache in der Klassik ist bis heute Italienisch. Und wenn etwas mit viel Schwung und Feuer gespielt werden soll, dann steht in den Noten die Anweisung con brio. Und man wird bei der Einleitung zur Oper Rigoletto kurz nach der Ouvertüre direkt mit einem solchen con brio konfrontiert. Ein echter Stimmungsmacher bei Giuseppe Verdis Introduktion con brio mit den Blechbläsern des Staatsorchesters Stuttgart. Manchmal klingt eine Partitur tatsächlich wie eine kleine Italienreise und wir begegnen so einem Con Brio hier bei Klassik Populär in WDR 4 jetzt nochmal, denn wenn Ludwig van Beethoven Con Brio schreibt, darf es ruhig ordentlich zur Sache gehen und genauso beginnt seine fünfte Sinfonie, Allegro Con Brio.

So fängt sie an, die 5. Sinfonie von Ludwig van Beethoven. Und dass wir Ihnen davon nur ein Stückchen vorgespielt haben, Beethoven hätte damit kein einziges Problem gehabt. Zu seinen Zeiten wurden einzelne Sätze aus Sinfonien nämlich durchaus auch mal separat aufgeführt. Und wenn das Publikum einen Abschnitt besonders mochte, wurde er kurzerhand wiederholt, mitten im Konzert. Wir hörten hier bei WDR4 Klassik populär diesen kleinen Ausschnitt mit dem Chamber Orchestra of Europe unter der Leitung von Nikolaus Anoncourt. Auch in der nächsten Stunde geht's mit unserer klassisch-italienischen Vokabelsammlung weiter. Ich freue mich drauf. Vorher beschreibt uns Richard Eilenberg in seiner Komposition von 1913 den Himmel. Unter Italiens blauem Himmel, so heißt sein Walzer, den wir schon im Hintergrund hören, mit dem WDR-Funkhausorchester, geleitet von Christian Simonis. Das alles bis 8, dann gibt's WDR aktuell und danach hören wir uns, wenn Sie wollen, wieder. Bis gleich!

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1: Die Nachrichten mit Nina Lenfer. Guten Abend.
2: Wir müssen die pflegenden Angehörigen unterstützen. Und das muss natürlich gegenfinanziert werden. Und darüber ringen wir.
1: Bundesgesundheitsminister Linnemann hat sich gegen Vorschläge der SPD ausgesprochen, die geplante Reform der Pflegeversicherung zu ändern. Die SPD möchte zum Beispiel einen sogenannten Pflegedeckel. Oliver Neuroth, WDR Berlin.
3: Der Pflegedeckel der SPD sieht vor, dass ein bestimmter Eigenanteil von Pflegebedürftigen im Heim eine Grenze nicht überschreitet, mittelfristig 1.500 Euro im Monat. Das wären knapp 300 Euro weniger als im Moment. Hier setzt die Kritik von Gesundheitsminister Linnemann an. Nach seinen Worten löst eine Entlastung in dieser Höhe nicht das Grundproblem, nämlich dass die Heimrechnungen pro Monat insgesamt oft 3.000 Euro und mehr betragen. Der CDU-Minister will im Oktober eine Kommission einrichten, die strukturell die Pflegeversicherung fit machen soll für die 2030er Jahre.
1: Die Schweiz wird ihre Neutralität nicht strenger in der Verfassung verankern. Nach einer ersten Hochrechnung der Volksabstimmung stimmten gut 70% gegen die Initiative der Vereinigung Pro Schweiz, die der rechtskonservativen SVP nahesteht. Sie hatte argumentiert, dass die Schweiz sicherer sei, wenn sie sich komplett aus allen Konflikten heraushalte. Und das ist auch noch Thema. Der Regionalverkehr in NRW ist noch unpünktlicher als vergangenes Jahr. Es gibt neue Zahlen zum ersten Halbjahr 2026, die zeigen, dass fast jeder dritte Zug in NRW zu spät war. Die Grünen-Vorsitzenden Brandner und Banaschak streben eine zweite Amtszeit an. Beide kündigten an, auf dem Parteitag Anfang Dezember erneut kandidieren zu wollen. In der nordirischen Stadt Portadown haben mehrere hundert Menschen eine Parade von Protestanten verhindert. Der radikale Orania-Orden wollte durch ein katholisches Stadtviertel ziehen und hatte dafür zum ersten Mal seit Jahrzehnten auch eine Genehmigung bekommen. Zur Oktoberfest-Halbzeit hat die Festleitung eine positive Zwischenbilanz gezogen. Demnach kamen bislang etwa 3,8 Millionen Besucher auf die Wiesen. Das sind 300.000 mehr als im vergangenen Jahr. Die deutsche Fußballnationalmannschaft bestreitet gleich gegen Griechenland ihr erstes Heimspiel mit Jürgen Klopp als Bundestrainer.
4: Vorschusslorbeeren kann ich nicht ändern, hohe Erwartungen kann ich nicht ändern. Ich arbeite jetzt daran, dass irgendwann in der Zukunft, langen Zukunft, weit nach vorne, dass wir zurückgucken und denken, puh, was eine geile Zeit.
1: Anstoß in Augsburg ist um 20.45 Uhr, das Spiel wird im Ersten übertragen. Und das war WDR aktuell. So wird das Wetter in Nordrhein-Westfalen heute Abend weiter freundlich bei 17 bis 25 Grad. In der Nacht dann bewölkt, aber trocken bei 17 bis 9 Grad. Morgen trocken, oft freundlich, gebietsweise auch mal dichter bewölkt. In Münster bis 25, in Bergisch Gladbach bis 26, in Unna bis 27 Grad. Die Zeit 20.03 Uhr.
5: Wir möchten, dass Sie gut ankommen. Hier ist der WDR4-Verkehr. Die A1 Osnabrück-Bremen ist in beiden Richtungen zwischen Bramsche und Rieste bis morgen früh wegen Bauarbeiten gesperrt. 7 Kilometer Stau Richtung Bremen und 2 Kilometer Stau Richtung Münster. A1 Dortmund Richtung Köln zwischen Volmarstein und Kreuz Wuppertal Nord etwa 20 Minuten plus 6 Kilometer Stau. Dort ist wegen Bauarbeiten nur ein Fahrstreifen frei. A2 Hannover Richtung Dortmund, zwischen Flotow West und Herford Bad Salzuflen etwa 10 Minuten plus 3 Kilometer Stau. A61 Koblenz Richtung Mönchengladbach, zwischen Swistal und Kreuz Bliesheim etwa 15 Minuten plus 7 Kilometer stockender Verkehr. Und folgende Autobahnen sind in beiden Richtungen wegen Bauarbeiten gesperrt. Die A40 zwischen den Kreuzen Duisburg und Kaiserberg bis 5. Oktober und zwischen Mülheim, Winkhausen und Heißen bis morgen früh. Die A42 zwischen Herne-Baukau und Krange bis Dienstag früh und die A52 Richtung Düsseldorf zwischen den Kreuzen Neersen und Karst bis Donnerstag früh. 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
5: Mit Sweetbert Kempkes. Willkommen zurück zur zweiten Stunde mit der Ouvertüre zu Signor Fagotto. Flöte und Klarinette warten, doch wer nicht kommt, ist besagter Herr Fagott.

Hochzeit und einen Diener, der sich als Komponist verkleidet. Am Ende gewinnt die Liebe und es kommt zur Hochzeit, natürlich mit dem Richtigen. Hier bei Klassik Populär in WDR 4 gibt's heute sozusagen Italienisch für alle Sinne. Natürlich hauptsächlich für die Ohren. Jetzt mit einem Tanz, der schon im Mittelalter in Italien beliebt war, einem Saltarello. Bei dem bleibt man nicht mit beiden Beinen auf dem Boden, sondern es wird gehüpft und gesprungen und überhaupt, er ist ein bisschen frech. Eduard Künneke hat sich diesen Rhythmus vorgenommen und daraus einen sinfonischen Leckerbissen gemacht. Und das WDR-Funkhausorchester, geleitet von Enrico de Lamboa, spielte ihn letztes Jahr, den Saltarello.

Wenn in klassischen Noten das Wort Giocoso steht, dann soll das Musikstück witzig und mit Augenzwinkern gespielt werden. Auch eine berühmte Oper trägt dieses Wort im Titel, La Gioconda, was so viel heißt wie die Fröhliche oder die Lächelnde. Und damit ist der Grundcharakter der Titelfigur perfekt beschrieben in Amilcare Ponchiellis gleichnamigen Werk. Mitten in der Handlung ziehen die Tageszeiten Morgen, Mittag und Abend als Ballett vors Publikum. Und diesen Tanz der Stunden spielte gerade die Philharmonie Südwestfalen. Und jetzt wechseln wir mal die Schuhe hier bei Klassik Populär in WDR 4, um mal einfach musikalisch loszurennen. Denn wenn ein Allegro ein zügiger Gang ist, dann ist die italienische Tempobezeichnung Presto wie ein Sprint. Presto schrieb nämlich auch Wolfgang Amadeus Mozart in die Partitur seines musikalischen Spaß von 1787. Dabei lässt Mozart die Musiker kunstvoll stolpern und setzt der ganzen Spielerei mit einem herrlich falsch klingenden Schluss die Krone auf. Das WDR-Funkhausorchester zeigt uns das jetzt mit den beiden Hornisten Marcel Sobol und Alfons Geisbauer. Enrico de Lambois ist der Dirigent.

Wenn man mit einem blauen Auge davonkommt, dann war es meistens nur ein Blechschaden. Aber der ist an sich schon ärgerlich genug. Ganz anders ist das beim Ensemble Blechschaden aus Bayern, das letztes Jahr sein 40-jähriges Jubiläum feierte. Da wird sich entspannt zurückgelehnt. Wie hier bei einer Kurzversion von Maurice Ravels Bolero. Und weil wir heute italienische Bezeichnungen ins Rampenlicht rücken, der Bolero ist nichts anderes als ein Crescendo in Zeitlupe. Crescendo wird dann gespielt, wenn alles allmählich immer lauter wird. Und weil auch das Gegenteil davon so schön ist, haben wir hier bei Klassik Populär in WDR 4 jetzt ein Decrescendo oder auch ein Diminuendo. Eins der berühmtesten schrieb Ludwig van Beethoven 1808 in seiner Sinfonie Nummer 6. Da lässt er ein Gewitter aufziehen, musikalisch natürlich. Und wenn das vorbei ist, wird's direkt leiser. So wie sich das Gewitter verzieht, zieht sich der Klang langsam zurück. Das Diminuendo mit dem Chamber Orchestra of Europe.

Johann Sebastian Bachs Toccata d-Moll ist ja eigentlich ein Orgelstück. Wir haben sie gerade in einer anderen Fassung gehört. Martin Hegel hat sie für Gitarre bearbeitet. Und auch die bringt all das mit, was eine Toccata ausmacht. Bewegung, Tempo und jede Menge Schwung. Bei Klassik Populär in WDR 4 geht's heute um die italienischen Wörter, mit denen klassische Komponisten den Musikerinnen und Musikern verraten, wie ihre Musik gespielt werden soll. Und das ist eine seit Jahrhunderten gepflegte Tradition. Als der Komponist Igor Strawinsky italienische Barockmusik ins 20. Jahrhundert holte, verwendete auch er viele dieser Begriffe. So fängt seine Suite Italienne mit Introduzione an und das heißt nichts anderes als Einleitung. Bei uns jetzt mit Johanna Demeteur an der Querflöte und dem Stuttgarter Kammerorchester.

Aus dem Konzert für Mandoline und Orchester C-Dur von Antonio Vivaldi war das der erste Abschnitt, ein Allegro mit Avi Avital und dem WDR-Funkhausorchester, geleitet von Michael Willens. Und das passt wunderbar zu unserem heutigen Thema Allegro al dente, denn die Mandoline ist ein typisch italienisches Instrument, besonders verbunden mit der Stadt Neapel. Ihr heller Klang macht sie unverwechselbar und vor allem dieses Tremolo, bei dem der Ton so schnell wiederholt wird, dass man irgendwann gar nicht mehr merkt, dass er eigentlich aus vielen kleinen Tönen besteht. Hier ist Klassik populär in WDR 4, wo wir uns heute die schönsten Wörter der Musiksprache Italienisch anschauen. Und wer diese Sprache beherrscht, hat bei klassischen Noten manchmal einen Vorteil. Denn wenn da zum Beispiel Accelerando steht, heißt das immer schneller. Wie in Edvard Griegs In der Halle des Bergkönigs. Da wird Schritt für Schritt das Tempo hochgedreht, bis aus einem gemütlichen Gang ein regelrechter musikalischer Sprint wird.

Da möchte man sich gar nicht vorstellen, was in dieser Halle des Bergkönigs los ist. Trolle, Kobolde und jede Menge Gewusel. Und alles wird immer schneller. Edvard Grieg machte daraus für seine Bühnenmusik Peer Gynt einen musikalischen Ausnahmezustand. Bei uns gerade spielte das WDR Funkhausorchester unter der Leitung von Rumen Gamba dieses Accelerando. Sie merken, die klassische Musik spricht Italienisch und wir hier bei Klassik Populären WDR 4 übersetzen es heute einfach mal. Con Furia zum Beispiel, da denkt man ja direkt an eine wütende Furie. Aber was im Leben eher unangenehm ist, kann in der klassischen Musik sehr wirkungsvoll sein. Da wird Wut zu Leidenschaft und Tempo. Vor gut 250 Jahren schrieb der französische Komponist François-Joseph Gossec ein Presto con Furia für seine Sinfonie Es-Dur. Wie sich diese Wut musikalisch entfesselt, hören wir jetzt mit den London Mozart Players.

Vissi d'arte, vissi d'amore. Das heißt, ich lebte für die Kunst, ich lebte für die Liebe. So beginnt eine berühmte Arie aus Giacomo Puccinis Oper Tosca. Hierbei WDR 4 Klassik populär in einer Instrumentalversion mit dem City of Prague Philharmonic Orchestra, geleitet von James Fitzpatrick. Heute spielt bei uns alles in ganz unterschiedlichen Gefühlswelten ab, von leggero bis accelerando. Das klingt nach Urlaub in Italien, beschreibt aber ziemlich genau, was in der Musik beim Spielen passieren soll. Sul Ponticello zum Beispiel ist eine Spieltechnik für Streicher. Ponticello heißt auf Italienisch kleine Brücke. Gemeint ist damit der Steg, über den die Geigensaiten laufen. Spielt man mit dem Bogen ganz nah an diesem Steg, entsteht ein ungewöhnlich heller, fast metallischer Klang. Und das funktioniert auch beim Cello, wie Jan Vogler jetzt beim Hummelflug von Nikola Rimsky-Korsakow demonstriert.

Auch das Wort Divertimento kommt aus dem Italienischen und heißt so viel wie Vergnügen. Ein Divertimento ist also Musik, die vor allem eins will, Freude machen. Auch Amilcare Ponchielis Doppelkonzert für zwei Klarinetten und Orchester ist so ein Divertimento. Il Convegno heißt es, die Zusammenkunft, oder mit Augenzwinkern, das Stell dich ein. In diesem Fall trafen sich die Klarinettisten Andy Miles und Dirk Schultheiß vom WDR Funkhausorchester, dirigiert von Helmut Froschauer. Wir hörten den ersten Abschnitt, ein Allegro. Hier ist Klassik populär in WDR 4, heute also mit viel Italienisch. Und im Lauf des Abends haben wir schon gemerkt, wie umfangreich die, wenn man so will, Speisekarte der klassischen Musik ist. Wolfgang Amadeus Mozart scheint auch seinen Spaß an dieser italienischen Fachsprache gehabt zu haben. In einem von seinen Flötenquartetten schrieb er beim letzten Satz doch tatsächlich auf Italienisch, was ich jetzt natürlich kurz übersetze, Allegretto graziös, aber nicht zu schnell, aber auch nicht zu langsam, so lala, mit viel Anmut und Ausdruck. Wie es klingt, hören wir jetzt im Rondo aus seinem Flötenkonzert A-Dur mit Emmanuel Pahü an der Flöte und einem Streichtrio aus Violine, Viola und Violoncello.

Adagietto, das ist das kleine Adagio, wobei klein hier durchaus zärtlich gemeint sein kann. Bei Gustav Mahler ist dieses kleine Adagio dann doch ziemlich groß geworden. Erstens in seiner Sinfonie Nummer 5 und zweitens viele Jahre nach der Entstehung als Begleitmusik in Luchino Viscontis Tod in Venedig, wo man sogar den Eindruck haben kann, dass genau diese Musik die Handlung übernimmt. Bei uns gerade gespielt vom Gürzenich Orchester aus Köln, diesen Ausschnitt aus diesem Adagietto. Hier bei Klassik Populär in WDR 4 geht's heute um Kompositionen, um die Partitur und die Noten, in denen auch heute noch erstaunlich oft Regieanweisungen auf Italienisch vorkommen. Und wir bleiben im gleichen Gefühl wie gerade eben mit einem Sostenuto, das bedeutet gehalten oder getragen. Stellen Sie sich vor, eine Melodie läuft einen Weg entlang und entdeckt plötzlich eine wunderschöne Aussicht. Sie bleibt nicht stehen, aber sie geht langsamer und sozusagen mit längerem Atem weiter. Und das kann man in dieser Orchesterversion eines Prälud von Frédéric Chopin erahnen. Später wurde es bekannt als Regentropfen.

Frédéric Chopin komponierte 1838 ein Klavierstück, bei dem man wegen des ständigen Wiederholens eines Tons den Eindruck haben kann, als würden tatsächlich Tropfen fallen. Das funktioniert auch mit einer größeren Besetzung, wie dem Deutschen Symphonieorchester Berlin. Und unter den Tropfen bewegte sich der Orchesterklang langsam und manchmal noch langsamer weiter bei diesem Sostenuto. Und das kann manchmal bedeuten, dass Töne länger gehalten werden und manche Passagen mit etwas mehr Breite und Verzögerungen gespielt werden. Ein bisschen klassisch, ein bisschen italienisch für die Ohren. Heute bei WDR4 Klassik populär. Und genau in diesem herrlich verzögerten Rhythmus bleiben wir auch bei den nächsten beiden Stücken. Denn so ein Sostenuto ist der Moment, in dem die klassische Musik ab und zu sagt, warte mal, dieser Ton ist mir gerade wichtig. Und das hören wir jetzt in der Ballettmusik aus Leonard Bernsteins Musical über drei Matrosen, die für 24 Stunden New York erobern. Es heißt On the Town. Eine Aufnahme mit dem WDR-Funkhausorchester unter der Leitung von Wayne Marshall.

Ludwig van Beethoven nannte eine seiner Klaviersonaten quasi una fantasia, übersetzt beinahe eine Fantasie. Für die damalige Zeit war dieses Stück nämlich relativ formlos aufgebaut. Und ziemlich ungewöhnlich fand man es damals auch, dass eine Klaviersonate in einem ruhigen Tempo anfängt, mit immer mal wieder kleinen Wartezeiten. Und darum steht auch hier in den Noten Sostenuto. Später bekam dieses Stück den Namen Mondscheinsonate und wir hörten den ersten Abschnitt daraus mit der Pianistin Stéphanie Détry und dem Orchester André Rieu. Wir wollen hier bei WDR 4 in Klassik populär ja nicht lamentieren, aber diesmal passt das Wort perfekt, denn ein Lamento ist ein Klagelied aus der italienischen Musiksprache. Mit Musik lässt sich Schmerz eben leichter ausdrücken. Das gilt auch für geistliche Musik. Ein Requiem ist im Grunde nichts anderes als eine musikalische Trauerfeier. In Wolfgang Amadeus Mozarts Requiem fließen bei so einem Lamento auch Tränen. Beim Lacrimosa mit Pierre Génisson an der Klarinette.

Klingt ein bisschen wie Vivaldi, ist aber Musik des deutschen Barockkomponisten Johann David Heinichen. Haben Sie gehört, wie die Blockflöten sich wie Wellen überschlugen? Schon wirklich raffiniert komponiert von Heinichen. Aus seinem Konzert für vier Altblockflöten und Begleitinstrumente hörten wir den letzten Teil, Satz 4, gespielt vom Kammerorchester Karl Philipp Emanuel Bach. Ja, und die Blockflöten, die nennt man auf Italienisch Flauti Dolci, die weich klingenden oder auch süßen Flöten. Hier bei Klassik Populär in WDR4 kombinieren wir jetzt mal musikalische mit kulinarischen Begriffen. A la Turca würde auf der Speisekarte genauso gut funktionieren wie in der Musik. Und Dolce sowieso. Das heißt süß und kann in der Musik für einen weichen Klang stehen. Und schon sind wir bei La Dolce Vita, dem süßen Leben. Da denken viele von Ihnen vielleicht ja auch an Federico Fellinis berühmten Film mit der Musik von Nino Rota. Einige Melodien daraus hören wir jetzt mit der Harfenistin Alle Lehn, Lehnarts und den Brüsseler Philharmonikern.

Silke Eichhorn an der Harfe spielte den Glissando-Walzer. Eigentlich wird diese Komposition Mozart zugeschrieben und bei ihm heißt sie La Tartine au Beurre oder auch das Butterbrot. Und wenn die Finger über die Harfenseiten rutschen, könnte man fast meinen, da wird gerade Butter aufs Brot gestrichen. So ein Glissando ist ein musikalischer Rutsch, einmal rauf und runter, und zwar über alle Töne, die so im Weg liegen. Wie das ist, wenn die Geigen ganz viele Glissandi hintereinander spielen, das hören wir jetzt hier bei Klassik populär in WDR4. Die machen nämlich Miau bei The Waltzing Cat von Leo Anderson aus dem Jahr 1950. Auch in dieser Aufnahme mit dem WDR Funkhausorchester unter der Leitung von Pinkas Steinberg.

Im Italienischen heißt pizzicare zwicken, kneifen oder sogar beißen und auch stechen. Jedenfalls können wir uns das mit dem Zwicken am besten vorstellen bei einem Pizzicato, bei dem die Saiten der Streichinstrumente nur mit den Fingern angezupft werden. Und auf diesen abwechslungsreichen sinfonischen Sound wollte auch der Wiener Komponist Karl Millöcker nicht verzichten, als er seinen Pizzicato-Walzer komponierte, den wir gerade mit den Nürnberger Symphonikern gehört haben, am Dirigentenpult Christian Simonis. Hier bei Klassik Populär in WDR 4 sind wir heute in zwei Welten zu Hause. Neben der Musik nämlich auch auf der italienischen Speisekarte, auf der natürlich auch oft ein Espresso steht. Im Konzertsaal muss ein Espressione gar nicht mal kräftig sein, wohl aber ausdrucksvoll. Und das meinte Robert Schumann, als er seine sinfonische Etüde Nummer 11 überschrieb, mit Con Espressione. Bei uns mit dem Royal Philharmonic Orchestra aus London unter der Leitung von Dirk Jöres.

Das WDR-Funk aus Orchester, geleitet von Rumen Gamba, spielte Musik aus einem Fantasy-Film der 40er Jahre, Der Dieb von Bagdad, komponiert von Miklós Rozsó, seine erste Filmmusik in Hollywood, und es sollten in den nächsten 40 Jahren noch viele Soundtracks folgen. Bei Rozsó durfte es gerne ein bisschen größer sein, große Gefühle und ein großes Orchester. Und auch er verzichtete nicht auf italienische Musikbezeichnungen, wie in diesem Fall Andante Semplice, bei dem die Töne am Ende ganz entspannt daherkommen und kein großes Bohai um sich machen. Noch ein Wort aus dem italienischen Wörterbuch haben wir jetzt hier bei Klassik populären WDR4. Rimpianto, bedauern. Und ja, in dieser Serenata Rimpianto geht es tatsächlich um ein bitteres Bedauern über eine vergangene Liebe. Bekannter wurde sie auch unter dem Namen ihres Komponisten Enrico Toselli. Bei uns mit dem Konzertmeister Juraj Cicmarovic an der Violine und dem WDR Funkhausorchester geleitet von Eduardo Portal.

Das WDR-Funkhausorchester, geleitet von Rasmus Baumann, mit einem Klassiker der Salonmusik, Da Capo von Georges Boulanger. Er war ein berühmter Salongeiger, vor allem in den 20er und 30er Jahren des letzten Jahrhunderts. Da Capo, das ist italienisch und es heißt so viel wie nochmal. Sollten Sie diese Ausgabe von WDR 4 Klassik populär Da Capo, also nochmal, nachhören wollen, bei wdr4.de geht das ab morgen und auch bei ARD Sounds, dort unter Klassik populär und da dann unter der Überschrift Allegro al dente. Mit einem Festwalzer geht unsere Sendung jetzt so langsam zu Ende. Der Österreicher Franz Schreker hat ihn zum Thronjubiläum für den österreichischen Kaiser komponiert. Und wer genau hinhört, entdeckt eine Trompete, die die Kaiserhymne spielt und auch Anklänge an Johann Strauss' Rosen aus dem Süden. Es spielt das WDR Funkhausorchester. Dann gibt's das Neueste von WDR Aktuell und im Anschluss daran die Musik zum Träumen. Ich bin Sweetbert Kemkes. Schönen Dank fürs Zuhören. Tschüss, bis zum nächsten Mal.

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1: Die Nachrichten mit Nina Lenfer. Guten Abend. NRW-Ministerpräsident Wüst fordert mehr finanzielle Entlastungen für die Bürger. Wüst sagte dem WDR-Magazin Westpol, die Parteien der Mitte müssten dafür sorgen, dass sich Menschen das normale Leben wieder leisten könnten. Daniela Becker, WDR-Landespolitik.
2: Neue Belastungen wie eine Zuckersteuer sieht NRW-Ministerpräsident Hendrik Wüst kritisch. Man müsse sich jetzt fragen, ob es wirklich sein müsse, die Leute mit neuen Steuern zu piesacken oder ob es nicht besser wäre, auch an der Steuerseite eine Entlastung hinzukriegen. Und zwar, die stärker sei als das, was jetzt verabredet worden ist, so Wüst. Er reagiert damit auf entsprechende Forderungen, unter anderem aus der NRW-CDU. Die jüngsten Wahlergebnisse in Sachsen-Anhalt und Mecklenburg-Vorpommern nannte der NRW-Regierungschef ein extremes Warnsignal. Zukunftsangst, stärke Extremisten, so Wüst. Politische Antworten hätten deshalb Vorrang.
1: In der nordirischen Stadt Portadown haben mehrere hundert Menschen eine Parade von Protestanten verhindert. Der radikale Orania-Orden wollte durch ein katholisches Stadtviertel ziehen und hatte dafür zum ersten Mal seit Jahrzehnten auch eine Genehmigung bekommen. Und das ist auch noch Thema. Bundesgesundheitsminister Linnemann hat sich gegen Vorschläge der SPD ausgesprochen, die geplante Reform der Pflegeversicherung zu ändern. Die SPD möchte zum Beispiel einen sogenannten Pflegedeckel, um die Kosten einzudämmen. Der Regionalverkehr in NRW ist noch unpünktlicher als vergangenes Jahr. Es gibt neue Zahlen zum ersten Halbjahr 2026, die zeigen, dass fast jeder dritte Zug in NRW zu spät war. In der Schweiz hat eine deutliche Mehrheit dagegen gestimmt, das Neutralitätsgebot zu verschärfen. In einer Volksabstimmung sprachen sich mehr als zwei Drittel gegen eine entsprechende Initiative aus. Die deutsche Fußballnationalmannschaft spielt gerade gegen Griechenland. Es ist das zweite Spiel in der Nations League und live im Stadion in Augsburg ist Stefanie Bartschik. Wie schlägt sich das Team von Jürgen Klopp?
3: Ja, die deutsche Mannschaft hat es schon in der ersten Hälfte chancenmäßig gut gemacht. Den Ball allerdings nicht im Tor unterbringen können. Adeyemi nach einer guten halben Stunde zweimal richtig stark. Allerdings einmal Zolakis, der griechische Keeper, pariert und einmal neben das Tor geschossen. Und sie haben auch weiter die besseren Möglichkeiten, auch jetzt wieder in der Vorwärtsbewegung. Conte, der gerade auch mit Beginn der zweiten Hälfte einen guten Abschluss hatte. Und Kimmich, der Kapitän, Freistoß aus gut 20 Metern, den hat Zolakis gehalten. Also die deutsche Mannschaft ist dran und sucht hier. Das Führungstor gegen Griechenland steht aber noch 0:0.
1: Und das war WDR aktuell. Und so wird das Wetter in Nordrhein-Westfalen. Heute Nacht bewölkt, aber trocken bei 17 bis 9 Grad. Morgen auch meist trocken und oft freundlich mit Temperaturen bis zu 27 Grad in Iserlohn, 25 in Dienstlaken und bis zu 24 in Bad Berleburg. Die Zeit 22.03 Uhr. WDR die Verkehrslage, und zwar mit der A1 Osnabrück-Bremen. Die ist in beide Richtungen zwischen Bramsche und Rieste bis morgen früh wegen Bauarbeiten gesperrt. Die A40 Duisburg-Essen ist zwischen Kreuz Duisburg und Kreuz Kaiserberg in beide Richtungen bis zum 5. Oktober gesperrt. Da werden zwei Brücken abgerissen. Die A42 Dortmund-Kamp-Lindfort ist in beide Richtungen zwischen Herne-Baukau und Herne-Krange auch gesperrt bis Dienstag früh. Die A45 Hagen-Gießen ist zwischen Lüdenscheid-Nord und Lüdenscheid wegen Bauarbeiten in beide Richtungen noch bis 5 Uhr morgens gesperrt. Die A52 Mönchengladbach Richtung Düsseldorf ist zwischen Kreuz Neersen und Kreuz Karst gesperrt bis Donnerstag früh.
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1: Die Nachrichten mit Nina Lenzhöher. Guten Abend. Union und SPD streiten weiter über die geplante Pflegereform. Gesundheitsminister Linnemann lehnte Forderungen der SPD nach einem sogenannten Pflegedeckel für die Eigenbeteiligung ab.
2: Das sind Diskussionen, die laufen im Hintergrund. Ich warne nur davor, dass wir jetzt so tun, als ob damit auch nur im Ansatz ein Problem gelöst ist. Die Pflegeversicherung ist strukturell unterfinanziert. Und wenn wir das nicht strukturell ändern, werden wir die Zukunft im Pflegesystem nicht gewinnen.
1: Der CDU-Politiker betonte, dass die Pflegereform nicht zulasten der pflegenden Angehörigen gehen dürfe. In der Schweiz hat eine deutliche Mehrheit dagegen gestimmt, das Neutralitätsgebot zu verschärfen. In einer Volksabstimmung sprachen sich mehr als 2/3 gegen eine entsprechende Initiative aus. Aus der Schweiz berichtet Sandra Bieger.
3: Die abgelehnte Vorlage sah vor, die Übernahme wirtschaftlicher Sanktionen sowie die Kooperation mit Militärbündnissen wie der NATO verfassungsrechtlich zu verbieten. Die Schweizer Regierung und fast alle politischen Parteien waren gegen das Vorhaben, unter anderem mit dem Hinweis darauf, dass regelmäßige militärische Übungen mit der NATO überlebenswichtig für die Schweiz seien. Die Initiative war von der rechtskonservativen Schweizerischen Volkspartei SVP lanciert worden.
1: Und das ist auch noch Thema. NRW-Ministerpräsident Wüst fordert finanzielle Entlastungen für die Bürger. Wüst sagte dem WDR-Magazin Westpol, Menschen müssten sich das normale Leben leisten können. Papst Leo hat Opfern sexueller Gewalt in der Kirche seinen Einsatz zugesagt, um weitere Fälle zu verhindern. Er hatte sich im französischen Lourdes mit Menschen getroffen, die in ihrer Kindheit in Pfarreien oder an katholischen Schulen missbraucht worden waren. In Großbritannien hat die Polizei möglicherweise einen Anschlag auf eine von den USA genutzte Militärbasis verhindert. Sie nahm mehrere Männer auf dem Luftwaffenstützpunkt Fairford fest. Die deutsche Fußballnationalmannschaft hat ihr erstes Heimspiel unter Trainer Jürgen Klopp verloren. Gegen Griechenland hieß es in der Nations League am Ende 0:1. Aus Augsburg, Michael Augustin.
4: Die Deutschen hatten viel häufiger den Ball. 72% Ballbesitz im ersten Durchgang. Die Griechen lauerten auf Konterchancen. Deutschland vergab seine Chancen. Wieder Adeyemi, der eine gute Möglichkeit hatte. Aber auch Conte, der Hoffenheimer bei seinem Debüt, oder Kimmich hätten treffen können für Deutschland. Nach 74 Minuten traf Griechenland Korbelis mit dem 0:1. Deutschland hatte letzten Endes zu wenig Ideen im 1:1. Deutschland verliert deshalb mit 0:1.
1: Und das Wetter in Nordrhein-Westfalen, heute Nacht bewölkt, aber trocken, 17 bis 9 Grad. Morgen meist trocken, oft freundlich sogar, manchmal auch bewölkt, dabei Temperaturen bis zu 27 Grad. Das war WDR aktuell. WDR, die Verkehrslage. Die A1 Osnabrück-Bremen ist zwischen Bramsche und Neunkirchen-Vörden wegen Bauarbeiten bis morgen um 5 Uhr in beide Richtungen gesperrt. Die A40 Duisburg-Essen ist zwischen Mülheim an der Ruhr, Winkhausen und Heißen wegen Bauarbeiten auch in beide Richtungen bis 5 Uhr gesperrt. Die A42 Dortmund-Kamp-Lindfort ist zwischen Herne-Baukau und Herne-Krange gesperrt in beide Richtungen noch bis Dienstag früh. Die A45 Gießen-Hagen ist zwischen Lüdenscheid und Lüdenscheid-Nord gesperrt und zwar noch bis 5 Uhr beide Richtungen. Die A52 Mönchengladbach Richtung Düsseldorf ist zwischen Kreuz Neersen und Kreuz Karst ebenfalls gesperrt bis Donnerstag früh.
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1: Die Nachrichten mit Kira Preuß. Guten Abend. Das höchste deutsche Gericht, das Bundesverfassungsgericht, feiert heute seinen 75. Geburtstag. Unter anderem mit einem offiziellen Festakt. Aus Karlsruhe, Elena Radatz.
2: Als das Bundesverfassungsgericht im Jahr 1951 seine Arbeit aufnahm, hatte man die totale Rechtlosigkeit und systematische Missachtung der Menschenrechte durch das NS-Regime noch sehr gut im Gedächtnis. Dem setzte man im Sinne eines nie wieder ein unabhängiges Verfassungsorgan, das Bundesverfassungsgericht, entgegen. Seitdem hat es mit vielen bedeutenden Urteilen das Land geprägt, hat Macht kontrolliert und Minderheiten geschützt. Beim Festakt zum 75. Geburtstag des Bundesverfassungsgerichts werden in Karlsruhe über 1000 Gäste erwartet. Bundespräsident Frank-Walter Steinmeier wird eine Rede halten, ebenso der aktuelle Präsident des Bundesverfassungsgerichts Stefan Habart.
1: Papst Leo hat Opfern sexueller Gewalt in der Kirche seinen Einsatz zugesagt, um weitere Fälle zu verhindern. Er wolle mit den Opfern zusammenarbeiten und alles tun, damit sich solches Unrecht für andere nicht wiederholt. Der Papst hatte sich im französischen Pilgerort Lourdes mit Menschen getroffen, die in ihrer Kindheit in Pfarreien oder an katholischen Schulen missbraucht worden waren. Und auch das ist noch wichtig. Bundesgesundheitsminister Linnemann hat sich gegen Vorschläge der SPD ausgesprochen, die geplante Reform der Pflegeversicherung zu ändern. Die SPD möchte zum Beispiel einen sogenannten Pflegedeckel, um die Kosten einzudämmen. In der Schweiz hat eine deutliche Mehrheit dagegen gestimmt, das Neutralitätsgebot zu verschärfen. In einer Volksabstimmung sprachen sich mehr als 2/3 gegen eine entsprechende Initiative aus. Der Regionalverkehr in NRW ist noch unpünktlicher als vergangenes Jahr. Es gibt neue Zahlen zum ersten Halbjahr 2026, die zeigen, dass fast jeder 3. Zug in NRW zu spät war. Die deutsche Fußballnationalmannschaft hat ihr Spiel in der Nations League gegen Griechenland mit 0:1 verloren. Es war die erste Begegnung vor heimischem Publikum unter dem neuen Trainer Jürgen Klopp, der sich nach dem Abpfiff enttäuscht zeigte.
3: Die Aufstellung, die Zusammensetzung, die vielen Wechsel geht alles zu 100% auf meine Kappe. Das ist so die Idee, dass wir jetzt hier einen tiefstehenden griechischen Gegner nicht komplett auseinandernehmen. Das war klar. Das Spiel heute nicht hoch zu gewinnen damit oder nicht zu gewinnen damit, hätte ich jetzt wirklich auch leicht leben können. Verlieren darf es nicht.
1: Die nächste Partie in der Fußball Nations League bestreitet das deutsche Team am Donnerstag gegen Serbien. Das war WDR aktuell. Das Wetter in Nordrhein-Westfalen. Die Nacht bleibt trocken bei Tiefstwerten zwischen 17 und 9 Grad. Auch die neue Woche startet meist trocken und freundlich. Gebietsweise sind auch mal mehr Wolken dabei. Schauer gibt's aber kaum. In Kleve 24, in Monschau 25 und Euskirchen kommt bis auf 27 Grad. Die Zeit, es ist 0:03 Uhr. WDR die Verkehrslage. A1 Osnabrück Richtung Bremen ist zwischen Bramsche und Neunkirchenförden wegen Bauarbeiten bis morgen 5 Uhr in beiden Richtungen gesperrt. Umfahren Sie das Gebiet bitte weiträumig. Die A3 Köln Richtung Oberhausen zwischen Köln-Delbrück und Leverkusen Zentrum. Dort gibt es 4 Kilometer Stau. Die A40 Duisburg-Essen ist zwischen Kreuz Duisburg und Kreuz Kaiserberg wegen Bauarbeiten in beiden Richtungen bis 5. Oktober gesperrt. Die A40 Duisburg Richtung Essen ist zwischen Mülheim an der Ruhr Winkhausen und Heißen wegen Bauarbeiten in beiden Richtungen bis 5 Uhr gesperrt. Die A42 Dortmund Richtung Kamp-Lintfort ist zwischen Herne-Baukau und Herne-Krange wegen Bauarbeiten in beiden Richtungen bis Dienstag früh gesperrt. Die A45 Gießen Richtung Hagen ist zwischen Lüdenscheid und Lüdenscheid-Nord wegen Bauarbeiten bis 5 Uhr in beiden Richtungen gesperrt. Und die A52 Mönchengladbach Richtung Düsseldorf ist zwischen Kreuz-Nersen und Kreuz-Karst bis Donnerstag früh.
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2: Die Nachrichten mit Kira Preuß. Guten Morgen. NRW-Ministerpräsident Wüst fordert mehr finanzielle Entlastung für die Bürger. Wüst sagte dem WDR-Magazin Westpol, die Parteien der Mitte müssten dafür sorgen, dass sich Menschen das normale Leben wieder leisten könnten. Daniela Becker, WDR-Landespolitik.
3: Neue Belastungen wie eine Zuckersteuer sieht NRW-Ministerpräsident Hendrik Wüst kritisch. Man müsse sich jetzt fragen, ob es wirklich sein müsse, die Leute mit neuen Steuern zu piesacken oder ob es nicht besser wäre, auch an der Steuerseite eine Entlastung hinzukriegen. Und zwar, die stärker sei als das, was jetzt verabredet worden ist, so Wüst. Er reagiert damit auf entsprechende Forderungen, unter anderem aus der NRW-CDU. Die jüngsten Wahlergebnisse in Sachsen-Anhalt und Mecklenburg-Vorpommern nannte der NRW-Regierungschef ein extremes Warnsignal. Zukunftsangst, stärke Extremisten, so Wüst. Politische Antworten hätten deshalb Vorrang.
2: Union und SPD streiten über die geplante Pflegereform. Gesundheitsminister Linnemann lehnt Forderungen der SPD ab, die Reform grundlegend zu verändern. Die SPD will einen sogenannten Pflegedeckel, Linnemann dagegen größere Strukturveränderungen. Er betonte aber, dass die Pflegereform nicht zulasten der pflegenden Angehörigen gehe. Und auch das ist Thema. Das höchste deutsche Gericht, das Bundesverfassungsgericht, feiert heute seinen 75. Geburtstag. In Karlsruhe gibt es deshalb einen Festakt mit 1000 geladenen Gästen. Papst Leo hat Opfern sexueller Gewalt in der Kirche seinen Einsatz zugesagt, um weitere Fälle zu verhindern. Er hatte sich im französischen Pilgerort Lourdes mit Menschen getroffen, die in ihrer Kindheit in Pfarreien oder an katholischen Schulen missbraucht worden waren. Die deutsche Fußballnationalmannschaft hat ihr erstes Heimspiel unter dem neuen Bundestrainer Klopp verloren. In der Nations League schlug Griechenland die deutsche Elf mit 1:0. Die Macher des Oktoberfests in München sind bisher zufrieden. Sie haben nach der ersten Festwoche eine positive Halbzeitbilanz gezogen. Mit 3,8 Millionen Besuchern sind jetzt schon 300.000 mehr gekommen als im selben Zeitraum letztes Jahr. Das freut auch die Sprecherin der Schaustelle auf dem Oktoberfest, Yvonne Heckel.
4: Wir sind überglücklich. Der Wettergott meint es nach wie vor gut mit uns. Wir haben sehr, sehr nette Gäste, die einfach feiern wollen, gut drauf sind, wie wir sagen. Und für uns ist eine wunderbare, schöne Wiesn.
2: Bisher wurde auf dem Oktoberfest übrigens etwas weniger Bier getrunken als letztes Jahr, dafür aber mehr alkoholfreies. Das war WDR aktuell. Das Wetter in Nordrhein-Westfalen. Die Nacht bleibt trocken und recht mild bei Tiefstwerten zwischen 17 und 9 Grad. Die neue Woche startet meist auch trocken und oft freundlich. Gebietsweise sind auch mal Wolken dabei. Schauer gibt's aber kaum. In Xanten 24, in Jülich 26 und in Düren 27 Grad. Am Dienstag nochmal trocken mit Sonne und meist lockeren Wolken, dazu bis zu 30 Grad. Die Zeit, es ist 1.03 Uhr.
5: Hier ist der Verkehrsservice in der ARD-Hitnacht. Die A1 Osnabrück-Bremen ist zwischen Bramsche und Neuenkirchenförden wegen Bauarbeiten bis 5 Uhr in beiden Richtungen gesperrt. Bitte dieses Gebiet weiträumig umfahren. Die A40 Duisburg-Essen ist zwischen Kreuz Duisburg und Kreuz Kaiserberg wegen Bauarbeiten in beiden Richtungen bis zum 5. Oktober gesperrt. Die A40 Duisburg-Essen ist zwischen Mülheim an der Ruhr Winkhausen und Heißen wegen Bauarbeiten in beiden Richtungen bis 5 Uhr gesperrt. Die A42 Dortmund-Kamp-Lindfort ist zwischen Herne-Baukau und Herne-Krange wegen Bauarbeiten in beiden Richtungen bis Dienstag früh gesperrt. Die A45 Gießen-Hagen ist zwischen Lüdenscheid und Lüdenscheid-Nord wegen Bauarbeiten bis 5 Uhr in beiden Richtungen gesperrt. Die A48 Dernbach-Koblenz ist in Richtung Koblenz zwischen Dernbach und Bendorf-Neuwied und in der Gegenrichtung zwischen Bendorf-Neuwied und Höhr-Grenzhausen wegen Brückenarbeiten bis 5 Uhr gesperrt. Die A52 Mönchengladbach Richtung Düsseldorf ist zwischen Kreuz Nersen und Kreuz Karst bis Donnerstag früh wegen Bauarbeiten gesperrt. Die A98 Schaffhausen Richtung Singen ist in Höhe der B314 Lauchringen nach einem Unfall gesperrt. Die A215 Neumünster Richtung Kiel ist zwischen Kreuz Kiel West und Kiel Mitte wegen Bauarbeiten bis 5 Uhr in der Früh gesperrt. Die A671 Mainz-Wiesbaden ist zwischen Gustavsburg und Hochheim Süd wegen einer Baustelle in beiden Richtungen bis ca. 4 Uhr gesperrt. Das waren die Verkehrsmeldungen. Wir wünschen Ihnen eine gute Fahrt.
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5: Aus Dresden mit Frank Michael Bauer und Charles und Eddie sind auch schon da. Hier sind sie mit Would I Lie to You?
6: No.

Hier ist der Verkehrsservice in der ARD-Hitnacht. Achtung, Falschfahrer auf der A60 Rüsselsheim-Mainz. Zwischen Rüsselsheim-Mitte und Mainz-Hechtsheim kommt Ihnen ein Falschfahrer entgegen. Fahren Sie äußerst rechts und überholen Sie nicht. Ich wiederhole, auf der A60 Rüsselsheim-Mainz zwischen Rüsselsheim-Mitte und Mainz-Hechtsheim-Ost ist ein Falschfahrer unterwegs. Bitte Vorsicht in beiden Richtungen.

Das waren sie, die Cars und Drive. Ja, Achtung, Falschfahrer auf der A60 Rüsselsheim-Mainz. Zwischen Rüsselsheim-Mitte und Kreuz Mainz-Süd kommt Ihnen ein Falschfahrer entgegen. Fahren Sie äußerst rechts und überholen Sie nicht. Auf der A60 Rüsselsheim-Mainz zwischen Rüsselsheim-Mitte und Kreuz Mainz-Süd ist ein Falschfahrer unterwegs. Vorsicht bitte in beiden Richtungen. Soweit unsere Verkehrsmeldung. Bernd aus Osnabrück hat gerade geschrieben, er hat sich geärgert über das Spiel Deutschland gegen Griechenland. 0:1, da hat mir gleich mein Bier nicht geschmeckt. Ja Mensch Bernd, und das am heutigen 28. September. Heute ist der Trinke-ein-Bier-Tag. Ich bin ja selber kein großer Biertrinker, wenig Alkohol, aber als Abrundung zu einem Essen schmeckt es hin und wieder schon mal recht lecker und ich nehme dann auch immer eher so die dunklen Sorten. Ein Freund von mir, der braut zu Hause sogar seine eigenen Sorten, aber die sind mir dann immer viel zu kräftig. Das Ganze. Bernd, danke für diese Nachricht und was können wir denn jetzt machen, na, wenn Sie sich ein bisschen geärgert haben? Na, einfach auf das nächste Spiel hoffen, ist ja gar nicht mehr so lange hin, und fest die Daumen drücken, dass es Kloppo dann hinbekommt.

Es ist 1.24 Uhr, das war Musik mit Belinda Carlisle und wir schauen auf die Straßen. Achtung, Falschfahrer auf der A60 Rüsselsheim-Mainz. Zwischen Rüsselsheim-Mitte und Kreuz-Mainz-Süd ist ein Falschfahrer unterwegs. Fahren Sie äußerst rechts und überholen Sie nicht. So, und jetzt schalten wir um nach Australien. Belinda kam aus Hollywood und er kommt aus Australien. John Farnham und You're the Voice ist gleich zu hören. Der Titel wurde im Jahre 1986 veröffentlicht und gilt als einer der erfolgreichsten australischen Produktionen überhaupt. Der Song, der enthält ja auch ein markantes Dudelsack-Solo. Hier ist John Farnham in der ARD-Hitnacht.

0: Das war Shocking Blue und Venus. Es ist gleich 1.32 Uhr. Hier ist der Verkehrsservice in der ARD Hitnacht. Entwarnung auf der A60 Rüsselsheim-Mainz. Kein Falschfahrer mehr zwischen Rüsselsheim-Mitte und Kreuz-Mainz-Süd. Die A1 Osnabrück-Bremen ist zwischen Bramsche und Neunkirchenförden wegen Bauarbeiten bis 5 Uhr in beiden Richtungen gesperrt. Bitte das Gebiet weiträumig umfahren. Die A40 Duisburg-Essen ist zwischen Kreuz Duisburg und Kreuz Kaiserberg wegen Bauarbeiten in beiden Richtungen bis zum 5. Oktober gesperrt. Die A40 Duisburg-Essen ist zwischen Mülheim an der Ruhr, Winkhausen und Heißen wegen Bauarbeiten in beiden Richtungen bis 5 Uhr gesperrt. Die A42 Dortmund-Kamp-Lindfort ist zwischen Herne-Baukau und Herne-Krange wegen Bauarbeiten in beiden Richtungen bis Dienstag früh gesperrt. Die A45 Gießen-Hagen ist zwischen Lüdenscheid und Lüdenscheid-Nord wegen Bauarbeiten bis 5 Uhr in beiden Richtungen gesperrt. Die A48 Dernbach-Koblenz ist in Richtung Koblenz zwischen Dernbach und Bendorf-Neuwied und in der Gegenrichtung zwischen Bendorf-Neuwied und Hör-Grenzhausen wegen Brückenarbeiten bis 5 Uhr gesperrt. Die A52 Mönchengladbach Richtung Düsseldorf ist zwischen Kreuz Nersen und Kreuz Karst bis Donnerstag früh wegen Bauarbeiten gesperrt. Die A81 Stuttgart-Singen ist die Neckarburgbrücke ist in beiden Richtungen vorübergehend gesperrt. Die A215 Neumünster Richtung Kiel ist zwischen Kreuz Kiel West und Kiel Mitte wegen Bauarbeiten bis 5 Uhr gesperrt. Die A671 Mainz-Wiesbaden ist zwischen Gustavsburg und Hochheim Süd wegen einer Baustelle in beiden Richtungen bis ca. 4 Uhr gesperrt. Soweit die Meldung, das war die Verkehrsmeldung und wir wünschen Ihnen eine gute Fahrt.
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0: Aus Dresden mit Frank Michael Bauer und hier ist Kim Carnes. Großer Erfolg für Sie Anfang der 80er und Bette Davis Ice.

0: It's raining again, Supertramp hier bei uns in der ARD Hitnacht. Heute ist der 28. September, Trinkbiertag. Ja, Bernd aus Osnabrück, wir haben es gehört, dem schmeckt das Bier nicht wegen des verloren gegangenen Spiels Deutschland-Griechenland. Robert Schellmann aus Trier hingegen, nö, ihm schmeckt es besonders, auch die dunklen Sorten, so wie bei mir. Allerdings wohldosiert, früher hat er manchmal auch ein bisschen zu viel genommen. Das passiert ihm aber nicht mehr. Sein Bruder Braut übrigens hat er uns geschrieben, hin und wieder auch, und zwar das Helle, das schmeckt dann immer richtig gut, was er in seiner Küche zusammenzimmert. Und gemeldet hat sich bei uns auch Tino aus dem Erzgebirge. Guten Abend.
1: Hallo, guten Abend.
0: Er ist Biersommelier, hat er mir verraten. Ich dachte, das gibt's nur für Wein. Was macht denn ein Biersommelier? Ist das ein Beruf, eine Berufung, also ein Hobby? Was ist das?
1: Also das ist eine Berufung, ein Hobby. Ein Biersommelier macht das Gleiche, was auch der Weinsommelier macht. Der kennt sich mit Bier ein bisschen aus. Er verkostet viele Biere, kann die in der Regel gut beschreiben, kann eben auch Empfehlungen aussprechen, kann ein Bier zu einem Essen zum Beispiel empfehlen, kann auch umgedreht ein Essen zu einem Bier empfehlen und kann ein bisschen was über die Geschichte von Bier erzählen, über die Herstellung von Bier und natürlich auch über den Genuss von Bier, bei welcher Temperatur, aus welchem Glas, bei welcher Gelegenheit man am besten das Bier genießt.
0: Ja. Wie ist es denn dazu gekommen? Haben Sie schon immer so eine gewisse Liebe zum Bier gehabt und haben das sozusagen dann gekrönt, indem Sie Biersommelier sind?
1: Ja, richtig. Ich bin schon seit über 20 Jahren Hobbybrauer. Das heißt, ich brauche zu Hause in meiner Küche eigenes Bier. Und irgendwann hat dann meine Familie beschlossen, dass ich nicht nur sie immer beglücke mit meinem ganzen Halbwissen, dass sie mich mal zum Lehrgang schicken. Und da war ich 2 Wochen in München und Salzburg und habe mich dort zum Biersommelier weiterbilden lassen.
0: Und Bier brauen kann ja eigentlich auch wirklich jeder, ne?
1: Richtig, das ist keine Geheimwissenschaft. Früher wurde oft in den Haushalten Bier auch gebraut. Da war das die Aufgabe der Hausfrau. Und auch heute ist es kein Problem, zu Hause auch mit einfachen Mitteln Bier zu brauen. Es gibt natürlich auch jetzt inzwischen große Brauautomaten, wo man eigentlich nicht mehr viel selber tun muss.
0: Können Sie sich noch an Ihr allererstes gebrautes Bier erinnern? Wonach hat es geschmeckt?
1: Also ich war da gute 30 Jahre alt und es war sehr provisorisch und es war ein Bier, was ich nicht jeden Tag dann trinken würde, aber ich war überrascht, dass es sehr erkennbar und wahrnehmbar nach Bier geschmeckt hat. Das ganze Haus hat auch gerochen danach und das hat dann den Funken in mir entzündet, das zu verfeinern und zu verbessern, und inzwischen trinke ich mein eigenes Bier schon ganz gern.
0: Na wunderbar, trink ein Biertag heute. Danke Tino aus dem Erzgebirge. Und ich habe die spontane Idee, mal sehen, ob das klappt, noch eine Preisfrage zu machen rund um das Bier. Als für Bierfans und Kenner oder auch einfach nur mal so zum Raten. Na, wir plaudern nachher nochmal. Nochmal bitte dranbleiben am Telefon. Jetzt nehmen wir uns Zeit für die Cardigans hier in der ARD-Hitnacht. Und gleich danach gibt es Musik mit Bill Withers.

Das war Lily Allen aus Großbritannien mit ihrem Erfolgstitel Not Fair aus dem Jahre 2009. Damals tummelte sich das Lied auch ein paar Wochen bei uns ganz vorne in den Singlecharts. Hier ist die ARD-Hitnacht, jetzt bedingungslos mit Sarah Connor und gleich noch vor den Nachrichten Alpha Will und Big in Japan.

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1: Die Nachrichten mit Kira Pross. Guten Morgen. Zwischen Union und SPD ist ein Streit um die geplante Pflegereform entbrannt. Gesundheitsminister Linnemann will seine Pläne eigentlich am Mittwoch ins Kabinett bringen. Die SPD droht aber mit einer Blockade. Oliver Neuroth, WDR Berlin.
2: Die Sozialdemokraten wollen keine Leistungskürzungen bei der Pflege akzeptieren und werfen dem CDU-geführten Gesundheitsministerium vor, genau das zu planen. Die SPD schlägt einen Pflegedeckel vor, eine Obergrenze für einen bestimmten Eigenanteil bei Heimkosten von 1.500 Euro. Gesundheitsminister Linnemann lehnt das im ARD-Bericht aus Berlin ab und vergleicht den Vorschlag mit Pflastern, die man auf Wunden klebt, mit Blick auf die hohen Gesamtkosten eines Heimplatzes. Nach seinen Worten muss erste Hilfe für die Pflegekasse her. Linnemann will unter anderem den Zugang zu höheren Pflegeleistungen bremsen. Und er möchte eine Kommission einrichten, die über die Zukunft